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1: Sein großer Hit von Juanes La Camisa Negra. Und er hat uns mal im O-Ton verraten, im Interview, dass die Musik, die er macht, ganz einfach so sein Lebensgefühl auch so ein bisschen darstellen mit seiner Stimme und seiner Gitarre. Das macht einfach Laune.
2: I love to sing my songs in that way, you know, because it's the way that I really write the songs, you know, with the guitar and the voice. So it's always natural. And even if I'm singing the same songs all the time, always it's different for me, because it has like different lives.
1: Juanes. Und jetzt ein Mann, der es natürlich auch liebt, Musik zu machen. Robbie Williams, She's the One. In der ARD-Hitnacht.

Und wichtige Warnmeldung für die Autofahrer. Vorsicht bitte auf der B4 Erlangen-Nürnberg. Zwischen Gebbertstraße in Erlangen und Würzburger Straße kommt Ihnen ein Falschfahrer entgegen. Bitte äußerst rechts fahren, nicht überholen. Falschfahrer auf der B4 Erlangen-Nürnberg. Zwischen Gebbertstraße in Erlangen und der Würzburger Straße. Hier ist ein Falschfahrer unterwegs. Vorsicht in beiden Richtungen.

Peter Schilling, der NDW-Star, hat in einem Interview mal gesagt, er sei auch ein ganz großer David Bowie-Fan. This is not America. Und er wurde ja damals beeindruckt, ebenso wie David Bowie, von einem Film, um Musik zu machen. Und jetzt gleich ein Mann aus Nordirland, und zwar Jean Fiagel Sharkey, der in den 80ern einen Hit hatte mit dem Namen A Good Heart. Ein paar kamen noch nach, aber irgendwie war das dann auch sein allergrößter Erfolg. Jetzt bei uns in der ARD-Hitnacht. A Good Heart.

0: 2.31 Uhr. Jetzt gibt es erstmal die Entwarnung für die B4 Erlangen-Nürnberg. Kein Falschfahrer mehr zwischen Gebbertstraße in Erlangen und der Würzburger Straße. Hier nun die weiteren Verkehrsmeldungen. Die A4 Dresden-Chemnitz ist zwischen Frankenberg und Chemnitz-Ost nach einem Unfall in beiden Richtungen gesperrt. Die A23 Hamburg Richtung Heide ist zwischen Eidelstedt und Pinneberg-Süd wegen Bauarbeiten bis Dienstag früh gesperrt. Und das gilt auch für die A40 Duisburg Richtung Essen, zwischen dem Kreuz Duisburg und Duisburg-Kaiserberg. Ebenso für die 44 Düsseldorf Richtung Essen, zwischen dem Kreuz Düsseldorf-Nord und Ratingen-Schwarzbach. Und auch für die 67 Mannheim Richtung Darmstadt, zwischen dem Viernheimer Dreieck und Lorsch. Alle gesperrt bis Dienstagmorgen wegen Bauarbeiten. Der Stadtring A100 in Berlin ist zwischen der Detmolder Straße und Schmargendorf bis 5 Uhr früh in Richtung Wedding gesperrt. Die A861 Dreieck Hochrhein, Grenzübergang Rheinfelden, ist zwischen dem Dreieck Hochrhein und Rheinfelden Mitte im Nollinger Bergtunnel in beiden Richtungen gesperrt. Und in Hamburg ist die Kühlbrandbrücke wegen Brückenarbeiten bis Montag 5 Uhr gesperrt. Und jetzt noch eine Meldung von der A29 Oldenburg Richtung Wilhelmshaven. Die Autobahn ist zwischen Zetel und Sande wegen eines Feuerwehreinsatzes derzeit gesperrt. Das war's, gute Fahrt.
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0: Mit Klaus Schredergau. Hallöchen.

Achtung bitte, auf der A661 Egelsbach-Bad Homburg zwischen Frankfurt-Eckenheim und Niedereschbach ist ein Falschfahrer unterwegs. Fahren Sie bitte äußerst rechts und überholen Sie nicht. Falschfahrer auf der A661 Egelsbach-Bad Homburg zwischen Frankfurt-Eckenheim und Niedereschbach. Äußerst rechts fahren, nicht überholen. Wir melden, wenn die Gefahr vorüber ist.

0: Mr. James Blunt. 20 vor 3 haben wir's. In der ARD-Hitnacht. Gleich die Jungs von BAP, ja, die sind ja auf der Zielgeraden, so heißt ja auch ihre Tour. 50 Jahre BAP und in dieser Zeit ist eine Menge passiert, unter anderem auch 1984. Da wollte BAP durch die DDR touren und da gab es im Vorfeld schon eine Menge Geplänkel zwischen dem Management von BAP und der staatlichen Künstleragentur der DDR. Geplant waren damals 14 Konzerte in 13 Städten und Wolfgang Niedecken hat extra für die Tour ein Lied geschrieben, deshalb Spill My Hell mit DDR-kritischen Statements. Ja, und da gab es ein Problem.
1: Tja, bisher passiert ist, dass wir halt gestern relativ normal eingereist sind, dass es bei den Vorbesprechungen, wo zwei Leute von der Künstleragentur hier aus der DDR bei uns bei einem der Vorbereitungskonzerte waren, ein Stück gehört haben, was wir hier für die DDR gemacht haben. Und im Moment wird also nach längeren Diskussionen intern zwischen den Herren und uns offensichtlich auf einer höheren politischen Ebene entschieden, ob dieses Stück hier machbar ist oder nicht. Und davon wird im Wesentlichen abhängen, ob diese Tournee hier noch stattfindet oder nicht.
0: Sie fand nicht statt. Das war Roland Timme, genannt Balu, der BAP-Konzertchef damals. Und dann kam es zum Eklat. Tatsächlich die Tournee durch die DDR platzte. Die Band reiste ab, ohne auch nur einmal auf einer Bühne gestanden zu haben. Darüber gibt es auch eine 25-minütige Doku auf der Internetseite unserer Kollegen vom Westdeutschen Rundfunk. Denn damals waren tatsächlich WDR-Reporter mit dabei. Sie reisten im Tourbus mit BAP nach Ost-Berlin und haben den Eklat hautnah miterlebt.
2: Verdammt lange, da hatte ich fast alles ernst genommen. Verdammt lange, da hatte ich an die Tür gelöst.

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Vorsicht nach wie vor bitte auf der A661 Egelsbach-Bad Homburg zwischen Frankfurt-Eckenheim und Niedereschbach ist ein Falschfahrer unterwegs. Bitte äußerst rechts fahren, nicht überholen. Falschfahrer auf der A661 Egelsbach-Bad Homburg zwischen Frankfurt-Eckenheim und Niedereschbach. Vorsicht bitte in beiden Richtungen. Wir melden, wenn die Gefahr vorüber ist, um 3:10. Und jetzt muss ich mal schauen, welchen Titel ich denn noch für Sie spielen kann. Jetzt habe ich nämlich 4 zur Auswahl und die schaffe ich bis zu den Nachrichten nicht mehr. Und ich glaube, einer wird jetzt dran glauben müssen. Es ist nicht Barry Manilow mit Copacabana, sondern eher Whitney Houston. Für alle Whitney-Fans, sie kommt bestimmt wieder auf die Liste eines Tages. Dann kommt noch Free, All Right Now und Sometimes vom Erasure. Dann die Nachrichten und dann hören wir uns wieder um 3:15.

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1: Um 3 Uhr mit Gabriela Kühne. Bundesaußenminister Wadephul hält die NATO trotz Meinungsverschiedenheiten mit den USA nicht für geschwächt. Die Vereinigten Staaten seien nach wie vor ein verlässlicher Partner, sagte Wadephul in den ARD-Tagesthemen. Aus der Nachrichtenredaktion Ulf Hilbert.
2: Der Außenminister betonte, das Treffen mit seinen NATO-Kollegen im schwedischen Helsingborg habe gezeigt, dass das Verteidigungsbündnis größer und stärker sei als je zuvor. Es sei eine gute Nachricht, wenn die USA zusätzliche 5000 Soldaten in Polen stationieren wollen. Die Gefahr für Europa gehe von Russland aus, so Wadephul. Deswegen müsse die NATO vor allem im Osten Präsenz zeigen. Das sei auch gut für Deutschland. Auf dem Außenministertreffen der NATO sind sich die Teilnehmer einig gewesen, dass die Europäer künftig mehr Verantwortung im Verteidigungsbündnis übernehmen müssen.
1: Unionsfraktionschef Spahn hat sich gegen Erhöhungen bei BAföG, Wohngeld, Bürgergeld und Elterngeld ausgesprochen. Ohne Wirtschaftswachstum müsse man schauen, wo gespart werden kann, sagte er dem Münchner Merkur. Im Koalitionsvertrag hatten sich Union und SPD auf eine Novelle des BAföG geeinigt. Die Wohnkostenpauschale sollte von 380 auf 440 Euro im Monat steigen. Noch Ende April hieß es vom Forschungsministerium, dass man sich bei der Finanzierung einig sei. Aktivisten einer Hilfsflotte für den Gazastreifen haben Israel Misshandlungen und sexualisierte Gewalt vorgeworfen. Unter den Verletzten sind nach Angaben des Auswärtigen Amtes auch Deutsche. Das Ministerium forderte Aufklärung. Die israelische Gefängnisbehörde wies die Anschuldigungen der Aktivisten zurück. Am Dienstag hatte die israelische Armee eine internationale Hilfsflotte für Gaza gestoppt. Mehr als 400 Menschen wurden festgenommen und später abgeschoben. In der Relegation zur zweiten Fußball-Bundesliga hat Rot-Weiß Essen das Hinspiel für sich entschieden. Der Drittligist setzte sich vor eigenem Publikum mit 1:0 gegen den Zweitligisten Greuther Fürth durch. Aus der Sportredaktion Jan Wuchner.
3: Eine Stunde lang waren allerdings die Gäste aus Fürth der Führung deutlich näher, trafen unter anderem die Querlatte und hatten weitere gute Tormöglichkeiten. Den Treffer des Abends aber erzielten die Gastgeber. Einen Freistoß aus rund 19 Metern hämmerte Torben Müsel für RWE in der 62. Minute in den rechten Torwinkel. Danach drängten die Essener auf ein weiteres Tor, hatten ihrerseits sehr gute Möglichkeiten. Es blieb am Ende aber beim 1:0 und großem Jubel der restlos begeisterten Essener Fans. Dienstag steigt das Rückspiel in Fürth.
1: Das waren die Nachrichten. Das Wetter in Deutschland. Tagsüber heiter, später zur Nordsee mehr Wolken und einzelne Schauer oder Gewitter. Höchstwerte 25 bis 33 Grad, an den Küsten kühler. Am Pfingstsonntag viel Sonne, in der Mitte und im Osten einzelne Schauer und Gewitter. Die Zeit, es ist 3:03 Uhr.
4: Wir schauen auf die Straßen in der ARD-Hitnacht. Zunächst noch die Entwarnung noch einmal. Für die A661 Egelsbach-Bad Homburg kein Falschfahrer mehr zwischen Frankfurt-Eckenheim und Niedereschbach. Die A4 Dresden-Chemnitz ist zwischen Frankenberg und Chemnitz-Ost nach einem Unfall in beiden Richtungen derzeit gesperrt. Die A23 Hamburg Richtung Heide ist zwischen Eidelstedt und Pinneberg Süd wegen Bauarbeiten bis Dienstag 5 Uhr gesperrt. Die A29 Oldenburg Richtung Wilhelmshaven ist zwischen Zetel und Sande wegen eines Feuerwehreinsatzes derzeit gesperrt. Die 40 Duisburg nach Essen ist zwischen dem Kreuz Duisburg und Duisburg-Kaiserberg wegen Bauarbeiten bis Dienstag früh gesperrt. Und das gilt auch für die 44 Düsseldorf Richtung Essen zwischen dem Kreuz Düsseldorf Nord und Ratingen-Schwarzbach. Die A46 Wuppertal nach Düsseldorf ist im Tunnel Wersten nach einem Lkw-Unfall derzeit gesperrt. Der Verkehr wird an der Anschlussstelle Holthausen abgeleitet. Die A67 Mannheim Richtung Darmstadt ist zwischen dem Firnheimer Dreieck und Lorsch wegen einer Baustelle bis Dienstag 5 Uhr gesperrt. In Berlin, der Stadtring A100 ist zwischen der Detmolder Straße und Schmargendorf bis 5 Uhr in Richtung Wedding gesperrt. Die A861 Dreieck Hochrhein Grenzübergang Rheinfelden ist zwischen dem Dreieck Hochrhein und Rheinfelden Mitte im Nollinger Bergtunnel in beiden Richtungen gesperrt. Und in Hamburg ist die Kühlbrandbrücke wegen Brückenarbeiten in beiden Richtungen bis Montag 5 Uhr gesperrt. Gute Fahrt!
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4: Ich bin Klaus Schröder-Rau, hallöchen, und jetzt gibt's gleich einen Song über Laila. Und da geht es nicht um diesen chaotischen Mallorca-Song, sondern um einen Kultklassiker von Eric Clapton. Vorher noch Slade und Far, Far Away.

0: Sloane, Eric Clapton und Layla. 11:03 und es geht mal wieder in die 80er Jahre und die Gruppe Alphaville, die hatte ja damals auch einen sehr überraschenden Erfolg erfahren und Marian Gold hatte das mal in einem Interview recht süß formuliert, im wahrsten Sinne des Wortes.
1: Also als wir angefangen haben Musik zu machen, waren wir arm wie die Kirchenmäuse und die 80er waren für mich natürlich irgendwie so, als wenn man in einen Süßwarenladen kommt und alles für umsonst kriegt, weil wir extrem durchgestartet sind. Mit unserer ersten Single damals mit Big in Japan.
0: Ja, das war der erste große Knaller und es folgten weitere, unter anderem dieser hier, Forever Young.

0: Die Eurythmics in der ARD-Hitnacht um 4:08. Und jetzt eine Band, die 1972 in Ost-Berlin ihr künstlerisches Schaffen startete, nämlich City. Und von Anfang bis Ende mit dabei war Fritz Puppel. Ende 2022 gab City das letzte Konzert. Und dann ging der Fritz erster Mal in Rockerrente.
1: Ich muss dazu sagen, jetzt ernsthaft, das hat etwas mit unserem Beruf zu tun und mit der ganzen Umgebung. Man fühlt sich irgendwie ein bisschen alterslos. Also es ist anders, dass wir haben andere Marker in unserem Leben. Bekannte oder mit denen ich studiert habe, da geht es dann, ja, ich höre jetzt mit 63 auf, dann mit 65 und dann frühe Rente oder dies und jenen. Wir haben das nicht. Wir haben vor, nächstes Album zu machen und huch, jetzt bin ich so und so alt, okay, wir müssen ein bisschen auf unsere Gesundheit achten. Ansonsten ist es wie alterslos. Und das hat damit zu tun, muss man es vergleichen, also ein Schriftsteller macht sich auch keine Gedanken oder ein Maler, wie alt bist du? Und mittlerweile gibt es auch nicht mehr die Fragen, wann hört ihr auf? Also so, das war eine Zeit lang irgendwie, bist jetzt hier mit Rockmusiker und weiß ich nicht, wenn du nicht in 20 Jahren gestorben bist, dann warst du schon irgendwie nicht mehr glaubwürdig. Das gibt es heute nicht mehr.
0: Vor knapp 2 Jahren ist er gestorben, im Alter von 79 Jahren. Fritz Puppel. Und hier ist einer der größten Hits von City am Fenster.

Mr. Rick Astley, der mal in einem Interview zugegeben hat, dass er damals in seinen Videos wirklich nicht gut tanzen habe können. Ja, wenn man sich die Videos heute mal anguckt. Eine Feststellung, der ich nicht widerspreche. Und damit haben wir es genau 3:30. Wir schauen auf die Straßen in der ARD-Hitnacht. Die A23 Hamburg Richtung Heide ist zwischen Eidelstedt und Pinneberg Süd wegen Bauarbeiten bis Dienstag 5 Uhr gesperrt. Die A29 Oldenburg Richtung Wilhelmshaven ist zwischen Zetel und Sande wegen eines Feuerwehreinsatzes derzeit gesperrt.

0: Die 40 Duisburg nach Essen ist zwischen dem Kreuz Duisburg und Duisburg-Kaiserberg wegen Bauarbeiten bis Dienstag früh gesperrt. Und das gilt auch für die 44 Düsseldorf nach Essen zwischen dem Kreuz Düsseldorf Nord und Ratingen-Schwarzbach. Die A46 Wuppertal nach Düsseldorf ist im Tunnel Wersten nach einem Lkw-Unfall gesperrt. Der Verkehr wird an der Anschlussstelle Holthausen abgeleitet. Dann die 67 Mannheim nach Darmstadt ist gesperrt zwischen dem Viernheimer Dreieck und Lorsch wegen einer Baustelle bis Dienstag 5 Uhr. Unsere Meldung aus Berlin, der Stadtring A100 ist zwischen der Detmolder Straße und Schmargendorf bis 5 Uhr in Richtung Wedding gesperrt. Die A861 Dreieck Hochrhein, Grenzübergang Rheinfelden, ist zwischen dem Dreieck Hochrhein und Rheinfelden Mitte im Nollinger Bergtunnel in beiden Richtungen gesperrt. Und in Hamburg ist die Kühlbrandbrücke wegen Brückenarbeiten in beiden Richtungen bis Montag 5 Uhr gesperrt. Gute Fahrt für Sie.
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0: Und das Ganze mit Klaus Schröder-Grau von MDR Thüringen. Schönes Wochenende.

0: Sixpence None the Richer. Ja, auf so einen Bandnamen muss man auch erstmal kommen. Hier ist die ARD-Hitnacht live aus den Studios des MDR in Erfurt. Und jetzt ein Künstler aus Großbritannien. Der ist eigentlich Autoschrauber. Das ist der Job, den er irgendwann mal gelernt hatte. Dann lungerte er bei irgendwelchen Musikstudios rum, war erst Musiker und dann Sänger. Ich rede von Paul Young.
1: Also zuerst habe ich Bass gespielt. Doch dann wollte ich singen, weil ich dachte, ich bin besser als unser Sänger. Der Chef der Gruppe sah das anders. Aber dann hörte mich eine Londoner Band im Studio singen. Sie boten mir prompt an, bei ihnen einzusteigen. Da merkte ich, dass ich wohl doch was drauf hatte.
0: Ja, kann er durchaus behaupten, Paul Young hatte in den 80ern einige Hitsingles und eine davon war diese hier. Come Back and Stay.

Swift, The Best Day. Ob er das wird, kann ja noch sein. Bei dem Wetterchen, was wir heute bekommen, ist das ja durchaus möglich, dass man sich da ein wunderschönes Wochenende machen kann. The Best Day. Und hier und da haben wir auch schon die ersten Freibäder auf. Und da könnte man ja schon mal die erste Bahn gleich starten. So. Gegen 7. Zwar noch ein bisschen schattig, aber egal. Da müssen wir durch. Gleich haben wir noch Musik von den Bangles, Walk Like an Egyptian, und zuvor ein Albert-Projekt von Albert Hammonds und Albert West. Give a little love.

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1: Um 4 Uhr mit Gabriela Kühne. Außenminister Wadephul sieht in den USA weiterhin einen verlässlichen NATO-Partner. Dass die USA zusätzliche 5000 Soldaten in Polen stationieren wollen, sei eine gute Nachricht, sagte Wadephul in den ARD-Tagesthemen.
2: Als deutscher Außenminister begrüße ich jeden NATO-Soldaten, der in Polen stationiert ist, der östlich von uns stationiert ist. Die Gefahr für Europa ist bedauerlicherweise Russland. Wir sehen das in dem Aggressionskrieg gegen die Ukraine. Wir sehen das in vielen Maßnahmen gerade der letzten Tage, die offensichtlich auch auf Russland zurückzuführen sind, die das Baltikum betreffen. Und deswegen brauchen wir NATO-Präsenz. Und deswegen, wenn es so eine Aussage gibt, dann ist das eine gute Aussage. Sie stärkt Polen, sie stärkt die Allianz, sie stärkt die NATO und ist auch gut für Deutschland.
1: Mexiko und die Europäische Union haben ein seit langem auf Eis liegendes Freihandelsabkommen unterzeichnet. EU-Kommissionspräsidentin von der Leyen kam dazu in Mexiko-Stadt mit Staatspräsidentin Sheinbaum zusammen. Der neue Vertrag erweitert das bestehende Handelsabkommen aus dem Jahr 2000. Dadurch werden von beiden Seiten zahlreiche Zölle abgeschafft, zum Beispiel bei Dienstleistungen im digitalen Handel oder bei landwirtschaftlichen Produkten. Unionsfraktionschef Spahn hat sich gegen Erhöhungen bei BAföG, Wohngeld, Bürgergeld und Elterngeld ausgesprochen. Ohne Wirtschaftswachstum müsse man schauen, wo gespart werden kann, sagte er dem Münchner Merkur. Im Koalitionsvertrag hatten sich Union und SPD auf eine Novelle des BAföG geeinigt. Die Wohnkostenpauschale sollte von 380 auf 440 Euro im Monat steigen. Noch Ende April hieß es vom Forschungsministerium, dass man sich bei der Finanzierung einig sei. Im kalifornischen Garden Grove südlich von Los Angeles sollen zehntausende Menschen ihre Häuser verlassen. In einer Flugzeugteilefabrik droht ein Tank mit Chemikalien zu explodieren. Aus Los Angeles, Antje Sieb.
3: In dem Tank befinden sich große Mengen Methylmethacrylat, das zur Herstellung von Kunststoff verwendet wird. Bei einer Explosion des Behälters würden giftige Dämpfe frei werden, die Augen, Atemwege und Haut reizen oder Übelkeit verursachen. Bei hohen Konzentrationen sind auch Lungenschäden nicht ausgeschlossen. Bereits am Donnerstag sei die Temperatur in dem problematischen Tank angestiegen, sagte die Einsatzleitung bei einer Pressekonferenz. Weil Ventile des Tanks nicht funktionieren, könne man nur versuchen, den bereits aufgeblähten Behälter zu kühlen. Jetzt befürchten die Verantwortlichen, dass entweder ein Leck entsteht oder der Tank explodiert und dabei möglicherweise auch benachbarte Tanks beschädigt.
1: Das waren die Nachrichten. Das Wetter in Deutschland. Tagsüber heiter, später zur Nordsee mehr Wolken und einzelne Schauer oder Gewitter. Höchstwerte 25 bis 33 Grad, an den Küsten kühler. Am Pfingstsonntag viel Sonne, in der Mitte und im Osten einzelne Schauer oder Gewitter. Es ist 4.03 Uhr.
4: Einen schönen guten Morgen auf die Straßen. Die A23 Hamburg Richtung Heide ist zwischen Eidelstedt und Pinneberg Süd wegen Bauarbeiten bis Dienstag 5 Uhr gesperrt. Die 29 Oldenburg Richtung Wilhelmshaven ist zwischen Zetel und Sande wegen eines Feuerwehreinsatzes derzeit gesperrt. Die A40 Duisburg nach Essen ist zwischen dem Kreuz Duisburg und Duisburg-Kaiserberg wegen Bauarbeiten bis Dienstag früh gesperrt. Und das gilt auch für die A44 Düsseldorf nach Essen zwischen dem Kreuz Düsseldorf Nord und Ratingen-Schwarzbach. Die A46 Wuppertal nach Düsseldorf ist im Tunnel Wersten nach einem Lkw-Unfall gesperrt. Der Verkehr wird ab Holthausen abgeleitet. Die 67 Mannheim nach Darmstadt ist zwischen dem Firnheimer Dreieck und Lorsch wegen einer Baustelle bis Dienstag 5 Uhr gesperrt. Dann unsere Meldung aus Berlin. Der Stadtring A100 ist zwischen Detmolder Straße und Schmargendorf bis 5 Uhr in Richtung Wedding gesperrt. Die A861 Dreieck Hochrhein, Grenzübergang Rheinfelden, ist zwischen dem Dreieck Hochrhein und Rheinfelden Mitte im Nollinger Bergtunnel in beiden Richtungen gesperrt. Und in Hamburg ist die Köhlbrandbrücke wegen Brückenarbeiten in beiden Richtungen bis Montag 5 Uhr gesperrt. Allen unterwegs eine gute Fahrt.
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4: Mit Klaus Schräder-Grau von MDR Thüringen und mit Rod Stewart und Love Touch. Einen schönen Samstagmorgen mit uns.

Chocolate. 4:12 in der ARD Hitnacht. Jetzt gleich mit dem Debüthit von Nena. Und ich hatte letztens im Internet so einen schönen kleinen Film gesehen, der ist mir jetzt aber irgendwie abhanden gekommen. Da wurde gezeigt, wie der Carlo von Nenas Band ein Café in Berlin eröffnet hat, und zwar Carlos Café. Und bei der Eröffnung war natürlich die ganze Nena-Besatzung mit dort am Start, unter anderem auch der Bassist Jürgen Demel. Und der wiederum hatte wohl damals eine Liaison mit Nenas Schwester Nana. Ja, ob die beiden heute immer noch zusammen sind, kann ich gar nicht sagen. Aber damals hatten die wohl eine kleine Liaison und wollten wohl auch heiraten. Ob es jemals dazu kam, keine Ahnung. Carlos Café ist allerdings nach einem Jahr wieder zugemacht worden. Die Kundschaft blieb aufgrund des ungünstigen Standorts leider aus. Und Carlo Karges wäre in diesem Jahr 75 Jahre alt geworden. Er starb bereits 2002 an Leberversagen. Und hier spielt er auf jeden Fall den Bass. In Nur geträumt.

Musik von Sting am frühen Samstagmorgen in der ARD-Hitnacht. Wir bekommen ja manchmal auch so von Dienstleistern ein paar Terminkalender zugeschickt. Da steht dann drin, ja, was denn heute so alles passiert, was in Berlin zum Beispiel passiert, in Sachen Politik oder in Sport, aber auch Musiktermine. Und da steht heute zufällig, dass DJ Bobo mit seiner Tour The Great Adventure in Mannheim ist. Ja, das stimmt tatsächlich, aber die Kiste ist ja ausverkauft. Da kriegt man, glaube ich, nur noch so ein paar Restkarten. Wenn man alleine hingeht, hat man da vielleicht noch eine Chance, aber no. Für alle Schlagerfreunde, Matthias Reim ist auch auf Tour. Verdammt, ich lieb dich, seine Jubiläumstournee 2026 in Dresden heute. Ja, natürlich, aber was soll ich das erzählen, wenn man da keine Karten mehr für kriegt? Und interessant, Konstantin Wecker, der Liebe zuliebe in Halle an der Saale soll er heute sein. Da ist er nicht und er ist nirgendwo, weil er seine gesamte Tour abgesagt hat, aber schon im Januar. Da sind wohl gesundheitliche Gründe anzuführen. Ja, also manchmal muss man schon aufpassen, was man hier so angeboten bekommt. Und wenn man das hier so blind einfach vorträgt, da könnte man auch in Teufels Küche kommen. Also alle drei Termine, die hier stehen, sind eigentlich obsolet. Aber ich denke mal, bei so einem schönen Wetter, da geht man einfach mal raus in den Stadtpark oder in den Biergarten. Das müsste eigentlich wunderbar reichen für heute. 8 Minuten vor 4:30, jetzt Madonna. La

0: 4.32 Uhr. Einen schönen guten Morgen auf die Straßen. Hier ist der Verkehrsservice in der ARD-Hitnacht. Die A23 Hamburg Richtung Heide ist zwischen Eidelstedt und Pinneberg Süd wegen Bauarbeiten bis Dienstag 5 Uhr gesperrt. Und das gilt auch für die A40 Duisburg nach Essen zwischen dem Kreuz Duisburg und Duisburg-Kaiserberg und auch für die 44 Düsseldorf nach Essen zwischen dem Kreuz Düsseldorf-Nord und Ratingen-Schwarzbach. Die A46 Wuppertal nach Düsseldorf ist im Tunnel Wersten nach einem Lkw-Unfall gesperrt. Der Verkehr wird an der Anschlussstelle Holthausen abgeleitet. Die 67 Mannheim nach Darmstadt ist zwischen dem Viernheimer Dreieck und Lorsch wegen einer Baustelle bis Dienstag 5 Uhr gesperrt. Die A861 Dreieck Hochrhein Grenzübergang Rheinfelden ist zwischen dem Dreieck Hochrhein und Rheinfelden Mitte im Nollinger Bergtunnel in beiden Richtungen gesperrt und in Hamburg ist die Köhlbrandbrücke wegen Brückenarbeiten in beiden Richtungen bis Montag 5 Uhr dicht. Das war's, gute Fahrt.
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0: Und das am fröhlichen Samstagmorgen mit Klaus Schrädergau. Und hier ist Glenn Frey, I've Got Mine. Und danach der gute alte Song aus Dirty Dancing, I've Had the Time of My Life.

Klassiker von Jennifer Warnes und Bill Medley. I've had the time of my life aus Dirty Dancing. Und wenn man mal auch in die 80er oder noch davor in das Jahrzehnt mal schaut, was sich in Sachen Technik nicht alles getan hat. Also ich fing ja an mit Kassettenrekorder und Schallplattenspieler. Ich war ja völlig verrückt nach diesen kleinen runden Scheiben und habe mein ganzes Taschengeld dafür geopfert. Ja, und heute, die wichtigste Erfindung der letzten Jahre, ist das Internet. Da kann man ja nicht nur Musik hören und Fernsehen gucken, man kann allerhand bestellen, auch Technik, neue Technik. Und jetzt gibt es eine Waschmaschine mit 3 Trommeln, habe ich jetzt gesehen. Eine mit 10 Kilo und 2 mal 1 Kilo. Ja, da kann man natürlich hergehen und sagen, so, da unten kommt, die Alltagswäsche rein, oben mal das weiße T-Shirt, oben rechts vielleicht das rote, was man gerade gekauft hat und vielleicht abfärbt. Aber 3, ich weiß nicht, für eine Dame oder einen Herr, der sehr viel zu waschen hat, ist das vielleicht gar nicht mal so eine doofe Idee. Also ich komme noch wunderbar mit einem Waschtrockner klar, der per App gesteuert wird. Also das ist so meine letzte Errungenschaft in Sachen Technik. Ich weiß ja nicht, wie es Ihnen so geht, aber es nimmt weiter Fortschritt an, auch in Sachen Haushaltsgeräten. Also wer auf die Idee kommt, ist Respekt, mein Gott, es nimmt kein Ende. Jetzt aber gleich Adele, Rolling in the Deep, und zuvor noch ein bisschen Rock'n'Roll mit Status Quo.

Ja, die Dame, die sich gewichtstechnisch quasi halbiert hat. Adele. Innerhalb von 2 Jahren hatte sie 45 Kilo abgenommen. Respekt. 5:10, die ARD-Hitnacht geht für einige Stationen jetzt gleich zu Ende. Zwischen 5 und 6 gibt's aber für andere noch eine Stunde ARD-Hitnacht. DJ Bobo habe ich jetzt noch mit seinem Hit aus den 90ern, There's a Party. Ja, die macht er ja heute in Mannheim vor fast ausverkauftem Haus. Also da gibt es nur noch einzelne Restkarten, wenn Sie ihn mal wieder sehen wollen. Alleine oder vielleicht treffen Sie ja jemanden dort. Dann nix wie hin nach Mannheim in die Arena. Dort ist er heute zu sehen. Und bei uns ist er jetzt zu hören. There's a Party.

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1: Um 5 Uhr mit Gabriela Kühne. Außenminister Wadefuhl hält die NATO trotz Meinungsverschiedenheiten mit den USA nicht für geschwächt. Die Vereinigten Staaten seien nach wie vor ein verlässlicher Partner, sagte der CDU-Politiker in den ARD-Tagesthemen. Es sei eine gute Nachricht, wenn die USA zusätzliche 5000 Soldaten in Polen stationieren wollen. Die NATO müsse vor allem im Osten Präsenz zeigen. Auf dem Außenministertreffen der NATO im schwedischen Helsingborg waren die Teilnehmer sich einig, dass die Europäer künftig mehr Verantwortung im Verteidigungsbündnis übernehmen müssen. Unionsfraktionschef Spahn hat sich gegen weitere Erhöhungen bei BAföG, Wohngeld, Bürgergeld und Elterngeld ausgesprochen. Ohne Wirtschaftswachstum müsse man schauen, wo gespart werden kann, sagte er dem Münchner Merkur. Aus der Nachrichtenredaktion Inken Henkel.
2: Die schlechte wirtschaftliche Lage schlage sich nun auch in den Sozialsystemen und im Bundeshaushalt nieder. Man könne nur so viel Geld ausgeben, wie man auch einnehme, meint Spahn. Im Koalitionsvertrag hatten sich Union und SPD unter anderem auf eine große Novelle des BAföGs geeinigt. Die Wohnkostenpauschale beispielsweise sollte auf 440 Euro pro Monat erhöht werden. Noch Ende April hatte das Bundesforschungsministerium mitgeteilt, dass man sich bei der Finanzierung der Erhöhung einig sei.
1: Aktivisten einer Hilfsflotte für den Gazastreifen haben Israel Misshandlungen und sexualisierte Gewalt vorgeworfen. Unter den Verletzten sind nach Angaben des Auswärtigen Amtes auch Deutsche. Das Ministerium forderte Aufklärung. Die israelische Gefängnisbehörde wies die Anschuldigungen der Aktivisten zurück. Am Dienstag hatte die israelische Armee eine internationale Hilfsflotte für Gaza gestoppt. Mehr als 400 Menschen wurden festgenommen und später abgeschoben. In der Relegation zur zweiten Fußball-Bundesliga hat Rot-Weiß Essen das Hinspiel für sich entschieden. Der Drittligist setzte sich vor eigenem Publikum mit 1:0 gegen den Zweitligisten Greuther Fürth durch. Aus der Sportredaktion Jan Wochner.
3: Eine Stunde lang waren allerdings die Gäste aus Fürth der Führung deutlich näher, trafen unter anderem die Querlatte und hatten weitere gute Tormöglichkeiten. Den Treffer des Abends aber erzielten die Gastgeber. Einen Freistoß aus rund 19 Metern hämmerte Torben Müsel für RWE in der 62. Minute in den rechten Torwinkel. Danach drängten die Essener auf ein weiteres Tor, hatten ihrerseits sehr gute Möglichkeiten. Es blieb am Ende aber beim 1:0 und großem Jubel der restlos begeisterten Essener Fans. Dienstag steigt das Rückspiel in Fürth.
1: Das waren die Nachrichten.
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5: Heute gibt es den ganzen Tag ungestörten Sonnenschein. Die Temperaturen klettern auf bis zu 31 Grad. 15 Sonnenstunden kommen zusammen. Die Pfingsten über bleibt es sehr heiß. Temperaturen um 31, 32 Grad.
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5: Vorsicht bitte auf folgenden Strecken. Zwischen Oppen und der B268 und Nunkirchen befindet sich eine ungesicherte Unfallstelle im Kreuzungsbereich. Sie melden uns einen Blitzer in Nunkirchen in der Weißkircher Straße und in Neunkirchen in der Spieser Straße.
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5: Hallo, guten Morgen, hier ist Michael Friemel. Schönen Samstag.
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Schönen guten Morgen, hier ist SR3 Saarlandwelle. Es ist 5:09. Alle warten drauf, wer wird der neue Bond? Wer wird als nächster die Nachfolge von Daniel Craig antreten? Und genauso warten wahrscheinlich die anderen auf der anderen Seite, also die auf der anderen Seite des Abspanns darauf, wer wird den neuen Bond-Song singen? Denn wenn du das in deiner Karriere drauf hast, also wenn du in der Karriere irgendwo mal einen Bond-Song mit drin hast, dann hast du es schon gepackt. Das kann man von ihr zweifelsohne behaupten. Das ist Tina Turner, die in den 90ern damals bei Pierce Brosnan Goldeneye singen durfte. Hier ist SR3. Guten Morgen.

Aber es ist schön, wenn man morgens um diese Uhrzeit rausguckt und hat diesen Sonnenaufgang hier. Also es ist nicht so weit, aber in wenigen Minuten, dann geht die Sonne auf hier bei uns im Saarland und sie deutet sich schon an. Freuen wir uns drauf. Es ist übrigens Samstag, 16 nach 5 und Sie wissen, was das heißt. Samstags blicken wir immer zurück auf das, was die Woche über war. Gleich mit Sigi Lambert und unserem satirischen Wochenrückblick drüber geschwätzt.

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1: Die Wuchlow.
2: Wir reden über einen der größten Skandale in der Geschichte dieses Landes.
1: Ui, der CDU-Generalsekretär Wagner fährt großes Geschütz auf. Es geht um den Skandal bei der Neinkeyer Verkehrsgesellschaft.
2: Illegale Parteienspenden, Untreue, manipulierte Wahlen. Ein System der Angst, geprägt von Druck und Abhängigkeiten.
1: Da stellt sich nicht nur der CDU-Abgeordnete Timo Groß die Frau.
3: Wie konnte es so weit kommen?
1: Der CDU-General hat eine einfache Antwort.
2: Die NVG war und wahrscheinlich noch ist ein sozialdemokratischer Selbstbedienungsladen.
1: Der Genosse Pascal Ahrweiler ist völlig empört.
4: Wie kommt man zu solchen böswilligen Unterstellungen mit Blick auf die Saar-SPD?
1: Naja, vielleicht, weil die SPD seit 1946 ununterbrochen in Neinkeyer durchregiert.
2: So etwas darf nie mehr passieren.
1: Forderte CDU-Wagner, stellt aber am gleichen Orden sucht die Frau.
2: Wie verhindern wir, dass so etwas wieder passiert?
1: Ganz klar, mit dem Landtagsuntersuchungsausschuss, weil...
2: Der Untersuchungsausschuss ist das schärfste Schwert des Parlaments.
1: Jo, das Schwert ist so scharf, dass die SPD offensichtlich Angst hat vor Verletzungen. Bei der Abstimmung über den Untersuchungsausschuss haben die Genosse Livermore mit Stimmenthaltung taktiert. Tja, achte SPD-Abgeordnete Ahrweiler, wär's, nächstes Jahr sind Landtagswahlen. Uiuiui, also...
4: Wenn die CDU hofft, dass jetzt dieser Untersuchungsausschuss ein Dauerwahlkampfinstrument werden kann.
1: Dann hofft sie wohl nicht umsonst.
3: Der NVG-Skandal ist auch ein SPD-Skandal, liebe Kolleginnen und Kollegen.
1: Die Saar-SPD hofft jetzt inständig, dass der Untersuchungsausschuss schnell über die Bienen geht.
5: Deswegen, liebe Kolleginnen und Kollegen der CDU-Fraktion, packt euch schon mal euer Butterbrot ein. Wir werden sachlich, wir werden zügig arbeiten.
1: Und zwar möglichst ohne Wahlkampf. Frommer Wunsch vom Genosse David Maas. Die CDU hingehe beteuert, dass es ihr überhaupt nicht um Wahlkampf ging. Nee, es ging ihr nur um Aufklärung.
3: Wir richten jetzt den Blick nach vorne.
1: Und zwar auf der 18. April. Da wird nämlich der neue Landtag gewählt. Alle dann, komm, geh mir bloß fort.

Schönen guten Morgen, hier ist SR3 Saarlandwelle, 5.25 Uhr. Einige Freibäder hat schon auf oder öffnet jetzt an Pfingsten. Wir haben es Ihnen noch zusammengestellt auf sr3.de, welche Freibäder schon zu besuchen sind und welche jetzt gerade in diesen Tagen aufmachen. Was wir gehört haben, ist, dass das Freibad in Dudweiler noch nicht aufmacht, auch auf unbestimmte Zeit momentan. Ist noch kein Termin fest wegen eines technischen Defektes. Alles das zusammengestellt auf sr3.de. Also zum Beispiel, dass man ab Pfingstsamstag jetzt unter anderem im Blau in St. Ingbert, im Parkbad Wattgassen, beim Naturbad in Heilborn in Merzig und auch in Kleinblittersdorf, Regelsberg, Ottweiler und Wiebeskirchen schwimmen kann. Gucken Sie nach, dort haben wir alles zusammengestellt. Ich wünsche Ihnen viel Spaß und einen schönen Start in den Sommer. Den haben wir nämlich ab heute. Temperaturen definitiv überhalb der 30-Grad-Marke. Uber.

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1: Um 5:30 mit Michael Friemel. Guten Morgen.
2: Guten Morgen. Womöglich neue US-Angriffe auf Iran in Planung. Das berichten verschiedene US-Medien. Demnach hat Präsident Trump mit seinen engsten Beratern besprochen und zieht ernsthaft neue Angriffe in Erwägung, sollte es bei den Verhandlungen mit Teheran keinen Durchbruch geben. NATO trotz Meinungsverschiedenheiten nicht geschwächt, so sieht es Bundesaußenminister Wadephul. Es sei eine gute Nachricht, dass die USA 5000 zusätzliche Soldaten in Polen stationieren wollen. Gleichzeitig bereitet sich Europa laut dem Minister auf eine größere Rolle bei möglichen Ukraine-Verhandlungen vor. Sparen gegen höheres BAföG und Elterngeld. Der Unionsfraktionschef sagte, das fehlende Wirtschaftswachstum mache sich auch in den Sozialsystemen und im Haushalt bemerkbar. Solche Sozialleistungen werde man absehbar nicht erhöhen können. Und heute gleich 2 Pokalfinals. Im Saarlandpokal spielt der 1. FC Saarbrücken im Ludwigsparkstadion ab 16.30 Uhr gegen den FC Homburg. Um 20 Uhr treffen im DFB-Pokalfinale Bayern München und der VfB Stuttgart aufeinander. Die ARD überträgt live.
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1: Sonnenschein von früh bis spät. Kein Wölkchen, 15 Sonnenstunden kommen zusammen, maximal 31 Grad. Und auch über Pfingsten bis zu 32 Grad, es bleibt freundlich.
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1: Sie melden uns aktuell Blitzer in Nunkirchen in der Weißkircher Straße, außerdem in Neunkirchen in der Spieserstraße und in Burbach in der Rabestraße. Alle Verkehrshinweise kostenlos unter 0800 700 8000 weitergeben oder über sr3.de einsehen.
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1: Na, was wird wohl live gespielt bei der BAP-Tour im kommenden Sommer? Wir stellen es Ihnen vor, in 10 Minuten hier in SR3 Guten Morgen. Ein weiterer Titel aus dem neuen Album von BAP.
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1: 50 Jahre BAP gibt es in diesem Jahr zu feiern. Wolfgang Niedecke macht das hier mit uns auf SR3 Saarlandwelle und er kommt dann auch wirklich auf Tour im Sommer. Im Sommer sind sie wieder unterwegs und er hat sich schon mal 50 Songs rausgepickt, von denen er sagt, die 50 Songs, die wären eigentlich würdig mitgespielt zu werden auch. Hat sie in eine Box mit 4 CDs gepackt, die auch als Vinyl erschienen sind und daraus wählt er aus. Und wir spielen diese Woche schon einige dieser Live-Versionen, die können Sie sich anhören. Heute zum Beispiel Mardet Jod.
2: Mardet Jod, das ist dann eben nicht auf dem Allmänner-Album gelandet, weil das war ja damals eine etwas schwierige Zeit. Und dann, das war dann die Single von meinem ersten Solo-Album, was sehr erfolgreich war, was auch richtig ein Hit war, das Ding. Das ist eine Geschichte, die ich in der Türkei erlebt habe, bei einem Wohnmobiltrip mit meiner noch sehr, sehr jungen Familie. Also mein erster Sohn war geboren und das ist eine Geschichte, die sich wirklich so zugetragen hat. Ich mag die Nummer sehr gerne. Die haben wir dann noch irgendwann mal in Afrika gespielt, in Mosambik. Und am nächsten Tag, nach dem Konzert, dann nannten mich alle Leute, die ich auf der Straße traf, die haben mir zugewunken und haben gerufen, Money Joe. Also ich war für die Money Joe.

0: nur, was wir sehen.
1: Clouseau, auch Teil der großartigen Udo Lindenberg-Dokumentation, die Sie jetzt momentan in der ARD-Mediathek finden können, anlässlich des 80. von Udo Lindenberg, ist wirklich toll. Er als Wegbegleiter, Clouseau, mit ihm hat er ja zusammen den Song Cello gesungen damals. Es waren so viele Wegbegleiter, die darin zu sehen sind, aber vor allen Dingen ist nochmal Udo zu sehen, wie er als junger Mensch schon geprägt wurde, wie er als junger Mensch Musik gemacht hat, wie er mit Otto zusammen gemeinsam in der WG gelebt hat. Also das muss auch Party gewesen sein damals. Also es lohnt sich wirklich, diese 90 Minuten sich anzuschauen. 5:48 Uhr, hier ist die Saarlandwelle am Samstag. Schönen Start ins Wochenende.

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5.57 Uhr gleich die Nachrichten. Mit allem, was wir zum Starten den Tag wissen sollten, die Minuten davor gehören noch The Boss Hoss und Jolene. Bitteschön.

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1: 6 Uhr. Die USA bereiten Medienberichten zufolge neue Angriffe auf den Iran vor. Das Nachrichtenportal Axios schreibt, Präsident Trump habe ein Treffen mit seinen engsten Sicherheitsberatern abgehalten. Er sei zunehmend frustriert über den Stand der Verhandlungen mit Teheran und tendiere inzwischen eher zu neuen Angriffen als zu einer Fortsetzung der Diplomatie. Der US-Sender CBS berichtet unter Berufung auf anonyme Quellen, US-Militär- und Regierungsvertreter hätten ihre Reisepläne für das lange Wochenende angesichts möglicher Angriffe gestrichen. Im US-Bundesstaat Kalifornien müssen wegen eines drohenden Chemieunfalls rund 40.000 Menschen ihre Häuser verlassen. In einer Flugzeugteilefabrik südlich von Los Angeles droht ein großer Tank mit Chemikalien zu explodieren. Aus Los Angeles, Antje Sieb.
2: In dem Tank befinden sich große Mengen Methylmethacrylat, das zur Herstellung von Kunststoff verwendet wird. Bei einer Explosion des Behälters würden giftige Dämpfe frei werden, die Augen, Atemwege und Haut reizen oder Übelkeit verursachen. Bei hohen Konzentrationen sind auch Lungenschäden nicht ausgeschlossen. Die Behörden haben im Umkreis des Tanks die Evakuierung angeordnet. Bereits am Donnerstag sei die Temperatur in dem problematischen Tank angestiegen, sagte die Einsatzleitung bei einer Pressekonferenz. Weil Ventile des Tanks nicht funktionieren, könne man nur versuchen, den bereits aufgeblähten Behälter zu kühlen. Jetzt befürchten die Verantwortlichen, dass entweder ein Leck entsteht oder der Tank explodiert und dabei möglicherweise auch benachbarte Tanks beschädigt.
1: Unionsfraktionschef Spahn hat sich gegen Erhöhungen bei Leistungen wie Bürgergeld, Wohngeld, Elterngeld und BAföG ausgesprochen. Spahn sagte dem Münchner Merkur, solche staatlichen Leistungen werde man absehbar nicht erhöhen können. Er begründete das mit dem fehlenden Wirtschaftswachstum. Nach langen Diskussionen hatten sich Koalitionspolitiker erst vor wenigen Wochen auf eine BAföG-Reform verständigt. Das ist das Gesetz zur Berufsausbildungsförderung. In Mainz haben gestern rund 800 Beschäftigte aus dem Groß- und Einzelhandel für höhere Löhne demonstriert. Beteiligt waren Menschen aus dem Saarland, Rheinland-Pfalz und Hessen. Zum Streik aufgerufen hatte die Gewerkschaft Verdi. SR-Reporter Jimmy Booth.
3: Im Saarland war nach der ersten Verhandlungsrunde klar geworden, dass Arbeitgeber und Gewerkschaft noch weit auseinander liegen. Vor allem die Löhne und die Laufzeit des Tarifvertrags sind Streitpunkte. Die Verhandlungsführerin für das Saarland und Rheinland-Pfalz, Monika Di Silvestre, betonte auf der Streikkundgebung, dass die Arbeitgeber nachlegen müssten. Sonst werde man die Streiks fortsetzen und auch länger als nur einen Tag die Arbeit niederlegen. Am Streik beteiligten sich Beschäftigte von H&M, IKEA, Kaufland, Rewe und Penny, aber auch aus dem Großhandel. Die nächste Verhandlungsrunde im Saarland steht am 17. Juni an.
1: Ein Tipper aus dem Saarland hat in der Lotterie Eurojackpot 2,35 Millionen Euro gewonnen. Der Mitspieler aus dem Landkreis Saarlouis hatte 5 richtige Zahlen und eine Eurozahl angekreuzt. Da der Eurojackpot nicht geknackt wurde, sind nächsten Dienstag wieder 120 Millionen Euro in Gewinnklasse 1. In der Relegation zur zweiten Fußball-Bundesliga hat Rot-Weiß Essen das Hinspiel mit 1:0 gewonnen. Der Drittplatzierte der dritten Liga setzte sich zu Hause gegen den Tabellen-16. Der zweiten Liga Greuther Fürth durch. Das Rückspiel ist am kommenden Dienstag. Im Finale des Saarlandpokals treffen heute der 1. FC Saarbrücken und der FC Homburg aufeinander. Der Gewinner zieht neben dem Bundesliga-Aufsteiger Elversberg in die erste Hauptrunde des DFB-Pokals ein. In der vergangenen Saison war der 1. FC Saarbrücken bereits als Tabellendritter in der dritten Liga gesetzt. Der FC Homburg ist im Saarlandpokal in diesem Jahr der Titelverteidiger. Spielbeginn im Saarbrücker Ludwigsparkstadion ist um 16.30 Uhr. Das waren die Nachrichten mit Ute Mühlbauer. 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
4: Schönen guten Morgen und schönen Starten ein sonniges Pfingstwochenende. Sehr sonnig, sehr trocken und ziemlich warm. Heute über 30 Grad, bis zu 31 Grad erwarten wir heute. Morgen und übermorgen sogar bis zu 32 Grad.
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4: Es liegen uns keine Störungsmeldungen aus dem SR3-Verkehrsstudio vor. Nur ein Hinweis der Polizei, wo heute geblitzt werden soll. Und zwar auf der L158 zwischen Mettlach und Losheim am See.
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4: Hallo, guten Morgen. Hier ist Michael Friemel. Einen schönen Samstag.
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Aber dafür wird's reichen. Also bei dem Song, der jetzt kommt, die ersten 35 Sekunden, ich hab gerade mal gut, die ersten 35 Sekunden könnte ich Klavier und Schlagzeug, die beiden Parts würde ich hinkriegen. Und nur die ersten 35 Sekunden. Hier ist John Howard. 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

Männer kriegen keine Kinder, Männer kriegen dünnes Haar. Er hat durch so viele Zeilen eigentlich die Musik geprägt. Herbert Grönemeyer hat so viele wirklich zitatfähige Sprüche abgelassen. Auch jetzt wieder in diesem Song, in einem seiner größten. Hier ist er in SR3, guten Morgen. Hallo Herbert Grönemeyer, 12 Minuten nach 6.

0: Also er ist der Waldexperte des Landes, Peter Wohlleben. Der kann vor allem den Wald und die Bäume ganz toll erklären. Damit ist er bekannt geworden, auch mit den Büchern darüber. Aber jetzt hat er was ganz anderes gemacht. Er hat sich ein ganz kleines Thema ausgesucht oder er hat sich was Kleines als Thema gepickt, nämlich Bakterien. Das neue Buch von Peter Wohlleben heißt nämlich Bakterien, die heimlichen Helden.
1: Bakterien haben dieses höhere Leben auf der Erde eigentlich erst erfunden. Also die stecken in jeder Körperzelle, die beeinflussen alle Körperfunktionen und auch außerhalb bis hin zur Atmosphäre, ne, der Sauerstoff in der Atmosphäre, den haben Bakterien erfunden sozusagen. Mhm. Also die Photosynthese bis hin zum Wetter. Also ohne Bakterien läuft hier gar nichts und wir stellen die immer in die Schmuddelecke. Da wollte ich sie gerne mal rausholen.
0: Wieder was gelernt. Und über diese kleinen Helden hat sich Deutschlands bekanntester Förster am Dienstag mit Uwe Jäger unterhalten in SR3 aus dem Leben. Er hat da unter anderem erzählt, dass uns Bakterien sogar zum Sport motivieren können.
1: Wir wissen, dass das gesund ist und dazu müssen wir aber erstmal unseren inneren Schweinehund überwinden. Tatsächlich sind es die Bakterien, die wir trainieren sollten und das tun wir dann automatisch auch. Also wenn wir das 2 Wochen durchhalten, dann fangen diese Bakterien im Darm über bestimmte Nervenleitungen an, ins Gehirn zu funken und dort unsere Gedanken zu beeinflussen, indem sie Glückshormone ausschütten. Also sie werden auch Glücksbakterien genannt. Und wenn wir dann denken, wow, ich mache jetzt auf einmal Sport gerne, dann sind das unsere kleinen Cheerleader im Darm, die das verursachen. Also sie greifen tatsächlich direkt in unsere Empfindungswelt ein.
0: Bakterien als unterschätzte Wunderwesen. Peter Wohlleben hat eine Menge Beispiele dafür in seinem Buch und selbst er, also der Naturkenner, hat bei der Recherche noch viel gelernt.
1: Also Bakterien haben mich zum Beispiel überrascht bei der Wolkenbildung. Also es gibt Bakterien, die sind spezialisiert auf Regentropfen, auf die Bildung von Regentropfen. Und dazu steigen sie von den Bäumen auf, mit denen sie ja eigentlich zusammenleben. Und die Bäume brauchen Wasser, logischerweise. Pro Baum steigen pro Sekunde bis zu 200.000 Bakterien auf. Hochspezialisierte Bakterien, die das durch spezielle Proteine schaffen, in den Wolken Schneekristalle zu erzeugen. Viel, viel schneller als Ruß oder Pilzsporen oder so. Und dann als Regentropfen wieder zurückzufallen. Also das, was in den letzten Tagen und Wochen an Regen runtergekommen ist, das war zum großen Teil von Bakterien eingeleitet.
0: Und wie Bakterien uns Menschen prägen und wie sie die Natur beeinflussen, das hat Peter Wohlleben ausführlich in SR3 aus dem Leben erzählt. 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
0: Es wird 6:30.
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0: Mit Ute Mühlbauer. Guten Morgen.
2: Guten Morgen. Womöglich neue US-Angriffe auf den Iran geplant. Medienberichten zufolge ist US-Präsident Trump frustriert über die Verhandlungen mit Teheran und hat sich mit seinen engsten Beratern getroffen. Außerdem hätten US-Militär und Regierungsvertreter ihre Reisepläne für das lange Wochenende gestrichen. Evakuierung in Kalifornien. In einer Fabrik für Flugzeugteile südlich von Los Angeles droht ein großer Tank mit Chemikalien zu explodieren. Das würde giftige Dämpfe freisetzen, die zu Lungenschäden führen könnten. Rund 40.000 Menschen mussten ihre Häuser verlassen. Sparen gegen höhere Sozialleistungen. Der Unionsfraktionschef sagte, unter anderem Bürgergeld, Wohngeld, Elterngeld und BAföG werde man auf absehbare Zeit nicht erhöhen können. Er begründete das mit dem fehlenden Wirtschaftswachstum, das sich auch im Haushalt mehr und mehr bemerkbar mache. Demo im Groß- und Einzelhandel. In Mainz sind gestern rund 800 Beschäftigte für höhere Löhne auf die Straße gegangen, auch aus dem Saarland. Die erste Verhandlungsrunde im Tarifkonflikt hatte gezeigt, dass Arbeitgeber und die Gewerkschaft Verdi noch weit auseinander liegen. Rot-Weiß Essen gewinnt Relegationsspiel. Der Fußball-Drittligist schlug den Tabellen-16. Der zweiten Liga Greuther Fürth mit 1:0. Das Rückspiel ist am Dienstag. Heute gleich 2 Pokalfinale. Im Saarlandpokal spielt der 1. FC Saarbrücken im Ludwigsparkstadion ab 16.30 Uhr gegen den FC Homburg. Und um 20 Uhr treffen im DFB-Pokalfinale Bayern München und der VfB Stuttgart aufeinander. Die ARD überträgt live.
0: Dankeschön, Ute.
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0: Blauer Himmel von früh bis spät, Sonne satt, bis zu 15 Sonnenstunden können zusammenkommen. Maximal 31 Grad heute an diesem Samstag. Morgen am Pfingstsonntag und Pfingstmontag bis zu 32 Grad trocken.
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0: Bitte vorsichtig fahren auf der A8 Pirmasens Richtung Saarlouis. Zwischen Heusweiler und Schwalbach-Schwarzenholz liegen Gegenstände auf der Fahrbahn. Steht jetzt nicht dabei, was es ist, ob eine Schubkarre oder eine Büroklammer. Ich wäre mal vorsichtig. Geblitzt werden soll auf der L158 zwischen Mettlach und Losheim am See. Gute Fahrt!
1: 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Guten Morgen.
0: Der Pokal hat seine eigenen Gesetze. Richter René Henken kommt gleich zum Frühsport.
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1: Ja, wird der FC Homburg oder der 1. FC Saarbrücken in der nächsten Saison im DFB-Pokal antreten? Das entscheidet sich heute im Saarland-Pokalfinale. René Hinken ist bei mir aus dem Frühsport-Team. Hallo René, guten Morgen.
2: Guten Morgen.
1: Also man muss sagen, der Titelverteidiger ist ja der FC Homburg. Trotzdem ist der FCS Favorit.
2: Ja, sie spielen einfach eine Liga höher, nämlich in der dritten Liga. Die Homburger in der Regionalliga. Der FCS spielt jetzt auch im eigenen Stadion. Im Ludwigsparkstadion ist ja das Spiel. Deswegen sagen sie auch selbst, dass sie der Favorit sind.
3: Dass wir das Spiel gewinnen können, ist klar, dass wir auch gewarnt sein müssen, ist auch logisch. Also ich glaube, wir sind die Drittligamannschaft und haben eigentlich auch noch ein Heimspieljahr und das sollten wir eigentlich auch zeigen und von daher können wir schon selbstbewusst in das Spiel reingehen, aber auch in dem Wissen, dass es gegen Homburg kein Selbstläufer wird.
2: Ja, trotzdem sieht auch FCS Leder in der Zeit, die Homburger sind Titelfavorit, haben den FCS im letzten Jahr besiegt, chancenlos sind sie also nicht und der Sieg und damit auch die Qualifikation für den DFB-Pokal wäre für die Homburger auch wirklich wichtig, sagt Trainer Seitz.
4: Für jeden Verein aus den unseren Klassen ist, glaube ich, die Teilnahme wichtig, weil du erstens wieder ein super schönes Event im DFB-Pokal hast, zweitens ist die wirtschaftliche Lage immer entscheidend. Ich glaube, jeder braucht Geld, jeder nimmt den Cent mit, den man da bekommt und dass man noch einen Titel zusätzlich gewinnt, das gehört auch noch mit dazu. Also das Gesamtpaket ist einfach gut.
2: Ja, die Fußballfans im Ludwigsparkstadion, die können sich, denke ich, heute einfach auch auf ein tolles Derby freuen.
1: Und mit dem heutigen Spiel geht eine große FCS-Legende in den Ruhestand.
2: Ja, zumindest dann als aktiver Profi. Der 35-jährige Manuel Zeitz stand 2008 zum ersten Mal für die erste Mannschaft des FCS auf dem Feld, hat seitdem 423 Pflichtspiele für die Saarländer gespielt.
3: Ja, natürlich wird man so Spiele vermissen und generell die Spiele. Wäre jetzt falsch zu sagen, ich werde da gar nichts dran vermissen. Dafür habe ich das jahrelang viel zu gern gemacht, das alles.
2: Ja, und zum Abschluss hat er noch einen Wunsch.
3: Einfach ein Spiel zu gewinnen, nochmal einen Saarland-Pokal zu gewinnen, das Derby zu gewinnen. Ja, dann ist es für mich vorbei.
2: Ja, aber wie gesagt, nur als Spieler für die neue Saison wird er ja Chef-Scout beim FCS.
1: Heute gibt es aber nicht nur das Saarland-Pokalfinale. Für die Fußballfans gibt es ja den ganzen Tag über Fußball im TV.
2: Ja genau, ab 20.11 heute Vormittag geht es schon los in der ARD mit dem Finaltag der Amateure. Insgesamt gibt es 21 Endspiele von allen Pokalwettbewerben im ganzen Land. Alle Spiele werden da in der Konferenz in der ARD übertragen. Das Spiel im Ludwigsparkstadion gehört zu den letzten vier, die heute angepfiffen werden, und zwar um 16.30 Uhr. Ja, und wer da noch nicht genug von Fußball hat, ab 20 Uhr spielen dann noch die Bayern im DFB-Pokalfinale gegen den VfB Stuttgart.
1: Der große Pokalsamstag. Allen Fußballfans ganz viel Spaß. Dankeschön, René. Ich finde es jetzt ja schon spannend. Der Trainer heißt Seitz und der Spieler heißt Zeitz.
2: Genau. Ah, ja.

0: Sie wissen das noch, oder? Was ein Starschnitt ist. Klar, Sie haben früher auch Bravo gelesen, oder? Und vielleicht selbst sogar geschnibbelt und geklebt am Starschnitt. Das hat immer so ein paar Monate gedauert, bis man alle Teile beisammen hatte. In jedem Bravo-Heft so ein Stückchen. Und dann hatte man seinen Star in Lebensgröße als Poster an der Wand. Die Bravo wird gerade 70 und in der ARD-Mediathek gibt es eine neue Doku dazu, die heißt Headline, Hypes und Herzschmerz. Und es gibt Leute, die haben als Teenie Starschnitte geklebt und später dann einen eigenen gekriegt. So wie Sascha. Ja, Sascha, der ist in den 90ern groß rausgekommen und
1: Ich habe gekämpft. Ich war relativ häufig auf dem Cover und habe ich irgendwann mit dem Chefredakteur gesprochen und gesagt, komm, jetzt gib mir doch endlich meinen Starschnitt. Mein Endziel war Starschnitt. Und dann hätte ich auch gesagt, ab da, wenn ihr den durch habt, dann lasse ich euch in Ruhe, dann komme ich nicht mehr. Und dann hatte ich meinen Starschnitt. Ich war so stolz und ich hatte eine Hand, also so eine Hand, so war die Hand so auf dem Boden, so also eine Doppelseite und die konnte man sich dann schon mal an die Wand kleben und auf den Rest warten. Der Rest kam nie mehr, weil sie dann nach einer Ausgabe den Starschnitt eingestellt haben.
0: Das ist wirklich bitter, oder? Ein Starschnitt Interruptus sozusagen. Hier ist Sascha.

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4: 7 Uhr. Unionsfraktionschef Spahn hat sich gegen Erhöhungen bei BAföG, Wohngeld, Bürgergeld und Elterngeld ausgesprochen. Spahn sagte dem Münchner Merkur, solche staatlichen Leistungen werde man absehbar nicht erhöhen können. Er begründete das mit dem fehlenden Wirtschaftswachstum. Für SR Info Inken Henkel.
5: Die schlechte wirtschaftliche Lage schlage sich nun auch in den Sozialsystemen und im Bundeshaushalt nieder. Man könne nur so viel Geld ausgeben, wie man auch einnehme, meint Spahn. Im Koalitionsvertrag hatten sich Union und SPD unter anderem auf eine große Novelle des BAföGs geeinigt. Die Wohnkostenpauschale beispielsweise sollte auf 440 Euro pro Monat erhöht werden. Noch Ende April hatte das Bundesforschungsministerium mitgeteilt, dass man sich bei der Finanzierung der Erhöhung einig sei.
4: Die USA bereiten Medienberichten zufolge neue Angriffe auf den Iran vor. Das Nachrichtenportal Axios schreibt, Präsident Trump habe ein Treffen mit seinen engsten Sicherheitsberatern abgehalten. Er sei zunehmend frustriert über den Stand der Verhandlungen mit Teheran und tendiere inzwischen eher zu neuen Angriffen als zu einer Fortsetzung der Diplomatie. Der US-Sender CBS berichtet unter Berufung auf anonyme Quellen, US-Militär und Regierungsvertreter hätten ihre Reisepläne für das lange Wochenende angesichts möglicher Angriffe gestrichen. In den USA hat die Direktorin der Geheimdienste Gabbard ihren Rücktritt angekündigt. US-Präsident Trump bestätigte, dass sie ihn darüber informiert habe. Medienberichten zufolge hatte Gabbard als Grund angegeben, ihr Mann sei schwer an Krebs erkrankt und sie wolle sich um ihn kümmern. Die Nachrichtenagentur Reuters schreibt jedoch unter Berufung auf das Umfeld des Weißen Hauses, sie sei zum Rücktritt gedrängt worden. Aus Washington Samuel Jakisch.
6: Als koordinierende Direktorin der US-Nachrichtendienste legte Tulsi Gabbard eine hohe Priorität auf innenpolitische Themen. Sie setzte Ressourcen der Geheimdienste im Kampf gegen illegale Grenzübertritte und Einwanderung ein. Außenpolitisch gilt Gabbard als Kritikerin von Auslandseinsätzen des US-Militärs. Der Director of National Intelligence ist der ranghöchste Berater des US-Präsidenten und des Nationalen Sicherheitsrates in allen Fragen der Geheimdienste und der nationalen Sicherheit. Das Amt wurde nach den Anschlägen vom 11. September 2001 geschaffen, um die Zusammenarbeit der insgesamt 18 verschiedenen Nachrichtendienstorganisationen in den USA zu verbessern.
4: In Mainz haben gestern rund 800 Beschäftigte aus dem Groß- und Einzelhandel für höhere Löhne demonstriert. Beteiligt waren Menschen aus dem Saarland, Rheinland-Pfalz und Hessen. Zum Streik aufgerufen hatte die Gewerkschaft Verdi. Im Saarland war nach der ersten Verhandlungsrunde klar geworden, dass Arbeitgeber und Gewerkschaft noch weit auseinander liegen. Streitpunkte sind vor allem die Löhne und die Laufzeit des Tarifvertrags. Die nächste Verhandlungsrunde im Saarland ist für den 17. Juni angesetzt. Im November fliegen die Fallschirmjäger der Saarlandbrigade zu einer Großübung in das westafrikanische Land Senegal. Nach Bundeswehrangaben sind daran rund 1000 Soldatinnen und Soldaten beteiligt. Das Manöver werde voraussichtlich 2 Wochen dauern. Der Kommandeur der Saarlandbrigade, Oberst Meyer, sagte, Senegal sei für die Brigade ein neuer Partner. Es sei ein guter Verbündeter in der Region mit starken Institutionen und einer sehr professionellen Armee. Im Finale des Saarlandpokals treffen heute der 1. FC Saarbrücken und der FC Homburg aufeinander. Der Gewinner der Fußballpartie zieht neben dem Bundesliga-Aufsteiger Elversberg in den DFB-Pokal ein. In der vergangenen Saison war der 1. FC Saarbrücken bereits als Tabellendritter in der 3. Liga gesetzt. Der FC Homburg ist im Saarlandpokal in diesem Jahr der Titelverteidiger. Spielbeginn ist im Saarbrücker Ludwigsparkstadion um 16.30 Uhr. Das waren die Nachrichten mit Ute Mühlbauer. 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
7: Oh, die frühen Stunden sind an diesen warmen, an diesen heißen Tagen immer die schönsten. Ganz tolle Stimmung, ganz schöne Atmosphäre gerade. Und wenn Sie nur das Fenster aufmachen und ein bisschen frische Luft und ja, die Sonne reinlassen, die Temperaturen klettern heute noch auf bis zu 31 Grad und es kommt ganz viel Sonne zusammen. Morgen und übermorgen geht es genauso weiter. Ziemlich heiß, bis zu 32 Grad, aber auch sehr freundlich.
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7: Keine Störungsmeldung, nur ein Hinweis, wo geblitzt werden soll, nämlich auf der L158 zwischen Mettlach und Losheim am See. Ich wünsche Ihnen allen eine gute Fahrt.
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7: Hallo und ein schönes Wochenende. Hier ist Michael Friemel.
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0: Viele Freibäder im Saarland haben schon auf. Gestern ging es für Quierschied und Kirkel los. Heute, an diesem 23. Mai, machen dann auch das Blau in St. Ingbert, das Parkbad in Wattgassen, das Naturbad Heilborn in Merzig und die Freibäder in Klein-Plittersdorf, Regelsberg und Ottweiler sowie in Wiebelskirchen auf. Alle Freibäder und ob sie schon aufhaben oder nicht, finden Sie auf www.sr3.de. Das passende Wetter dazu gibt's jetzt.
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0: Hier ist Joachim Pütz. Guten Morgen, Joachim.
2: Morgen, Michael.
0: Das ist Freibadwetter, ne?
2: Absolut, das ist Sommerwetter und wir werden auch heute das erste Mal in diesem Jahr die 30-Grad-Marke knacken. So an Mosel und Saar wird das wohl der Fall sein. Am wenigsten warm mit 27 Grad im Hochwald, dazu erstmal ungestörter Sonnenschein. Am Nachmittag, da kommen auch mal ein paar Schleierwolken dazu, aber Regen bringen die nicht. Und diese Hitzewelle mit 32 bis 33 Grad wird uns über Pfingsten erhalten bleiben. Dazu weiterhin viel Sonnenschein, so ein paar lockere Wölkchen als Deko. Mehr passiert da an Pfingsten nicht.
0: Ich danke dir herzlich für die Prognose und ich wünsche dir einen schönen Tag. Mach's gut, Joachim.
2: Dir auch. Ciao.

0: Guten Morgen, hier ist SR3 Saarlandwelle um 19 Minuten nach 7. Ja, auch an einem Samstag gibt es viele Menschen, die um diese Uhrzeit schon arbeiten. Zum Beispiel viele Landwirte, die sind jetzt schon auf ihren Feldern unterwegs, weil jetzt ist Mähsaison. Aber es ist immer so, bevor dann gemäht wird, dann guckt man nochmal schnell durch. Nicht, dass irgendwo Rehkitze oder Jungtiere da vorm Traktor liegen, vorm Drescher liegen. Das hat man früher mit ziemlich vielen Helfern und Hunden machen müssen. Das war ziemlich aufwendig, auch zeitaufwendig und anstrengend. Aber da gibt's jetzt andere Methoden. In Güdesweiler gibt's den gemeinnützigen Verein Wildtierrettung Güdesweiler Saar. Und die schaffen es tatsächlich, eine mehrere Hektar große Fläche ratzfatz mit nur zwei Personen abzusuchen. Wie das funktioniert, wollte Freaky Jörn erfahren. Der ist heute Morgen übrigens schon sehr früh auch hier mit dem Bulli den Berg runtergetuckert. Jörn, gmoi, wann bist du losgefahren?
1: Einen wunderschönen guten Morgen, Michael. Ja, also free kenne ich ja, aber so free. Mhm. Also 4 Uhr fange die hier an und das hat auch einen Grund. Bei mir ist jetzt der Winfried Müller von der Wildtierrettung Güdesweiler Saar. Gmoi.
2: Gmoi, hallo.
1: Wir sind schon fit jetzt, ne?
2: Ja, wir sind schon fit. Wir sind ja schon eine Zeit lang unterwegs.
1: Wir haben schon das zweite Hemd an, genau. Erklär mal ganz kurz, du hast eine riesige Fernbedienung an dir hänge, was mir hier mache und was sich geändert hat bei der Wildtierrettung.
2: Ja, wir sind jetzt hier mit der Wärmebilddrohne unterwegs. Deswegen hatte ich auch diese monströse Controlling, den Controller umhänge. Ja. Und wir suchen die Wiese jetzt heute Morgen ab mit der Drohne mit Wärmebildkamera, weil der Bauer heute mäht.
1: Das heißt, ihr macht das ehrenamtlich?
2: Wir machen das ehrenamtlich, genau. Wir haben einen kleinen Verein mit den örtlichen Bauern und wir beiden Jagdpächter. Und damit arbeiten wir mit der Drohne und fliegen halt die Wiese ab vor der Maat.
1: Warum müssen wir das so früh morgens machen?
2: Wir machen das deswegen so früh morgens, weil der Boden dann noch kühl ist und der Kontrast von dem warmen Wildkörper dann einfach stärker sichtbar ist.
1: Verstehe. Ja. Weil wenn jetzt die Sonne rauskommt, dann ist natürlich alles dann warm und dann siehst du auch die Jungtiere.
2: Dann ist jeder Mauerwurfshügel ist hell, ist warm und das hat mal sehr, sehr viele weiße Punkte.
1: Ich habe eben mal so ein bisschen auf der Fernbedienung von hinten gespitzelt. Ab und an sieht man dann so weiße Punkte, dann sind wir hingegangen. Und tatsächlich, wir haben jetzt schon 4 kleine Rehkitze gefunden.
2: Ja, wir haben 4 Stück in der Kiste sitzen.
1: Was machen wir mit denen?
2: Wir sammeln die ein, da kommen sie in die Kiste und sitzen dann 1, 2, 3 Stunden in der Kiste, bis der Bauer halt fertig ist mit Mähe. Und dann setzen wir sie nochmal raus. Und dann kommt normal, die Mutter ist innerhalb von einer Minute, zwei
1: in der Mutter. Die hat uns immer im Auge, gell?
2: Die hat uns sehr genau im Auge. Wir sehen sie normalerweise nicht, aber sie hat uns immer im Auge. Sie steht versteckt in der Hecke und dann...
1: Der Bauer, ich glaube, ich höre schon mit dem Mähdrescher dahin. Ja, ich glaube, wir müssen noch mal weitermachen. Mach mal die Drohne an, weil das ist schon sehr beeindruckend. Das ist kein so kleines Spielzeug. Das ist ein Riesending.
0: Wie spannend.
1: So, das ist mega spannend. Und die Fernbedienung hat ein riesiger Bildschirm.
0: Wie schön, dass es so gut klappt mit den Kitzen auch.
1: Jetzt gehen wir nach oben. Und das ist unheimlich imposant, auch wenn man zu den Kitzen hinläuft. Hm. Die bleiben einfach laie, weil die haben natürlich jetzt einfach nur Angst. Und die sind nicht so gewohnt, Hexerinnen.
2: Ne? Vor allen Dingen am Anfang so keinen Fluchtinstinkt. Also die ersten paar Tage bleiben die einfach liegen.
1: Das ist ja das Gefährliche.
2: Genau, und deswegen bleiben sie liegen und dann kommen sie natürlich unter das Messer.
1: Okay, Michael, wir fliegen noch ein bisschen übers Feld und gucken mal noch weitere Jungtiere und dann würde ich mich gleich noch einmal melden.
0: Du, ich habe viel gelernt wieder. Danke herzlich dafür. Sicherheit geht vor. Ich gucke jetzt künftig, bevor ich mähe, auch immer mit der Wärmebilddrohne, ob die Nachbarin schon in der Wies liegt, weil der warme Wildkörper da am besten zu erkennen ist. Dankeschön für die Hilfe.
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6: Genau 7.31 Uhr. Hier ist Ute Mühlbauer. Guten Morgen.
7: Guten Morgen. Womöglich neue US-Angriffe auf den Iran geplant. Medienberichten zufolge ist US-Präsident Trump frustriert über die Verhandlungen mit Teheran und hat sich mit seinen engsten Beratern getroffen. Außerdem hätten US-Militär- und Regierungsvertreter ihre Reisepläne für das lange Wochenende gestrichen. US-Geheimdienstdirektorin tritt zurück. US-Präsident Trump bestätigte, dass Tulsi Gabbard ihn darüber informiert habe. Medienberichten zufolge hatte Gabbard als Grund angegeben, ihr Mann sei schwer erkrankt. Sie ist zuständig für die Koordinierung der US-Geheimdienste. Sparen gegen höhere Sozialleistungen. Der Unionsfraktionschef sagte, Bürgergeld, Wohngeld, Elterngeld und BAföG werde man auf absehbare Zeit nicht erhöhen können. Er begründete das mit dem fehlenden Wirtschaftswachstum, das sich auch im Haushalt mehr und mehr bemerkbar mache. Demo im Groß- und Einzelhandel. In Mainz sind gestern rund 800 Beschäftigte für höhere Löhne auf die Straße gegangen, auch aus dem Saarland. Die erste Verhandlungsrunde im Tarifkonflikt hatte gezeigt, dass Arbeitgeber und die Gewerkschaft Verdi noch weit auseinanderliegen. Saarlandbrigade übt im Senegal. Dazu fliegen im November Fallschirmjäger in das westafrikanische Land. Nach Bundeswehrangaben sind rund 1000 Soldatinnen und Soldaten beteiligt. Das Manöver soll 2 Wochen dauern. Der Kommandeur der Saarlandbrigade Meyer sagte, Senegal sei in der Region ein guter Verbündeter. Finale im Fußball-Saarland-Pokal. Der erste FC Saarbrücken spielt im Ludwigsparkstadion gegen den FC Homburg. Die Partie beginnt um 16.30 Uhr. Um 20 Uhr treffen im DFB-Pokalfinale Bayern München und der VfB Stuttgart aufeinander. Die ARD überträgt live.
6: Dankeschön, Ute.
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6: Wie schön, der Sommer kitzelt in der Nase heute Morgen. Die Temperaturen gehen hoch auf bis zu 31 Grad. Ganz viel Sonnenschein von früh bis spät. Vom meist blauen Himmel, gleiches Spiel auch über die Pfingsttage, dann sogar 32 Grad.
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6: Keine Störungsmeldungen aus dem SR3-Verkehrsstudio, nur eine Warnmeldung, wo die Polizei blitzen will, auf der L158 zwischen Mettlach und Losheim am See. Ich wünsche Ihnen allen eine gute Fahrt, kommen Sie gut ans Ziel und wenn Sie einen Hinweis haben, her damit. 0800 700 8000 ist die

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1: 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Guten Morgen.
0: Guten Morgen, hier ist Michael Friene. Schönen Samstag.
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Als dieser Tage in Cannes die Filmfestspiele eröffnet wurden, da waren eine Menge Stars mit dabei, aber eine Frau ist ganz besonders hervorgestochen, weil sie schon mit 92 über den Teppich gelaufen ist, über den roten Teppich und immer noch großartig aussah. Ein bemerkenswerter Auftritt für, Sie hören es an der Melodie, Alexis. Joan Collins war mit dabei, oder was heißt Alexis? Alexis Carrington Colby Dexter, genau so muss es doch heißen, ne? Aus dem Denver Clan heraus. Warum sage ich Ihnen das? Weil die heute ihren 93. Geburtstag feiert. Alexis, alles Gute. Oder wie sagte Ihre Sekretärin damals, als das Telefon klingelte? Alexis Dexter von der Lex Dex Corporation ist auf Leitung 6.

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0: Hallo, guten Morgen, hier ist SR3. Wenn ich mittwochs morgens hier ins Studio komme, dann muss ich meistens erstmal ein paar Mails abarbeiten und vor allen Dingen eine Menge WhatsApps von Leuten, die am Abend davor Uwe Jäger mit aus dem Leben gehört haben und die sich wieder bedanken und die sagen, was für tolle Gespräche und welch spannende Menschen sie kennengelernt haben. Diese Woche war es auch wieder heftig, weil super viele Menschen das Gespräch mit dem bekanntesten Förster Deutschlands so spannend fanden. Peter Wohlleben war am Dienstagabend bei Uwe. Ja, kann man glaube ich sagen, Deutschlands bekanntester Förster, ne? Da hat er erzählt, wie er schon als Kind von der Natur und von der Biologie begeistert war.
1: Wir waren schon als Familie auch wandern oder am Meer oder in den Bergen, im Allgäu und so. Aber nicht im Sinne von, das ist eine Eiche, das ist eine Buche oder das ist der und der Schmetterling. Ne? Also ich kann es ehrlich gesagt nicht sagen. Vielleicht hat mir vieles auch einfach leid getan, weil Umweltzerstörung war ja auch damals schon ein Riesenthema. Ne? Wir erinnern an Waljagd, Robbenjagd. Da kam ja dann ein bisschen später diese Platten auf Gesänge der Buckelwale. Ne? Haben wir ja gerade wieder das Beispiel mit dem Buckelwal Timmy gehabt, der sofort ganz Deutschland elektrisiert.
0: Ja, mit Timmy.
1: Das war damals übrigens dann Moby Dick, der weiße Wal im Beluga-Wal im Rhein. Ne? Damals. Also vielleicht, keine Ahnung, was der Auslöser war, aber vielleicht das Gesamtbild.
0: Ja, und dann hat Peter Wohlleben als Kind Spinnen im Glas gesammelt, hat Wasserschildkröten im Aquarium gehalten. Und das haben viele Kinder gemacht, aber das hier schon besonders. Er hat auf dem Heizkissen von der Oma hat dann Küken ausgebrütet.
1: Ich habe gelesen, Konrad Lorenz hat mit den Eiern gesprochen, das war ja dieser Graugansforscher, der hat mit den Eiern gesprochen, daraufhin haben die schlüpfenden Küken gedacht, er wäre die Mutter und sind ihm gefolgt. Da habe ich gedacht, okay, das probiere ich mal nach, habe mir ein befruchtetes Hühnerei besorgt, das Heizkissen meiner Oma, was viel zu heiß war, Thermometer, dann einen selbstgestrickten Schal dazwischen gelegt, damit es nicht zu heiß wird, mehrfach am Tag gewendet, damit der Embryo nicht festklebt. Und tatsächlich ist dann ein Küken ausgeschlüpft und hat gedacht, ich wäre die Mutter. Das hat tatsächlich nicht funktioniert. Ich habe es Robin Hood genannt, gibt sogar alte Bilder davon. Und das war aber so nervig, also weil da denkt man ja gar nicht drüber nach als Schüler. Mhm. Irgendwann hat es Gott sei Dank meinen Englischlehrer adoptiert, der hat sich dann erbarmt. Und das ist sehr, sehr alt geworden, immer schön auf seiner Schulter mit spazier gegangen, weil es halt gedacht hat, es wäre ein Mensch.
0: Guter, netter Englischlehrer von Herrn Wohlleben. Gut, dass übrigens Bäume nicht so anhänglich sind. Das wurde ja das ganz große Ding von Peter Wohlleben. Das geheime Leben der Bäume ist sein bekanntester Bestseller. Allein hier in Deutschland hat sich das Buch über 1,5 Millionen Mal verkauft. Das ist in über 50 Sprachen übersetzt worden. Es ist verfilmt worden. Und bis heute muss sich Peter Wohlleben immer mal wieder kneifen, wenn er an diesen Erfolg denkt.
1: Ich meine, ich bin ja ganz anders aufgewachsen. Also auch in der Familie war Geld immer knapp. Und als Förster verdient man ja zumindest damals schlechter als ein Grundschullehrer. Mhm. Aber war alles selbst gewählt. War alles gut. Ich war auch sehr zufrieden. Und wird dann auf einmal in sowas katapultiert, global. Dann kommen Einladungen wie zum Beispiel von Robert Redford. Ne? Man denkt, was? Das gibt's doch alles gar nicht.
0: Ach Quatsch.
1: Also das mache ich tatsächlich fast jeden Tag, dass ich mich kneife und sage, das gibt's doch alles gar nicht, weil ich dadurch natürlich auch ganz andere Möglichkeiten habe, Menschen aufzuklären und auch super nette Leute kennenzulernen, wie Jane Goodall zum Beispiel, die ja leider verstorben ist letztes Jahr, die ich persönlich gut kannte, mit der ich befreundet war. Also es hat den Horizont nochmal irre erweitert.
0: Super spannendes Gespräch und toll, ihn so kennenzulernen. Peter Wohlleben zu Gast bei Uwe Jäger aus dem Leben. 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Das ist, also machen wir schon viel.

0: umarmen sich mindestens viermal am Abend Johannes Oerding und Vincent Weiß. Die guten Zeiten hier in SR3. Guten Morgen. Schön, dass wir gemeinsam in diesen Samstag, in dieses Wochenende starten. Temperaturen heute bis zu 31 Grad. Deswegen ist gerade so diese Vormittagsstunden perfekt. Lüften Sie einmal noch schnell durch. Das Gute ist, noch haben sich die Wohnungen nicht aufgeheizt. Noch kann man so einen Tag wie heute so richtig schön genießen. Wir freuen uns auf ein tolles Pfingstwochenende. Gleich Musik aus Italien. Laura Branigan mit Gloria. Und davor noch der Wochenrückblick mit Sigi.
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2: Die Wuchlau.
3: Wir reden über einen der größten Skandale in der Geschichte dieses Landes.
2: Ui, der CDU-Generalsekretär Wagner fährt großes Geschütz auf. Es geht um den Skandal bei der Neinkeyer Verkehrsgesellschaft.
3: Illegale Parteienspenden, Untreue, manipulierte Wahlen, ein System der Angst geprägt von Druck und Abhängigkeiten.
2: Da stellt sich nicht nur der CDU-Abgeordnete Timo Groß die Frage.
4: Wie konnte es so weit kommen?
2: Der CDU-General hat eine einfache Antwort.
3: Die NVG war und wahrscheinlich noch ist ein sozialdemokratischer Selbstbedienungsladen.
2: Der Genosse Pascal Ahrweiler ist völlig empört.
5: Wie kommt man zu solchen böswilligen Unterstellungen mit Blick auf die Saar-SPD?
2: Naja, vielleicht, weil die SPD seit 1946 ununterbrochen in Neinkeyer durchregiert.
3: So etwas darf nie mehr passieren.
2: Forderte CDU-Wagner, stellt aber am gleichen Ordenzug die Frau.
3: Wie verhindern wir, dass so etwas wieder passiert?
2: Ganz klar, mit dem Landtagsuntersuchungsausschuss, weil...
3: Der Untersuchungsausschuss ist das schärfste Schwert des Parlaments.
2: Jo, das Schwert ist so scharf, dass die SPD offensichtlich Angst hat vor Verletzungen. Bei der Abstimmung über den Untersuchungsausschuss haben die Genosse Livermore mit Stimmenthaltung taktiert. Tja, ach, der SPD-Abgeordnete Ahrweiler wär's, nächstes Jahr sind Landtagswahlen. Uiuiui, also...
5: Wenn die CDU hofft, dass jetzt dieser Untersuchungsausschuss ein Dauerwahlkampfinstrument werden kann.
2: Dann hofft sie wohl nicht umsonst.
4: Der NVG-Skandal ist auch ein SPD-Skandal, liebe Kolleginnen und Kollegen.
2: Die Saar-SPD hofft jetzt inständig, dass der Untersuchungsausschuss schnell über die Bienen geht.
6: Deswegen, liebe Kolleginnen und Kollegen der CDU-Fraktion, packt euch schon mal euer Butterbrot ein. Wir werden sachlich, wir werden zügig arbeiten.
2: Und zwar möglichst ohne Wahlkampf. Frommer Wunsch vom Genosse David Maas. Die CDU hingehe beteuert, dass es ihr überhaupt nicht um Wahlkampf ging. Nee. Es ging ihr nur um Aufklärung.
4: Wir richten jetzt den Blick nach vorne.
2: Und zwar auf der 18. April. Da wird nämlich der neue Landtag gewählt. Alle dann, komm, geh mir bloß fort.

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7: 8 Uhr. Bundesaußenminister Wadephul hat betont, dass er in den USA weiterhin einen verlässlichen Partner sieht. In den ARD-Tagesthemen sagte Wadephul, es sei eine gute Nachricht, dass die USA 5000 zusätzliche Soldaten in Polen stationieren wollten.
8: Als deutscher Außenminister begrüße ich jeden NATO-Soldaten, der in Polen stationiert ist, der östlich von uns stationiert ist. Die Gefahr für Europa ist bedauerlicherweise Russland. Wir sehen das in dem Aggressionskrieg gegen die Ukraine. Wir sehen das in vielen Maßnahmen gerade der letzten Tage, die offensichtlich auch auf Russland zurückzuführen sind, die das Baltikum betreffen. Und deswegen brauchen wir NATO-Präsenz. Und deswegen, wenn es so eine Aussage gibt, dann ist das eine gute Aussage. Sie stärkt Polen, sie stärkt die Allianz, sie stärkt die NATO und ist auch gut für Deutschland.
7: Zuvor hatten die USA in Polen allerdings für Verunsicherung gesorgt, mit unklaren Aussagen über die Ablösung für eine 4000 Soldaten starke Panzerbrigade. Die EU und Mexiko haben ein neues Handelsabkommen unterzeichnet. Damit schaffen beide Seiten zahlreiche Zölle ab, zum Beispiel auf landwirtschaftliche Produkte. Das Abkommen umfasst auch den digitalen Handel. Die EU sichert sich darüber hinaus den Zugang zu wichtigen Rohstoffen. Nach Angaben von Kommissionspräsidentin von der Leyen hat die EU zugesagt, in Mexiko 5 Milliarden Euro in Infrastrukturprojekte zu investieren. Mit dem Abkommen wird ein früherer Handelsvertrag erweitert. Unionsfraktionschef Spahn hat sich gegen Erhöhungen bei Leistungen wie Bürgergeld, Wohngeld, Elterngeld und BAföG ausgesprochen. Spahn sagte dem Münchner Merkur, solche staatlichen Leistungen werde man absehbar nicht erhöhen können. Er begründete das mit dem fehlenden Wirtschaftswachstum. Nach langen Diskussionen hatten sich Koalitionspolitiker erst vor wenigen Wochen auf eine BAföG-Reform verständigt. Das ist das Gesetz zur Berufsausbildungsförderung. Der Süßwarenhersteller Piasten ruft zwei Sorten Erdnusssnacks zurück, die auch im Saarland verkauft wurden. Wie das Unternehmen mitteilte, sind möglicherweise Metallfremdkörper enthalten, die beim Essen zu Verletzungen führen könnten. Vom Rückruf betroffen sind 200 Gramm Packungen Treats, auf Englisch Treats Salted Peanuts Vegan, mit dem Mindesthaltbarkeitsdatum 11. Mai 2027. Sie wurden den Angaben zufolge von Edeka und Globusmärkten verkauft. Ebenfalls zurückgerufen werden bestimmte Chargen von 300 Gramm Packungen K-Classic Choc bunte Erdnüsse, die über Kaufland vertrieben wurden. Eine Rückgabe ist auch ohne Kassenbon möglich. Die Tropfsteinhöhle Niedaltdorf öffnet Ende Juni wieder. Sie war für Besucher 12 Jahre lang wegen eines hohen Sanierungsbedarfs geschlossen. Die Kosten für die Arbeiten lagen nach Angaben der Gemeinde Rehlingen-Siersburg bei rund 650.000 Euro. Ein großer Teil wurde vom Wirtschaftsministerium getragen. Die offizielle Eröffnung ist für den 21. Juni geplant. Die Tropfsteinhöhle in Niedaltdorf ist eines der bekanntesten Natur- und Kulturerbe im Saarland und steht schon seit den 1930er Jahren unter Naturschutz. Am Nachmittag treffen der FC Homburg und der 1. FC Saarbrücken im Finale des Fußball-Saarland-Pokals aufeinander. Anpfiff im Saarbrücker Ludwigsparkstadion ist um 16.30 Uhr. SR-Reporter René Henken.
4: Favorit ist der erste FC Saarbrücken. Darüber sind sich beide Teams im Vorfeld einig. Der FCS spielt in Liga 3, der FC Homburg eine Liga tiefer. Trotzdem reisen die Homburger selbstbewusst zum Derby, haben zum Abschluss der Regionalliga-Saison die letzten beiden Spiele gewinnen können. Anders der FCS. Die Saarbrücker haben die letzten beiden Saisonspiele verloren. Für FCS-Legende Manuel Zeitz wird das heutige Spiel ein ganz besonderes. Nach 423 Pflichtspielen für Blau-Schwarz wird er seine Karriere beenden. Wenn es nach ihm geht, natürlich am liebsten mit dem Pokalsieg. Dann dürfte der FCS in der kommenden Saison im DFB-Pokal antreten. Sollten die Homburger gewinnen, werden sie als zweites saarländisches Team neben der SV Elversberg im DFB-Pokal dabei sein.
7: Und das waren die Nachrichten mit Ute Mühlbauer. 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
9: Heute viel Sonnenschein von früh bis spät, bis zu 15 Stunden kommen zusammen. Im Laufe des heutigen Tages klettert das Thermometer auf 30, 31 Grad. Auch die Pfingsttage sehr sonnig, trocken und sogar sehr heiß. Temperaturen bis zu 32 Grad.
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9: Keine Störungsmeldungen aus dem SR3-Verkehrsstudio. Was ich habe, ist ein Hinweis, wo geblitzt werden soll, nämlich auf der L158 zwischen Mettlach und Losheim am See. Sonst störungsfreier Verkehr, kommt so gut an.
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9: Hallo, guten Morgen, hier ist der Michael Friemel. Ich wünsche Ihnen einen schönen Samstag, schönes Wochenende.
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Bevor er solo als Ray Garvey unterwegs war, hat Ray mit Raymond zusammen Musik gemacht. Hier haben wir Musik gehört in SR3 Guten Morgen, Supergirl. Es ist 13 Minuten nach 8. Gleich geht's wieder raus aufs Feld bei Güdesweiler. Da ist Freaky Jörn heute Morgen mit dem Gummimobil hingedüst, mit dem Grünen ins Grünen sozusagen. Denn dort sind sie auf der Suche nach Rehkitzen mit der Wärmebilddrohne. Ganz spannend.

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1: Der Johannes heute Morgen schon ganz früh unterwegs gewesen. Seit 4 Uhr sind sie im Wald schon am Arbeiten und auf dem Feld und auf den Wiesen, weil viele Landwirte jetzt auch schon arbeiten. Die nutzen dieses Wetter, um Gras zu mähen. Und wir haben heute Morgen schon darüber berichtet, ein Risikofaktor ist dabei ja immer gewesen schon, dass man ein Jungtier erwischt, dass man über Kitze drüber fährt zum Beispiel. Da müssen die Menschen vorher durchlaufen und die aufscheuchen gemeinsam mit ihren Hunden. Das war immer ein Wahnsinnsarbeit gewesen. Inzwischen kann man das mit der Drohne machen. Man kann einfach von oben mit der Wärmebilddrohne gucken, ob da irgendwo Kitze sind und die dann einsammeln und wieder aussetzen, sobald man gemäht hat. Jörn ist in Güdesweiler unterwegs, das muss man dazu sagen. Da gibt es den Verein Wildtierrettung Güdesweiler Saar, die das machen. Er hat eben schon so herzerwärmend berichtet, weil die offenbar heute Morgen tatsächlich schon Rehkitze gefunden haben, die einfach weggetragen haben. Hallo Jörn, habt ihr noch was gefunden?
2: Ja, Hallöchen. Du, da ist richtig viel los auf deine Felder. Also ich durfte jetzt immer hier mit über die Schulter auf den Monitor spitzeln. Und da ist von Häsja, ne? Also bei mir steht der Winfried Müller, der ist von der Wildtierrettung Güdesweiler Saar. Wir haben vieles gesehen. Häsja, das gerade eher schwach vor ist, ja, das sich noch gestreckt hat.
3: Ja, das hat noch ein bisschen Gymnastik gemacht heute Morgen. Das konnte man schön sehen. Ja, ja.
2: Das wäre es nur noch nicht, dass es sein Bettchen heute Abend nicht mehr hat, weil jetzt kommt halt, der Bauer.
3: Das wird sich ärgern, dass das Bettchen wird dann weg sein heute Abend. Da muss ich ein neues Suche. Ja, ja.
2: Ich war jetzt dabei, wir haben in der Zeit seit heute Morgen 4 Rehkitze ingesammelt, ja. Und wir haben jetzt eben 2 Stück noch einmal freigelost, weil der Bauer dort fertig war mit mehr. Die sind ja so goldig. Das Ende, wie alt war das? Also es war noch relativ
3: 2-3 Tage, das waren ganz kleine Portionen noch. Ja, ja.
2: Und die rennen halt auch nicht weg, ne? Die hat mich ganz schön schroh angeguckt.
3: Nein. Es geht nur, wenn man sie dann freilässt und dann sind sie gleich, hauen sie ab. Dann, in der Regel hauen sie dann gleich ab. Sie sind ja schon mobil. Also auch wenn sie sich, wenn man sie sucht, wegducke, aber grundsätzlich sind sie mobil. Aber
2: okay.
3: Sie verstecken sich
2: und gerne. Die Mama findet die Kleine auch?
3: Die Mama findet die in jedem Fall. Die geben normalerweise dann einen kleinen Ton von sich, die Kitze, einen Laut. Und dann kommt die Mutter.
2: Du, ich finde euer Wildtierrettung Güdesweiler Saarverein sowas von super. Ihr sind wie viele Leute in dem Verein?
3: Wir sind ein Riesenverein, ganze 9 Leute.
2: Darfst nur du fliehen oder dürfen die andere Ammo tragen?
3: Ja, wir haben noch 2 Piloten. Also okay. wir haben mit 3 Piloten eine Lizenz und dürfen dann fliegen. Das ist so vorgesehen oder ist Vorschrift, dass man eine Lizenz hat dafür.
2: Das Tolle ist ja, der Michael hat es eben schon erzählt, früher hat man unheimlich viel Leute gebraucht, teilweise auch noch mit Hunde unterstützt. Ne? Und heute da reichen 2 Leute. Der Pilot und derjenige, so der dann mit der Box losläuft.
3: Es ist schöner, wenn es ein paar Leute mehr sind. Ja. Aber im Notfall reichen 2 Leute. Es geht sogar manchmal allein. Also das geht.
2: Noch ganz kurz, was soll ich machen, wenn ich jetzt spazieren gehe und eine Rehkitze finde?
3: Nix.
2: Gut.
1: Sau gut.
2: Einfach Laienlose.
1: Das sind die Tipps, die Sie nur bei SO3 kriegen.
3: Die Mutter ist in der Nähe. Das ist manchmal so, dass die Tiere länger in der Wiese, die liegen alleine, die Mutter ist in der Nähe. Man sieht sie nicht, aber die ist da.
2: Alles klar. Haben wir alle gar wieder was gelernt, Michael.
1: Unterwegs in Güdesweiler, auf der Wiese, auf der Suche nach den Kids mit der Wärmebildkamera. Ich spiele euch dazu die New Kids on the Block hier in SR3. Guten
4: step
1: Morgen.
4: 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Ooh, baby, gonna get to you, girl.
1: Ach komm, spielt doch pur.

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2: Es wird 8:30.
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2: Mit Ute Mühlbauer. Guten Morgen.
4: Guten Morgen. Grubenunglück in China. Dabei kamen mindestens 82 Menschen ums Leben. Staatsmedien zufolge werden mehrere Bergleute noch vermisst. Die Gasexplosion habe sich im Norden Chinas ereignet. Die genaue Ursache sei noch unklar. Wadefuhl begrüßt US-Truppenentscheidung. Der Bundesaußenminister sagte in der ARD, es sei eine gute Nachricht, dass die USA 5000 zusätzliche Soldaten in Polen stationieren wollten. Er begrüße jeden NATO-Soldaten, der östlich von Deutschland stationiert sei. Von Russland gehe Gefahr für Europa aus. Spahn gegen höhere Sozialleistungen. Der Unionsfraktionschef sagte unter anderem, Bürgergeld, Wohngeld, Elterngeld und BAföG werde man auf absehbare Zeit nicht erhöhen können. Das fehlende Wirtschaftswachstum mache sich auch im Haushalt bemerkbar. Finale im Fußball-Saarland-Pokal. Der erste FC Saarbrücken spielt im Ludwigspark-Stadion gegen den FC Homburg. Die Partie beginnt um 16.30 Uhr. Um 20 Uhr treffen im DFB-Pokalfinale Bayern München und der VfB Stuttgart aufeinander. Die ARD überträgt live.
2: Vielen Dank, Ute.
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2: Blauer Himmel und Sonne satt von früh bis spät. Dazu heute 31, morgen 32 Grad. Übermorgen das Gleiche.
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2: Das ist eine schnelle Sache heute Morgen. Keine Störungsmeldungen, Sie kommen überall gut durch. Ich wünsche Ihnen eine gute Fahrt.
3: 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Guten Morgen.
2: 70 Jahre Bravo feiern wir doch heute hier in SR3. Guten Morgen. Ich erinnere mich noch an einen der ersten, das Zitat kriege ich noch hin aus dem Bravo-Foto-Love-Story-Roman, als es da hieß, zärtlich berührten sich ihre Hände beim Striegeln von Lenas Pferd.
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2: Das ist ein anderes Thema. Ich bin Michael.

0: Die Bay City Rollers, deren Klamotten, die konnte man mal in der Bravo gewinnen. Da war was los. Fritz Tillack hat damals bei der Bravo gearbeitet.
1: Eine Superband, wo die Kids wirklich ausgerastet sind, das waren sie natürlich bei City Rollers. Ich habe bei mir im Büro die Verlosungen auch gemacht und Bravo Preisausschreiben und so weiter. Wir hatten die Originalklamotten von Bay City Rollers verlost. Und da standen hunderte von Mädchen unten von unserem Verlag. Alle wollten einmal in meinem Büro nur diese Klamotten anfassen und vielleicht kleinen Faden aus einem Schal rausziehen.
0: Ja, was war das damals für ein Hype gewesen um die Bravo, oder? War für Sie auch der Donnerstag der wichtigste Tag der Woche? Da ist man vor der Schule noch schnell beim Kiosk vorbei, hat die Bravo gekauft.
2: Das hat einfach jeder gemacht und dann war es ganz normal, dass man die liest. Jo.
3: Meine Schwester hat mir mal eine geschenkt, weil ich damals Fan von der Kelly Family war und da ein Poster drin war von Paddy.
4: Starschnitz waren drin.
5: Für die damalige Zeit interessante Sachen über Sexualität, die man sonst nirgendwo erfahren hat, außer in der Bravo.
0: Ja, und jetzt wird sie 70, die Bravo, und 1956 ist es losgegangen. Es gibt in der ARD-Mediathek eine schöne Doku dazu. Drei Teile, die heißt Bravo, Headlines, Hypes und Herzschmerz. Und zur langen Geschichte von der Bravo gehört auch die Geschichte von Karin Brandz. Karin Brandz hat 1961 als junges Mädel in der Bravo ein Preisausschreiben gewonnen und der Gewinn war damals ein Treffen mit Elvis. Ist wirklich so. Und ein Treffen mit Folgen war das für Karin, wie sie dem Saarländischen Rundfunk damals am Telefon erzählt hat.
6: Jeder hatte die Bravo und schwenkte die und wenn man mich sah, dann hat man mich natürlich angesprochen. Ich habe mehrere Heiratsanträge bekommen, es war zu piepen. Und auf jeden Fall habe ich mir nachher die Haare dunkel färben lassen. Ich war damals, von Natur aus bin ich blond und da habe ich mir die Haare dunkel färben lassen, damit ich nicht an jeder Straßenecke angesprochen wurde.
0: Wow, das waren wirklich die Hochzeiten der Bravo, ne? Kein Instagram, sondern alle haben die Bravo gelesen. Wie war es jetzt mit Elvis?
6: Der war nett und lieb und fragte nachher auch, warum ich relativ gut Englisch spreche und einen amerikanischen Slang habe.

0: ich sage, ach, ich habe immer Babysitter bei den Amerikanern gespielt.
1: Als man bei der Bravo noch ein Treffen mit Elvis gewinnen konnte. Wahnsinn. In diesem Jahr wird sie 70, gibt eine tolle ARD-Doku drüber. Bravo.

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0: Dieses Jahr wird die Bravo 70. Gerade eben haben wir die schönsten Momente nochmal hier aufleben lassen, hochleben lassen. Peter heißt Wohlleben und kommt nicht mehr, aber Rainer hat sich gerade eben gemeldet.
1: Moin Michael. Der Einzige, wo bei uns die Bravo Kaf gehabt hat, das war der Pastor. Der hat dann immer erzählt, sonntags von der Kanzel, was der Dr. Sommer geschrieben hat.
0: Von Experte zu Experte. 10 Minuten vor 9. Apropos Sommer, hier ist er.
2: Der Peter.

0: Ich würde mich mal vom Acker machen. Gleich kommt Christian mit dem Vormittag. Wir hören uns dann demnächst wieder.
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2: Es ist einfach echt traurig. Weil es unvorstellbar ist. Wenn er weg ist, war es das, Junge. Ja.

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9: 9 Uhr. In Nordchina hat es in einem Kohlebergwerk eine Gasexplosion gegeben. Wie die chinesischen Staatsmedien berichten, kamen dabei gestern Abend mindestens 82 Menschen ums Leben. 9 Bergleute würden noch vermisst. Für SR Info Maximilian Seib.
10: Der Unfall ereignete sich in einer Kohlemine nahe der Stadt Zhangji. Gegen 19.30 Uhr kam es in der Mine zu einer Gasexplosion. Die Rettungsarbeiten laufen noch. Einige der Vermissten könnten in einem kritischen Zustand sein, befürchten die Einsatzkräfte. Was die Gasexplosion verursacht hat, soll nun untersucht werden. Laut der staatlichen Nachrichtenagentur Xinhua hätten die Kohlenmonoxidwerte in dem Bergwerk die Grenzwerte überschritten. Die Provinz Shanxi gilt als Chinas wichtigster Standort der Kohleförderung. Immer wieder kommt es dort zu schweren Unfällen in Bergwerken, oft wegen Sicherheitsmängeln.
9: In Kalifornien müssen 40.000 Menschen wegen eines drohenden Chemieunfalls ihre Häuser verlassen. Südlich von Los Angeles war auf dem Gelände eines Herstellers für Flugzeugteile ein Leck an einem Chemietank aufgetreten. Den Behörden zufolge ist der Tank mit über 26.000 Litern hochentzündlichem Methylmethacrylat gefüllt. Es wird zur Herstellung von Acrylglas verwendet und kann schwere Atemwegsreizungen bis hin zu Lungenschäden verursachen. Den Einsatzkräften zufolge besteht die Gefahr, dass der Tank entweder ausläuft oder explodiert. Aktuell wird er mit Löschwasser gekühlt, um das Explosionsrisiko zu senken. Bundesaußenminister Wadephul hat betont, dass er in den USA weiterhin einen verlässlichen Partner sieht. In den ARD-Tagesthemen sagte Wadephul, es sei eine gute Nachricht, dass die USA 5.000 zusätzliche Soldaten in Polen stationieren wollten. Die Gefahr für Europa sei bedauerlicherweise Russland. Das zeige der Angriffskrieg gegen die Ukraine. Zuvor hatte die US-Regierung in Polen allerdings für Verunsicherung gesorgt, mit unklaren Aussagen über die Ablösung für eine 4.000 Soldaten starke Panzerbrigade. In Deutschland zeichnet sich ein neuer Einbürgerungsrekord ab. Nach Recherchen der Welt am Sonntag erhielten im vergangenen Jahr mehr als 309.000 Menschen einen deutschen Pass. Die bisher noch vorläufige Zahl liegt über dem Rekordwert aus dem Jahr 2024 mit knapp 292.000 Einbürgerungen. Die Daten stammen der Zeitung zufolge aus 14 Bundesländern. Sie fehlen aus Mecklenburg-Vorpommern und Sachsen-Anhalt. Im Saarland laufen aktuell 5 Enteignungsverfahren wegen großen Infrastrukturprojekten. Das teilte das Wirtschaftsministerium mit. SR-Reporterin Sandra Schick.
8: Wenn für ein großes Infrastrukturprojekt ein Grundstück gebraucht wird, können die Eigentümer dafür enteignet werden. Etwa dann, wenn das Projekt zum Wohl der Allgemeinheit ist, wie zum Beispiel beim Bau von Straßen oder Energieversorgungsleitungen. Bei einem geht es um den geplanten Bau einer Straße in Merzig. Bei 4 weiteren Fällen geht es um die Erneuerung von Gashochdruckleitungen. Konkret betroffen sind laut Wirtschaftsministerium Grundstücke zwischen Niederbexbach und Neunkirchen-Kohlhof sowie zwischen Rohrbach und Blies-Ransbach, wo Gasleitungen des Netzbetreibers Kreos verlaufen. In 3 Fällen wurde bereits entschieden, dass die Eigentümer enteignet und dafür entschädigt werden sollen. Die anderen Verfahren sind noch in Klärung.
9: Im Finale des Saarland-Pokals treffen heute der 1. FC Saarbrücken und der FC Homburg aufeinander. Der Gewinner zieht neben dem Bundesliga-Aufsteiger Elversberg in die erste Hauptrunde des DFB-Pokals ein. In der vergangenen Saison war der 1. FC Saarbrücken bereits als Tabellendritter in der 3. Liga gesetzt. Der FC Homburg ist im Saarland-Pokal in diesem Jahr der Titelverteidiger. Spielbeginn im Saarbrücker Ludwigsparkstadion ist um 16.30 Uhr. Um 20 Uhr treffen im DFB-Pokalfinale in Berlin Bayern München und der VfB Stuttgart aufeinander. Die ARD überträgt live. Das waren die Nachrichten mit Ute Mühlbauer. 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
11: Sonne pur, 27 bis 31 Grad heute Nacht. Weiter oben bis zu 18 Grad. Im Saar-Pfalz-Kreis lüften wir bei 10 Grad durch. Morgen und Montag heiße Pfingsten bis 33 Grad und bis Donnerstag ändert sich wenig.
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11: Ist der ohne Störungsmeldungen. Kommen Sie gut an, gleich 9.05 Uhr.
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11: Es ist Samstag, im Studio ist Christian Job und das sind Smokey.

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Das ist der Samstagvormittag und jetzt gibt's einen Knaller. 51 Jahre alt und damals hat der Musikkritiker und Produzent John Landau gesagt über die Nummer, die jetzt kommt: Ich habe die Zukunft des Rock'n'Roll gesehen und sie heißt Bruce Springsteen. Born to Run.

0: Jimmy Jameson. Von Survivor, der Sänger. I'm always here. SR3 am Samstagvormittag. Jetzt geht's in mein Heimatdorf nach Riesschweiler-Mühlbach im Schwarzbachtal. Zwischen Pirmasens und Zweibrücken, ein Bahnhof, ein Flugplatz nicht weit weg und, Thema Fliegen, eine Menge Störche. Und denen gefällt's da so gut im Schwarzbachtal, dass es kaum noch Nistplätze für die gibt. Da ist Wohnungsnot angesagt. Und jetzt haben die Störche mitten im Ort in der Bahnhofstraße in 3 Metern Höhe ihre Nester gebaut. Und Alexander M. Groß war in Riesschweiler.
1: Die ganze Zeit waren sie mehr außerhalb vom Dorf. Und jetzt ist es das erste Mal, wo sie in der Hauptstraße sind.
2: Manche springen aus dem Auto, machen da ein paar Bilder.
3: Ein gewisser Storchentourismus.
2: Ja, macht genau. Sich Roman, du hast es genau richtig erfasst.
4: Riesschweiler ist im Storchenfieber. Täglich tauschen die Mitglieder vom Heimatverein die Neuigkeiten über die Vögel aus. Untereinander und mit vielen anderen, die es interessiert, über die sozialen Medien. Angela Jung.
1: Ich habe das angefangen, wie das mit den ersten Nächten angefangen hat, jeden Morgen Bilder zu machen und habe es dann in den Status gestellt. Und jetzt habe ich immer mehr von Freunden, wo in meinem Status gucken können. Und die warten dann schon morgens drauf, dass ich vor 8 schon mal Bilder schicke und dass sie sehen, wie es im Nest weitergeht.
4: Das Schwarzbachtal gefällt den Störchen. Lage prima, Nahrungsangebot in den umliegenden Wiesen sehr gut. Nur der Wohnungsmarkt bricht gerade zusammen. Roman Kaiser.
3: Die Nistplätze der Störche, die liegen immer sehr, sehr hoch und frei. Und da herrscht ein echter Mangel dabei im ganzen Tal, weil alle Plätze schon besetzt sind. Voll belaubte Baumkronen funktionieren für die Störche nicht. Und sie suchen sich halt hier auch die Platanen, die im Moment beschnitten sind, als Nistplatz.
4: Und so gibt es nun mehrere Nester auf 3 Metern Höhe mitten in der Hauptstraße. Dort wohnt auch Dieter Rinner und wird deshalb von vielen beneidet, weil er von seinem Schlafzimmer direkt in das ungefähr 3 Meter entfernte Storchennest blicken kann. Jeden Morgen wird er von den Vögeln geweckt.
5: Klapper, klapper, klapper. Aber ich habe gut isolierte Gläser. Scheiben, das ist nicht schlimm.
4: Eigentlich ist Dieter Gastwirt, aber sollte das mal irgendwann nicht mehr laufen, hätte er nun eine Alternative.
5: Vielleicht setze ich mich hin, 5 Euro pro Person, und dann machen wir so eine Schlange und dann kann jeder mal gucken und kann dann wieder rausgehen.
4: Dieters Bierstub könnte dann bald in Storchenschenke umbenannt werden und auch der Name der Riesschweiler Apotheke könnte aktualisiert werden.
6: Wann wollen Sie die Westrich-Apotheke in Storchenapotheke umbenennen?
7: Ich glaube, bis der Antrag durch ist, sind die alle schon wieder weg.
0: Ja, aber nächstes Jahr wieder da. Störche in Riesschweiler.

0: 1 nach halb 10.
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0: Ute Mühlbauer.
2: Grubenunglück in China. Dabei kamen mindestens 82 Menschen ums Leben. Staatsmedien zufolge werden weitere Bergleute vermisst. Die Gasexplosion habe sich im Norden Chinas ereignet. Die genaue Ursache ist noch unklar. Immer mehr Einbürgerungen. Nach Recherchen der Welt am Sonntag haben im vergangenen Jahr mehr als 309.000 Menschen einen deutschen Pass erhalten. Die vorläufige Zahl liegt über dem Rekordwert aus dem Jahr 2024 mit knapp 292.000 Einbürgerungen. 5 Enteignungsverfahren im Saarland. Betroffen sind nach Angaben des Wirtschaftsministeriums Grundstücke zwischen Niederbexbach und Neunkirchen-Kohlhof sowie zwischen St. Ingbert-Rohrbach und Blitz-Ransbach. Außerdem die Teilfläche eines Grundstücks in Merzig. Grund für die Enteignungsverfahren seien Infrastrukturprojekte. Finale im Fußball-Saarland-Pokal. Der erste FC Saarbrücken spielt im Ludwigsparkstadion gegen den FC Homburg. Die Partie beginnt um 16.30 Uhr. Um 20 Uhr treffen im DFB-Pokalfinale in Berlin Bayern München und der VfB Stuttgart aufeinander.
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0: Sonne pur, 27 bis 31 Grad. Wie lange das so geht, klären wir in dieser halben Stunde mit unserem Wetterexperten.
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0: Gute Nachrichten, keine Störungsmeldungen.
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0: 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Am Samstag mit Christian Job. Hallo.

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0: 14 vor 10.
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0: Mit meinem Experten Joachim Pütz. Hallo Joachim.
2: Hi Christian.
0: So, wenn ich mit Helge Schneider jetzt mache, ich glaube mal, ich soll Kack durch. Wären wir schnell fertig, oder?
2: Ja, ziemlich. Und das erste Mal in diesem Jahr werden wir auch die 30-Grad-Marke knacken. Das dürfte an Mosel und Saar der Fall sein. Auch im Hochwald sommerlich warme 27 Grad, dazu viel Sonnenschein. Am Nachmittag so ein paar Schleierwolken, aber die stören kaum. Und Pfingsten selber, da wird es noch heißer. 33 Grad sind maximal drin. Also die Hitzewelle begleitet uns über Pfingsten. Auch der Sonnenschein bleibt uns treu, dazu ein paar lockere Wolken. Mehr passiert da nicht.
0: Wie ist nachts mit Durchlüften?
2: Ja, es bleibt mild, also teilweise sogar nahe 20 Grad. Aber im Vergleich zur Hitze des Tages wird es dann doch ein bisschen frischer und da kann man durchlüften.
0: So, und wenn man so mit dem Fernrohr nach vorne guckt, wie lange hält das jetzt mal auf Sicht?
2: Ja, Dienstag, Mittwoch sieht's auch noch gut aus. Viel Sonne, es bleibt warm, Mittwoch dann nicht mehr heiß. Und dann so in der zweiten Wochenhälfte, dann geht's mit der Temperatur doch wieder runter auf ein gemäßigtes Niveau. Also mir sind 33 Grad ehrlich gesagt schon zu heiß. So 25 Grad reichen
0: Tut's
2: mir
0: auch
2: völlig. Und so die Richtung wird's dann auch in der zweiten Wochenhälfte.
0: Aber erstmal heiße Pfingsten. Danke, Joachim.
2: Ja.
0: Alles
2: Ciao.
0: Liebe. Tschüss.

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16: 10 Uhr. Bundesfinanzminister Klingbeil von der SPD hat bei anstehenden Verhandlungen in der Koalition Kompromissbereitschaft signalisiert. Er sagte der Rheinischen Post, um die notwendigen Reformen voranzutreiben, seien Kompromisse in der politischen Mitte notwendig. Für SR Info Ariane Dreisbach.
17: Für die SPD ist laut Klingbeil dabei entscheidend, dass es gerecht zugeht. Wörtlich sagte der Finanzminister, wir müssen den Zusammenhalt stärken, nicht schwächen. Deshalb sei es auch so wichtig, dass Gewerkschaften und Arbeitgeberverbände beim Reformprozess mit am Tisch säßen. Während SPD-Chef Klingbeil auf Kompromisse in der Regierung setzt, kommen von Unionsfraktionschef Spahn andere Töne. Nach seinen Angaben scheint die jüngste Einigung von Union und SPD über eine Erhöhung des BAföGs schon wieder zu wackeln. Spahn sagte dem Münchner Merkur, dafür sei aus seiner Sicht zurzeit kein Geld da. Staatliche Leistungen wie BAföG, Bürgergeld, Wohngeld und Elterngeld könnten deshalb erst einmal nicht erhöht werden, so der CDU-Politiker.
16: Spahn begründet das mit dem fehlenden Wirtschaftswachstum. Anfang der Woche war bekannt geworden, dass geplante Windparks in der Nordsee und Ostsee auf der Kippe stehen könnten. Jetzt hat Bundesumweltminister Schneider die beteiligten Energiekonzerne aufgefordert, Klarheit zu schaffen. Der SPD-Politiker sagte der Frankfurter Allgemeinen Zeitung, sollten sich die Berichte bestätigen, dann dürfe man die Konzerne nicht vom Haken lassen. Sie müssten sich an die Verträge halten. Andernfalls werde die Bundesregierung auf Zahlung einer Vertragsstrafe bestehen. NDR und Süddeutsche Zeitung hatten am Montag berichtet, dass die Konzerne Total Energies und BP über einen Ausstieg aus den Windparkprojekten nachdenken. Beide hatten sich in Nord- und Ostsee bereits große Flächen gesichert. Im Norden Chinas hat es ein schweres Grubenunglück gegeben. Der chinesische Staatssender CCTV spricht von mindestens 90 Toten. Die Rettungsarbeiten dauern an. Den Angaben nach hatte sich gestern in der Kohlemine in der Provinz Shanxi eine Gasexplosion ereignet. Zum Zeitpunkt der Explosion waren laut chinesischen Medien knapp 250 Bergleute im Dienst. Über 100 von ihnen seien gerettet und ins Krankenhaus gebracht worden. Im Saarland laufen aktuell 5 Enteignungsverfahren wegen großen Infrastrukturprojekten. Nach Angaben des Wirtschaftsministeriums sind Grundstücke zwischen Niederbexbach und Neunkirchen-Kohlhof sowie zwischen St. Ingbert-Rohrbach und Blies-Ransbach betroffen. Dort verlaufen Gas-Hochdruckleitungen des Netzbetreibers Krios. Außerdem geht es laut Ministerium in einem Verfahren um eine 13 Quadratmeter große Teilfläche eines Grundstücks in Merzig. Diese werde gebraucht, um ein weiteres Grundstück zu erschließen. Ein weiteres Verfahren ruht derzeit. Dabei gehe es um ein Grundstück für den Neubau der Ortsumgehung B51 Besseringen. Hier wollen sich die Beteiligten nach Angaben des Ministeriums gütlich einigen. Am Nachmittag treffen der FC Homburg und der 1. FC Saarbrücken im Finale des Fußball-Saarland-Pokals aufeinander. Anpfiff im Saarbrücker Ludwigspark-Stadion ist um 16.30 Uhr. SR-Sportreporter René Henken.
15: Favorit ist der 1. FC Saarbrücken. Darüber sind sich beide Teams im Vorfeld einig. Der FCS spielt in Liga 3, der FC Homburg eine Liga tiefer. Trotzdem reisen die Homburger selbstbewusst zum Derby, haben zum Abschluss der Regionalliga-Saison die letzten beiden Spiele gewinnen können. Anders der FCS. Die Saarbrücker haben die letzten beiden Saisonspiele verloren. Für FCS-Legende Manuel Zeitz wird das heutige Spiel ein ganz besonderes. Nach 423 Pflichtspielen für Blau-Schwarz wird er seine Karriere beenden. Wenn es nach ihm geht, natürlich am liebsten mit dem Pokalsieg. Dann dürfte der FCS in der kommenden Saison im DFB-Pokal antreten. Sollten die Homburger gewinnen, werden sie als zweites saarländisches Team neben der SV Elversberg im DFB-Pokal dabei sein.
16: Laut saarländischem Fußballverband gibt es noch ausreichend Tickets für das Pokalfinale. Die Tageskassen im Ludwigsparkstadion sind ab 14 Uhr geöffnet. Das waren die Nachrichten mit Ute Mühlbauer. 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
18: Sonne pur, 27 bis 31 Grad. Heute Nacht weiter oben bis zu 18 Grad. Im Saar-Pfalz-Kreis lüften wir bei 10 Grad durch. Morgen und Montag heiße Pfingsten bis 33 Grad und bis Donnerstag ändert sich wenig.
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18: A1 Richtung Trier, Ausfahrt Tholey, ein Pannenbrummi auf der Abbiegespur. Dann die A1 Richtung Saarbrücken zwischen Holz und Riegelsberg liegen Gegenstände. Und in Nunkirchen in der Weißkircher Straße blitzt's. Kommen Sie gut an, 10.05 Uhr genau.
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18: Es ist Samstag, im Studio ist Christian Job und wir alle wissen, rote Lippen soll man küssen.

0: ABBA und Head Over Heels.
1: Klatschmarsch!
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0: Paar Tage später, kein Album, eine ganze Box mit 4 CDs und 6 Vinyls live. 50 Live-Stücke von BAP, über die Jahre zusammengetragen von Wolfgang Niedecken, der so ein bisschen aussucht für die Zielgerade-Setlist. Die am 26. Juni in Neunkirchen mit dem ersten Warm-Up-Gig startet. Wir wissen, Wolfgang ist ein Kumpel von Bruce Springsteen, den haben wir vorhin mit Born to Run gehört. Und sein Hungry Heart hat durch diese gemeinsame Videoproduktion natürlich eine Verbindung zu Wolfgang.
3: Wir haben Hungry Heart sehr oft live gespielt. Oh, aber diese Aufnahme ist, weiß ich noch genau, das war bei einem Soundcheck im Schloss Merode. Da haben wir die Nummer nochmal gespielt. Für den Fall, dass wir sie wieder mal live spielen wollten. Wir mussten sie erstmal durchspielen und erfreulicherweise hat das jemand mitgenommen. Und diese Version hier ist die Soundcheck-Version vom Schloss Merode zwischen

0: Die Monkeys und das Monkeys-Thema. Bin ein bisschen enttäuscht. Heute gibt's keine Maultasche, weil ich habe es Klöße Kokosmilch. Barbara Grech ist in Heusweiler im Restaurant Roter Hirsch mit Weinsommelier Sandra Juncker und Chefkoch Thorsten Bach. Es geht um ein Weinmenü und wir sind schon beim Dessert.
1: Da haben wir auch was ganz Prestigiöses. Was gibt's denn?
2: Ja, ist eine schöne Kombination. Das nennt sich Pavlova. Das ist in dem Fall ein Joghurtmus mit Baiser, frischen Erdbeeren und Passionsfrucht.
1: Wein zum Dessert finde ich ja persönlich immer schwierig, das lasse ich eigentlich immer bleiben. Also süße Weine, damit kannst du mich jagen.
2: Ja, aber da haben wir einen ganz interessanten Effekt, den wir hier auch gerne beobachten und an dem ich immer meinen Spaß habe, weil Säure und Säure addiert sich, süß und Süße auch, aber wenn beides zusammenkommt, wird das andere quasi abgebaut. Was wir jetzt hier haben werden, ist ein Moscato di Asti.
1: Also ein Perlwein.
2: Ein Perlwein aus dem Piemonte, aus Norditalien. Und der hat natürlich 130 Gramm Restzucker.
1: Boah.
2: So, das hört sich jetzt natürlich mächtig an und dann überlegt man sich, wie kann man was Süßes zu einem Dessert trinken? Wird das nicht zu süß? Nein, weil die Süße des Desserts und die Süße des Getränks tun sich natürlich zusammen. Aber wir haben Erdbeeren da drin, wir haben Passionsfrucht drin, das Joghurtmus hat viel Säure. So, und das addiert sich mit der Weinsäure und das ist wesentlich dominanter als die Süße. Das erfrischt das Ganze ganz wunderbar, es rundet ab und man hat so wirklich eine ganz beschwingte, herrliche Aromatik.
1: So, als Dessert haben Sie sich ausgedacht, eine Pavlova, die ist gerade mega in, ne? Jeder macht Pavlova.
3: Genau,
1: ne?
3: Sie wird gehypt, sie ist leicht, sie ist fruchtig, sie ist ein bisschen süß. Sie bietet alles, was der Sommer eigentlich braucht.
1: Okay, das ist immer auf Basis von Baiser, ne?
3: Es ist immer eine Baiser-Basis.
1: Was brauchen wir außer dem Baiser noch für dieses Dessert?
3: Wir brauchen für unsere Variation jetzt noch eine leichte Joghurtmousse dazu, frische Passionsfrucht, Erdbeeren und ein bisschen Minze.
1: Ach, das klingt ja echt sommerlich leicht.
0: Und das machen wir in der nächsten Stunde. Pavlova mit Joghurtmousse. Pavlova, wenn es denn schmeckt, kriegt's der Hund.

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9: Eins nach halb elf gleich.
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9: Minute Mühlbauer.
11: Klingbeil signalisiert Kompromissbereitschaft. Der Bundesfinanzminister sagte, diese sei bei den Verhandlungen in der Koalition über grundlegende Reformen nötig, um voranzukommen. Für die SPD sei wichtig, dass es dabei sozial gerecht zugehe. Grubenunglück in China. Dabei kamen gestern mindestens 90 Menschen ums Leben. Nach Angaben des Staatssenders hatte sich in einer Kohlemine im Norden Chinas eine Gasexplosion ereignet. Die genaue Ursache ist noch unklar. Tropfsteinhöhle in Niedaltdorf öffnet wieder. Das Naturerbe war für Besucher 12 Jahre lang geschlossen. Die Sanierungskosten lagen nach Angaben der Gemeinde Rehlingen-Siersburg bei rund 650.000 Euro. Die Tropfsteinhöhle in Niedaltdorf wird offiziell am 21. Juni eröffnet. Finale im Fußball-Saarland-Pokal. Der erste FC Saarbrücken spielt im Ludwigsparkstadion gegen den FC Homburg. Die Partie beginnt um 16.30 Uhr. Um 20 Uhr treffen im DFB-Pokalfinale in Berlin Bayern München und der VfB Stuttgart aufeinander.
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9: Sonne pur, 27 bis 31 Grad und dann folgen heiße Pfingsten, teilweise bis 33 Grad.
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9: A1 Richtung Trier, Ausfahrt Tholey. Die rechte Spur ist gesperrt. Ein Pannenbrummi. Und wir haben einen Blitzer in Nunkirchen in der Weißkircher Straße. Gute Fahrt.
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9: Es ist Samstag. Im Studio ist Christian Job.

0: Rick Springfield und Love Somebody.
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0: Mit Luisa Maurer für die katholische Kirche.
2: Als ich ein kleines Mädchen war, war Lisa für mich ein echtes Vorbild. Als Gruppenleiterin fuhr sie mit ins Zeltlager der katholischen Jugend, war als Betreuerin bei der Sternsinger-Aktion mit mir unterwegs und war für mich einfach immer ansprechbar, wenn ich ein Problem hatte. Schon als Zehnjährige wusste ich, wie Lisa sich für andere engagiert, das ist alles andere als selbstverständlich. Sie bastelte mit mir Gesichtsmasken aus Gips, hielt meine Hand während einer Nachtwanderung und begleitete mich zur Telefonzelle, wenn ich aus dem Zeltlager heraus meine Eltern anrufen wollte. Heute weiß ich, ohne Menschen wie Lisa hätte ich mich als Kind nicht so angenommen, geliebt und gesehen gefühlt. Ohne Menschen wie Lisa wäre unsere Kirche für mich nicht denkbar. Und ohne Menschen wie Lisa würde die ganze Gesellschaft, würde unsere Demokratie nicht funktionieren. Denn die ist darauf angewiesen, dass Menschen sich engagieren. Das findet auch unser Bundespräsident und möchte heute besonders auf das Engagement von Menschen aufmerksam machen. Denn für heute hat er den sogenannten Ehrentag ausgerufen. Heute, am 23. Mai, feiert unser Grundgesetz Geburtstag. Deshalb lädt der Bundespräsident zu einem bundesweiten Mitmachtag ein. Zum Geburtstag des Grundgesetzes packen alle, die möchten, an, um unser Land ein kleines bisschen besser zu machen. Ich denke heute an Lisa und viele weitere Ehrenamtliche, die mit ihrem Engagement meinen Lebens- und Glaubensweg geprägt haben. Vielleicht kennst du auch die ein oder andere Lisa. Heute bin ich besonders dankbar für sie.

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13: 11 Uhr. Die EU und Mexiko haben ein neues Handelsabkommen unterzeichnet. Mit dem Abkommen wird ein früherer Handelsvertrag erweitert. Damit heben beide Seiten viele Zölle auf, zum Beispiel auf Lebensmittel. Aus Brüssel Jean-Marie Magro.
14: Die EU sichert sich außerdem Zugang zu kritischen Rohstoffen. Aber auch der Zugang zu öffentlichen Aufträgen soll leichter werden. Das Abkommen umfasst auch den digitalen Handel. Im Gegenzug will die EU 5 Milliarden Euro in Mexiko investieren, wie EU-Kommissionspräsidentin von der Leyen zusagte. Diese sollen in Infrastrukturprojekte fließen. Neben Handelsfragen umfasst die neue Fassung des Abkommens auch Regelungen zu Themen wie Klimawandel, Menschenrechten und internationaler Zusammenarbeit. Zuspruch kommt aus der Wirtschaft, etwa vom Bund der deutschen Industrie. Nichtregierungsorganisationen beklagen dagegen, dass das modernisierte Abkommen vor allem die Interessen großer Konzerne bediene.
13: In der Ukraine steigt nach einem Drohnenangriff die Zahl der Toten. Nach russischen Angaben wurde ein Wohnheim in Luhansk getroffen, eine ukrainische Region, die von Russland besetzt ist. Demnach gibt es mindestens 10 Tote, es werden aber noch 11 Studentinnen und Studenten unter den Trümmern vermisst. Kreml-Chef Putin sprach von einem Terrorakt, dort sei kein militärisches Ziel gewesen. Der ukrainische Generalstab warf Russland dagegen Desinformation vor. In der angegriffenen Stadt habe eine russische Militäreinheit operiert, die auf Drohnenangriffer spezialisiert sei. Sie sei Ziel der Attacke gewesen. Der Ebola-Ausbruch in Zentralafrika hat jetzt auch Auswirkungen auf die Fußball-WM in den USA, Mexiko und Kanada. Das Weiße Haus in Washington teilte mit, bevor die Nationalmannschaft der Demokratischen Republik Kongo in die USA einreisen könne, müsse sie sich für 21 Tage isolieren. Das Team befindet sich derzeit zu Turniervorbereitungen in Belgien. Die WM beginnt am 11. Juni. Die Weltgesundheitsorganisation hat das Risiko für eine Ansteckung mit Ebola in der Demokratischen Republik Kongo hochgestuft. Aktuell gibt es mehr als 700 Verdachtsfälle und fast 180 vermutete Ebola-Todesfälle. Im Merzinger Stadtteil Mechern ist seit gestern Abend die Feuerwehr im Einsatz. Die Rettungskräfte versuchen, ein Fischsterben zu verhindern. SR-Reporter René Henken.
15: Seit gestern Abend 18 Uhr ist die Feuerwehr vor Ort.
2: Die Einsatzkräfte pumpen Wasser aus der Saar in den Saaraltarm bei Mechern. Dadurch soll die Wasserqualität in dem stehenden Gewässer verbessert werden. Unter anderem soll so der Sauerstoffgehalt steigen. Nach Angaben der Feuerwehr besteht in stehenden Gewässern grundsätzlich die Gefahr, dass die Wasserqualität zu schlecht wird und dadurch dann Fische sterben können. In Mechern habe die Wetterlage der vergangenen Tage außerdem eine Mitschuld an der aktuellen Situation. In der Spitze waren bis zu 40 Rettungskräfte vor Ort, um das Fischsterben zu verhindern. Die Feuerwehr geht nach eigenen Angaben davon aus, dass ihr Einsatz noch bis zum Abend andauern wird.
13: Im Finale des Saarlandpokals treffen heute der 1. FC Saarbrücken und der FC Homburg aufeinander. Der Gewinner zieht neben dem Bundesliga-Aufsteiger Elversberg in die erste Hauptrunde des DFB-Pokals ein. In der vergangenen Saison war der 1. FC Saarbrücken bereits als Tabellendritter in der dritten Liga gesetzt. Der FC Homburg ist im Saarlandpokal in diesem Jahr der Titelverteidiger. Spielbeginn im Saarbrücker Ludwigsparkstadion ist um 16.30 Uhr. Laut saarländischem Fußballverband gibt es noch ausreichend Tickets für das Pokalfinale. Die Tageskassen im Ludwigsparkstadion sind ab 14 Uhr geöffnet. Um 20 Uhr treffen im DFB-Pokalfinale in Berlin Bayern München und der VfB Stuttgart aufeinander. Die ARD überträgt live. Und das waren die Nachrichten mit Luisa Oberhauser. 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
15: Sonne pur, 27 bis 31 Grad, heute Nacht weiter oben bis zu 18 Grad. Im Saar-Pfalz-Kreis lüften wir in den Tälern bei 10 Grad durch. Morgen Montag heiße Pfingsten bis 33 Grad und bis Donnerstag ändert sich wenig.
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15: Hat am Neunkircher Kreuz bzw. der A8 nach Pirmasens Gegenstände an der Strecke. Vorsichtig fahren. Die A1 Richtung Trier, Ausfahrt Tholey an Pannenbrummi, da ist momentan gesperrt. Und in Nunkirchen in der Weißkircher Straße steht ein Blitzer. Gleich 11.05 Uhr, kommen Sie gut an.
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15: Es ist Samstag, im Studio ist Christian Job.

Ja, eine Prise La Plume drüber und dann schmeckt's Pavlova. In unserem Weinmenü geht's gleich ans Dessert. Und zu trinken gibt es einen süßen italienischen Perlwein. Was? Was? Lieber einen Tequila Sunrise. Kann ich mixen mit den Eagles.

0: Alles dreht sich um den richtigen Wein zum Dessert. Das ist das Finale in unserem Weinmenü. Sommelier Sandra Juncker aus Heusweiler schlägt einen Moscato-Perlwein aus dem Piemont vor zur Pavlova mit Joghurtmus. Rühren wir mal alles zusammen.
1: So, Joghurtmus haben Sie schon fertig. Wie macht man das?
2: Joghurtmus haben wir vorbereitet. Genau, das ist Joghurt, geschlagene Sahne. Gelatine zur Stabilisierung, klein bisschen Zucker und ein bisschen frische Zitrone.
1: Gut, okay, also mit der fangen wir an. Genau. Da machen wir jetzt so Nocken, nehme ich mal
2: genau,
1: an.
2: Genau, da nehmen wir eine schöne
1: und
2: große Nocke.
1: Und tun das in den Teller. Und jetzt Baiser.
2: Genau.
1: Ah, das haben Sie jetzt in Stangenform.
2: Wir haben es aber jetzt in Stangenform gespritzt mit dem Spritzbeutel und dann einfach im Ofen getrocknet. Das dauert schon so 3-4 Stunden, bis es dann
1: so
2: trocknet.
1: So lang?
2: Ja, es muss halt langsam trocknen.
1: Okay.
2: Der Zucker darf halt nicht karamellisieren zu sehr.
1: Ja. Also sprich, wer darauf keinen Bock hat, und das kann ich gut verstehen, kauft einfach Meringen beim Bäcker.
2: So, und wir drapieren die jetzt einfach völlig willkürlich. So,
1: gut.
2: Die Baisers haben wir jetzt drauf.
1: Und jetzt kommt die Passionsfrucht.
2: Dann nehmen wir uns die Passionsfrucht und verteilen es einfach ein bisschen am Rand vom Teller. Jetzt kommen die Erdbeeren und die sind einfach fein in Würfel geschnitten,
1: ja,
2: und ein paar in Scheiben noch, die wir nachher als Deko
1: oben
2: drauf.
1: Da wird aber nichts mariniert, nichts.
2: Die bleiben ganz, wie man es haben möchte, genau. Einfach quer oben drauf verteilt. Ein Minzblättchen oben drauf, das nochmal ein bisschen Frische mit reinbringt.
1: Und das war's schon. Super, vielen herzlichen Dank.
2: Gerne, guten Appetit.
1: So, jetzt sind wir beim Dessert.
3: Ja. Also es gibt dazu einen Moscato di Asti. Jetzt wollen wir mal da reinschnuppern. Aber man riecht schon, das ist außergewöhnlich fruchtbetont, typische Moscato.
1: Aber nicht süß. Er riecht nicht süß.
3: Nein, Süße kann man auch nicht riechen.
1: Aber Süße riecht man nicht.
3: Nein, Süße kann
1: das
3: man nicht riechen.
1: Das habe ich jetzt neu gelernt, das wusste ich gar nicht.
3: Dann schmecken wir mal süß.
1: Mal bene.
3: Und dann haben wir Honigmelone, eine sehr, sehr reife Birne, so eine Williamsbirne.
1: Also ich muss gestehen, ich würde es freiwillig, würde ich das jetzt nicht trinken.
3: Ich weiß, ich habe es in dem Gesicht gesehen. Ich weiß, aber wir probieren jetzt mal das Dessert dazu.
1: Ja.
3: Oder einfach mal das Dessert, das Mousse mit dem Baiser zusammen, ab in den Mund und dann einen Schluck Wein dazu.
1: Mhm.
3: Die Säure beeinflusst den Zuckergehalt derart enorm, dass es weit weniger süß wirkt, sondern wiederum sehr erfrischend, und es passt perfekt.
1: Stimmt, ich muss Ihnen recht geben. Ich tue es ungern,
3: ja,
1: aber es ist so. Ich bin beeindruckt.
3: Vielen Dank.
1: Vielen Dank.
3: Sehr gerne, es war mir eine Freude.
0: So, haben wir alles. Das Minzblättchen von Monty Python und die Joghurtmus in Nocken, die ja der einst Bob Dylan erfunden hat mit Nocken on Heaven's Door. Der wird morgen 85, das feiern wir dann. Und das wunderbare Weinmenü auf sr3.de mit Bildern und Maultasche.

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11: 11:55.
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11: Florian Rabarineser.
13: EU-Handelsabkommen mit Mexiko. Es wurde in Mexiko-Stadt unterzeichnet. Das Abkommen erweitert einen früheren Handelsvertrag. Damit heben die EU und Mexiko viele Zölle auf, zum Beispiel auf Lebensmittel. Die EU sichert sich außerdem Zugang zu kritischen Rohstoffen. Ebola wirkt sich auf Fußball-WM aus. Wie die US-Regierung mitteilte, muss sich die Nationalelf der Demokratischen Republik Kongo vor ihrer Einreise in die USA 21 Tage isolieren. Die Weltgesundheitsorganisation hat das Risiko für eine Ansteckung mit Ebola in der Demokratischen Republik Kongo hochgestuft. Feuerwehreinsatz in Merzig-Mechern. Die Rettungskräfte versuchen dort seit gestern Abend ein Fischsterben zu verhindern. Die Feuerwehr pumpt Wasser aus der Saar in den Altarm bei Mechern. Dadurch soll die Wasserqualität verbessert werden. Und Finale im Fußball-Saarland-Pokal. Der erste FC Saarbrücken spielt im Ludwigsparkstadion gegen den FC Homburg. Beginn ist um 16.30 Uhr. Im DFB-Pokal treffen um 20 Uhr Bayern München und der VfB Stuttgart aufeinander.
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11: Sonne pur, 27 bis 31 Grad. Es folgen heiße Pfingsten, teils bis 33 Grad.
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11: Zwei Blitzer und jetzt deutlich Neunkirchen die Kuchenbergstraße und Nunkirchen die Weißkircher Straße.
12: Im Straßenverkehr immer den Durchblick behalten. 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
11: Es ist Samstag vor dem Pfingstwochenende. Die Freibäder haben auf oder öffnen. Überblick gibt's gleich. Im Studio ist Christian Job.

0: in Schmelz, Koin, Homburg, Lakaien, Neunkirchen, alles auf Sommerbetrieb. Diese Woche Freibad in Völklingen, 3 der 4 Saarbrücker Freibäder, das Totobad, die beiden Kombibäder Altenkessel und Fechingen. Totobad, gestern entspannter Start ins lange Wochenende, mehrere Grüppchen. Ordentlich ist Platz da und man kann das Ganze entspannt angehen lassen.
1: Jawohl, ich habe die Jungs vom Kindergarten oder der Grundschule abgeholt und jetzt ist schön leer und wir testen schon mal das Totobad.
2: Wie gefällt es euch bis jetzt?
3: Sehr gut. Ja, es ist schönes Wetter, die Sonne scheint. Mein Bruder wollte unbedingt hierher, deswegen.
2: Also du bist quasi mehr mitgestreift, als freiwillig hier zu sein?
3: Nee, ich wollte auch hierher. Aber dann hat mein Bruder auch gefragt, ob er mitkommen darf. Ja.
4: Weil es schönes Wetter ist.
2: Haben Sie direkt die Kinder eingepackt und sind hergekommen?
5: Ja, wir wollten auch ins Schwimmbad, weil es heute so heiß ist.
6: Wir haben die Schwimmbad vermisst. Das macht uns Spaß. Das ist eine Sache, wo unser Hobby ist, halt auf jeden Fall. Schwimmbad zu gehen mit Freunden, mit Familie, mit kleinen Bruder oder Schwestern. Und da haben wir viel Spaß und auf jeden Fall heute sehr, sehr schönes Wetter.
0: Ja, und heute mit 31 Grad, da wird es Action geben im Totobad. Harak hat arbeitet da, hat erklärt, was er noch erledigen muss und wie das mit dem Besucheransturm zu bewältigen ist.
7: Wir müssen auch also Security hier einsetzen, um die Sicherheit unserer Badegäste zu leisten. Und wir müssen noch also die Parkplätze sperren, falls also viele Besucher hier also kommen.
0: So. Die Lufttemperatur ist soweit geklärt. Was ist mit dem Wasser?
8: Das Wasser ist sehr kalt.
9: Also erst, wenn man reingeht, ihn ausprobiert, ist er kalt. Aber danach, wenn man im Wasser bleibt, ist er sehr warm. Gerade kalt, aber kann man schon schwimmen.
0: Kann man schon schwimmen, kann man sich dran gewöhnen. Queersheet Kirkel ist seit gestern auf. Auch heute das Blau in St. Ingbert, Parkbad Wattgassen, Naturbad Heilborn in Merzig und die Freibäder Kleinblittersdorf, Riegelsberg, Ottweiler und Wiebelskirchen. Bauchplatscher und Arschbombe, okay.

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SR3 Verkehrsservice, die A6 Richtung Mannheim zwischen St. Ingbert Mitte und Rohrbach, ein Liegenbleiber auf der rechten Spur in der Baustelle. 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Ich stelle mich jetzt hinter die Türen, mach Boo und erschreck Simin Sadeghi, die kommt mit der SR3 Region am Mittag, gleich nach 12. Das war der Vormittag mit Christian Jo. Tschüss, bis morgen.

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12: 12 Uhr. Die EU und Mexiko haben ein neues Handelsabkommen unterzeichnet. Damit schaffen beide Seiten zahlreiche Zölle ab, zum Beispiel auf landwirtschaftliche Produkte und verschiedene Lebensmittel. Außerdem sichert sich die EU den Zugang zu wichtigen Rohstoffen. Nach Angaben von Kommissionspräsidentin von der Leyen hat die EU zugesagt, in Mexiko 5 Milliarden Euro in Infrastrukturprojekte zu investieren. Mit dem Abkommen wird ein früherer Handelsvertrag erweitert. Im Norden Chinas hat es einen schweren Unfall in einem Kohlebergwerk gegeben. Wie chinesische Staatsmedien berichten, sind dabei mindestens 90 Menschen gestorben. Aus Peking, Max Seib.
13: Es ist das schwerste Minenunglück in China seit mehr als 10 Jahren. Gestern Abend kam es in einer Kohlemine nahe der Stadt Jiangxi im nördlichen Landesteil Shanxi zu einer Gasexplosion. Seither sind hunderte Rettungskräfte im Einsatz, versuchen Überlebende zu befreien und Tote zu bergen. Zu dem Zeitpunkt der Explosion waren laut Staatsmedien rund 250 Arbeiter unter Tage im Einsatz. Mehr als 100 Arbeiter sind nach Medienberichten ins Krankenhaus gebracht worden. Was die Gasexplosion verursacht hat, ist noch unklar. Laut der staatlichen Nachrichtenagentur Xinhua hätten die Kohlenmonoxidwerte in dem Bergwerk die Grenzwerte überschritten. Führungskräfte der Minenbetreiber seien festgenommen worden.
12: In Deutschland zeichnet sich ein neuer Einbürgerungsrekord ab. Nach Recherchen der Welt am Sonntag erhielten im vergangenen Jahr mehr als 309.000 Menschen einen deutschen Pass. Die bisher noch vorläufige Zahl liegt über dem Rekordwert aus dem Jahr 2024 mit knapp 292.000 Einbürgerungen. Die Daten stammen der Zeitung zufolge aus 14 Bundesländern. Sie fehlen aus Mecklenburg-Vorpommern und Sachsen-Anhalt. Im November fliegen die Fallschirmjäger der Saarlandbrigade zu einer Großübung in das westafrikanische Land Senegal. Nach Bundeswehrangaben sind daran rund 1000 Soldatinnen und Soldaten beteiligt. Das Manöver werde voraussichtlich 2 Wochen dauern. Der Kommandeur der Saarlandbrigade, Oberst Meyer, sagte, Senegal sei für die Brigade ein neuer Partner. Er sei ein guter Verbündeter in der Region mit starker Institution und einer sehr professionellen Armee. Im Saarland laufen aktuell 5 Enteignungsverfahren wegen großen Infrastrukturprojekten. Das hat das Wirtschaftsministerium mitgeteilt. SR-Reporterin Sandra Schick.
14: Wenn für ein großes Infrastrukturprojekt ein Grundstück gebraucht wird, können die Eigentümer dafür enteignet werden. Etwa dann, wenn das Projekt zum Wohl der Allgemeinheit ist, wie zum Beispiel beim Bau von Straßen oder Energieversorgungsleitungen. Bei einem geht es um den geplanten Bau einer Straße in Merzig. Bei 4 weiteren Fällen geht es um die Erneuerung von Gashochdruckleitungen. Konkret betroffen sind laut Wirtschaftsministerium Grundstücke zwischen Niederbexbach und Neunkirchen-Kohlhof sowie zwischen Rohrbach und Blies-Ransbach, wo Gasleitungen des Netzbetreibers Kreos verlaufen. In 3 Fällen wurde bereits entschieden, dass die Eigentümer enteignet und dafür entschädigt werden sollen. Die anderen Verfahren sind noch in Klärung.
12: Im Saar-Altarm im Merzinger Stadtteil Mechern droht wegen schlechter Wasserqualität ein größeres Fischsterben. Deshalb ist dort seit gestern Abend die Feuerwehr vor Ort. Die Einsatzkräfte pumpen Wasser aus der Saar in das stehende Gewässer. So soll unter anderem der Sauerstoffgehalt im Saar-Altarm erhöht werden. In der Spitze waren bis zu 40 Feuerwehrleute vor Ort, um das Fischsterben zu verhindern. Die Feuerwehr geht nach eigenen Angaben davon aus, dass ihr Einsatz noch bis zum Abend andauern wird. Und das waren die Nachrichten mit Luisa Oberhauser. 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
15: Sonne, Sonne, Sonne und heiße Temperaturen von 27 bis 31 Grad. Gucken wir auch auf den Pfingstsonntag. Auch da viel Sonnenschein, noch mal ein bisschen wärmer, 29 bis 33 Grad. Pfingstmontag genauso.
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15: Vorsicht auf der A6, Saarbrücken Richtung Mannheim zwischen St. Ingbert Mitte und Rohrbach. Gefahr durch ein kaputtes Auto auf der rechten Spur und das ausgerechnet auch noch im Baustellenbereich. Und was haben wir noch? Blitzer 2 in Neunkirchen in der Kuchenbergstraße. Warum betone ich das Neunkirchen so? Weil steht auch einer in Nunkirchen in der Weißkircher Straße. Gute Fahrt.
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15: Mit Simin Sadeghi, hallo. Temperaturen rund um die 30 Grad, was kann man sich da Schöneres vorstellen, als zu rennen, zu springen oder einen Speer zu werfen? Genau, ja, Schöneres ist im Schatten mit einem kühlen Getränk dabei zusehen. Und das geht prima heute beim Pfingstsportfest in Rehlingen. Und wie immer dabei, Weltklasse-Athleten zu Gast im Saarland. Wir hören gleich, was uns erwartet.
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1: Rolling Stones under the Boardwalk auf SR3 in der Region am Mittag an diesem Samstag. Während wir Otto Normalsaarländer, würde ich jetzt mal sagen, uns heute gemütlich ein schattiges Plätzchen suchen bei diesen Temperaturen da draußen, denken sich in Rehlingen Top-Athleten aus der ganzen Welt, ja, warum nicht rennen, springen und werfen? Und wir können dabei zusehen, denn die 61. Ausgabe des Rehlinger Pfingstsportfestes der Leichtathleten verspricht wieder Weltklasse-Sport. Denn was eher wie ein Sportfest einer Grundschule klingt, hat sich in den letzten Jahrzehnten zu einem der Sportereignisse der Welt in der Leichtathletik entwickelt. Georg Gitzinger weiß, was uns erwartet.
2: Über 300 Athletinnen und Athleten aus 29 Ländern von allen 6 Kontinenten werden antreten, die Welt zu Gast im Saarland. Werner Klein, der DLV-Bundestrainer, der Meetingdirektor vom LC Rehlingen.
3: Wir sind extrem froh, dass wir wirklich solche tolle Felder mit so wenigen Mitteln an den Start in Rehlingen bringen. Und wir müssen jetzt nur noch garantieren, dass die Wettkämpfe so laufen, wie wir uns sie vorstellen.
2: Topstar ist ein Diskuswerfer. Daniel Stahl aus Schweden. In einem Klassefeld wird er zum ersten Mal in Rehlingen einen Wettbewerb bestreiten. Ein Novum: Männer und Frauen werden diesmal parallel werfen. Stahl gewann in Tokio im letzten Versuch der Konkurrenz. Er ist ein nervenstarker Weltklasseathlet mit Potenzial zum Publikumsliebling und tritt im Bungernstadion gegen die besten Deutschen an.
3: Die absolute Weltklasse, Daniel Stahl, ein unglaublich populärer Athlet in Schweden, der dreifache Weltmeister, amtierende Weltmeister, Olympiasieger aus Tokio, trifft auf den U23-Europameister, ein junger Athlet, Steven Richter, der mit 74.00 in Ramona im April wirklich die Welt aufgemischt hat. Die beiden zu Hendrik Jansen dazu, also das wird ein Spektakel.
2: Malaika Mihambo springt auf der erneut eigens für dieses Meeting aufgebauten Steganlage. Bei schwierigem Wetter gewann sie 2025 den Weitsprungwettbewerb mit 6,71 Metern. Diesmal soll es mit Rückenwind in der entgegengesetzten Richtung springend deutlich weitergehen.
3: Und das Feld, das Malaika Mihambo von uns präsentiert bekommt, ist absolute Weltklasse. Uli Knapp, ihr Trainer, hat mich gestern nochmal angerufen, hat gesagt, Werner, das ist ein Bombenfeld, das ist super. Wir freuen uns so auf den Wettkampf und auf die Stimmung in Rehlingen.
2: Das Wetter ist sehr gut prognostiziert. Alles bereitet für ein großes Leichtathletikfest. Noch einmal Werner Klein, der Meetingdirektor.
3: Ja, die Wetterprognosen werden von Tag zu Tag sogar besser. Wir haben Nordostwind gemeldet, also Rückenwind auf der Zielgeraden. Es könnte besser nicht sein und der Wind soll ganz, ganz flau wehen. Also sagen wir, die Prognosen sind sehr gut. Wie es da tatsächlich am Sonntag aussieht, werden wir sehen. Aber es wird auf jeden Fall ein tolles Leichtathletikwetter werden.
1: Ja, Weltklasse-Athleten zu Gast in Rehlingen, die 61. Auflage des Rehlinger Pfingstsportfestes der Leichtathleten. Und der SR, der überträgt live im Livestream. Schauen Sie mal bei uns auf YouTube.

0: alle guten Dinge.
1: Und nochmal zum Pfingstsportfest in Rehlingen. Da hat sich gerade bei mir ein Heute eingeschlichen. Das ist natürlich morgen am Pfingstsonntag. Ich habe mir jetzt gerade mal die Zeitpläne angeguckt. Mensch. Von 800 Meter, 100 Meter. Also da ist wirklich alles dabei. 1500 Meter laufen, dann haben wir Werfen, Kugelstoßen, Weitsprung, Diskuswurf. Also wirklich alles dabei, wenn Sie Lust haben. Morgen Pfingstsportfest in Rehlingen. Die Welt zu Gast hier bei uns im Saarland.

0: Das deutsch-französische Bühnenkunstfestival Perspektiv, das läuft seit Donnerstag, da ging es offiziell los. Und einer der roten Fäden ist das Thema Familie, kann man sagen, in Theaterstücken, in Tanz und auch im Dokumentartheater von Boris Nikitin, der gleich mit 2 Stücken morgen und am Montag im Festival auftritt. Barbara Grech hat sich vorab schon mal mit ihm getroffen.
1: Im Sommer 2009, als ich gerade in Berlin bin und das Stück Imitation of Life probe, ruft mich meine Mutter an und teilt mir mit, dass meine Großmutter Magda gestorben ist.
2: Es sind 2 Geschichten aus seiner Familie, die der Schweizer Theaterregisseur da ganz alleine auf der Bühne dem Publikum erzählt. Zum einen die seines Vaters, der an ALS erkrankt, seinen Tod mit Sterbehilfe plant. Und zum anderen die seiner Großmutter, Magda Toffler, die aus einer jüdischen Familie stammend den Holocaust überlebt hat und nie darüber geredet hat.
1: Er kam ins Konzentrationslager, weil er den Partisanen Medikamente gegeben hat. Das ist der einzige Satz, den ich von Magda jemals über diese Zeit hören werde. Sie möchte nicht darüber sprechen. Es mache sie depressiv, sagt sie.
2: Und dennoch, so Boris Nikitin, der als Theatermacher und Regisseur sonst nicht auf den Brettern, die die Welt bedeuten, steht, bringt er diese Geschichten nicht aus persönlicher Betroffenheit auf die Bühne.
3: Weil für mich beide Geschichten nicht einfach nur persönliche Geschichten sind, sondern es mir schon um umfassendere gesellschaftliche Phänomene geht. Also um das eine Mal geht es um das Schweigen, gesellschaftliches, aber auch privates Schweigen. Und bei dem Versuch über das Sterben geht es um das Brechen des Schweigens, also auch um das Brechen des Tabus. Und ich glaube, diese Themen, die versuche ich nahe zu bringen, indem ich in die eigene Familiengeschichte geschaut habe.
2: Es geht Boris Nikitin also um gesellschaftliche Phänomene wie Tabus und den Umgang damit. Das gestaltet er in der totalen Reduktion. Ein Mann, der auf einer leeren Bühne sitzt und erzählt. Keine theatralischen Mittel, fast schon eine Lesung.
3: Normalerweise arbeite ich mit eigentlich allen Mitteln, die das Theater zur Verfügung stellt. Und hier gehe ich tatsächlich explizit allein auf die Bühne als Regisseur. Also ich bin kein Schauspieler, ich bin kein Performer, sondern ich betrete die Bühne in der Funktion oder in der Person des Regisseurs, der seine eigene Geschichte erzählt. Darin liegt auch ein bisschen die Geste beider Abende.
2: Boris Nikitin hat mit großen Regisseuren der deutschsprachigen Theaterszene wie Frank Castorf oder René Polisch zusammengearbeitet und arbeitet nun weltweit an Theaterproduktionen. Nun also ist er mit seinen ganz persönlichen Familiengeschichten bei der Perspektiv zu sehen. Traurige Geschichten, aber, so Nikitin, die dem Publikum trotzdem Hoffnung und Zuversicht geben können.
3: Vielleicht etwas Trauriges in die Hände zu nehmen und es dann aber gemeinsam anzuschauen, ist eigentlich schon wie ein Schritt, mit der Trauer konstruktiv umzugehen. Jetzt nicht, um sie zu verdrängen, sondern sie zuzulassen. Und das an sich, finde ich, ist der Beginn eines gemeinsamen Frohsinns.
0: Sagt Boris Nikitin, der gleich mit 2 Stücken am Montag und morgen am Sonntag in der Alten Feuerwache zu sehen ist. Und zwar beim Festival Perspektiv, dem deutsch-französischen Bühnenkunstfestival, was noch die gesamte nächste Woche läuft.

0: Pünktlich wie die Maurer, sagt man, ja. 12.30 Uhr ist es, genau halb eins.
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0: Mit Florian Rabari-Nejat.
2: EU-Handelsabkommen mit Mexiko. Es wurde in Mexiko-Stadt unterzeichnet. Mit dem Abkommen heben die EU und Mexiko viele Zölle auf, zum Beispiel auf landwirtschaftliche Produkte. Die EU sichert sich außerdem Zugang zu kritischen Rohstoffen. Immer mehr Einbürgerung. Nach Recherchen der Welt am Sonntag haben im vergangenen Jahr mehr als 309.000 Menschen einen deutschen Pass erhalten. Die vorläufige Zahl liegt über dem Rekordwert aus dem Jahr 2024 mit knapp 292.000 Einbürgerungen. Saarlandbrigade übt im Senegal. Im November fliegen Fallschirmjäger in das westafrikanische Land. Nach Bundeswehrangaben sind rund 1.000 Soldaten beteiligt. Das Manöver soll 2 Wochen dauern. Der Kommandeur der Saarlandbrigade, Meyer, sagte, Senegal sei ein guter Verbündeter in der Region. Und Feuerwehreinsatz in Merzig-Mechern. Die Rettungskräfte versuchen dort seit gestern Abend ein Fischsterben zu verhindern. Die Feuerwehr pumpt Wasser aus der Saar in den Altarm bei Mechern. Dadurch soll dessen Wasserqualität verbessert werden.
0: Vielen Dank, Flo.
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0: Es ist warm bei uns im Saarland, teilweise sogar heiß. Bei Temperaturen heute zwischen 27 und 31 Grad. Heute Morgen, als ich unterwegs war hier auf dem Heilberg, da waren es wirklich schon sommerliche Temperaturen. Da kommt noch einiges. Morgen, der Pfingstsonntag, der ist auch schön mit viel Sonne und vielleicht noch ein bisschen wärmer, 29 bis 33 Grad. Pfingstmontag sieht genauso aus und eigentlich die nächste Woche geht's hochsommerlich weiter.
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0: Vor allem hochsommerlich, wenn wir ja noch mitten im Frühling stecken. Das ist doch was. Und wir gucken auf die Straße. A6, Saarbrücken Richtung Mannheim, zwischen St. Ingbert Mitte und Rohrbach. Hier Behinderungen durch ein kaputtes Auto auf der rechten Spur im Baustellenbereich. Und Blitze haben wir noch. 2 an der Zahl, in Neunkirchen in der Kuchenbergstraße und in Nunkirchen in der Weißkircher Straße. Wenn Sie was sehen, Staus, Verkehrsbehinderungen, Blitzer oder Gefahrenstellen, rufen Sie gerne an unter 0800 700 8000.
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0: Guten Fußball werden wir auf jeden Fall in der nächsten Saison in Elversberg an der Kaiserlinde sehen. Die sind ja in die erste Liga aufgestiegen. Aber wer zum Beispiel in Homburg oder im Ludwigspark auch noch die ganz Großen zu Gast sein werden, das entscheidet sich heute, nämlich im Saarlandpokal. Der Liga-Sieger, der zieht nämlich automatisch auch ein in den Pokal, der in ganz Deutschland ausgetragen wird. Und heute entscheidet sich das Ganze. Wir gucken auf einen Fußball-Samstag gemeinsam mit unseren Reportern.
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0: An diesen Moment können sich sicherlich noch viele hier im Saarland erinnern, vor allem FCS-Fans.
1: Sie kommen nochmal, sie werden. Achtung!
0: Ja, wie alle ausgerastet sind. Gut 2,5 Jahre ist das ja schon her, als der erste FC Saarbrücken den FC Bayern München im DFB-Pokal besiegt hat. Ob der FCS auch in der kommenden Saison gegen die Bayern spielen kann oder der FC Homburg, das entscheidet sich heute, nämlich beim Saarland-Pokalfinale. Nur der Gewinner ist auch für den DFB-Pokal qualifiziert. SR3-Reporter René Henken ist bei mir. Favorit ist ja auf dem Papier der FCS, Titelverteidiger ja aber tatsächlich der FC Homburg.
2: Ja, und der Regionalligist, also Homburg, ist auch wirklich heiß auf das Finale. Das hat man bei denen auch schon so in den letzten Wochen gemerkt. Da haben sie auch immer schon wieder aufs Finale geschaut und das auch im Hinterkopf gehabt. Die Liga bei denen ist ja jetzt abgeschlossen. Die letzten zwei Spiele da haben sie gewonnen und jetzt auch dementsprechend das nötige Selbstbewusstsein fürs Pokalfinale, sagt der Trainer Roland Seitz.
3: Ich glaube, jetzt seit Dienstag freuen wir uns einfach auf das Match. Jeder ist heiß drauf, jeder will das Spiel gewinnen, freuen uns auf den Gegner, der uns erstmal von der Liga übermächtig ist, zu Hause spielt, aber trotzdem sollten wir uns nicht kleiner machen, wie wir sind, sondern sollen uns einfach auf das Spiel freuen.
2: Ja, und du hast es ja eben auch gesagt, Homburg ist Titelverteidiger. Im letzten Jahr haben sie im Halbfinale des Saarland-Pokals gegen den FCS gewonnen.
0: Letzte Saison hat sich ja der FCS trotzdem für den DFB-Pokal qualifiziert, weil sie ja Dritter in der Liga wurden. Über dieses Ticket klappt es aber ja dieses Jahr nicht.
2: Genau, in dieser Saison waren die Saarbrücker in der Liga zu schlecht. Nur die ersten vier qualifizieren sich in der dritten Liga auch direkt für den DFB-Pokal. Trotzdem, die Saarbrücker spielen eine Liga höher und sind deswegen auch selbst der Favorit, sagt auch FCS-Legende Manuel Zeitz, der heute sein allerletztes Pflichtspiel haben wird.
4: Dass wir das Spiel gewinnen können, ist klar. Dass wir auch gewarnt sein müssen, ist auch logisch. Also ich glaube, wir sind die Drittligamannschaft und haben eigentlich auch noch ein Heimspieljahr. Und das sollten wir eigentlich auch zeigen. Und von daher können wir schon selbstbewusst in das Spiel reingehen. Aber auch in dem Wissen, dass es gegen Homburg kein Selbstläufer wird.
0: Der SR überträgt das Spiel ja live im Stream. Aber auch in der ARD können wir das Saarland-Pokalfinale heute verfolgen, oder?
2: Es ist ja schon so eine Tradition, dass alle Finalspiele der Landespokal an einem Tag stattfinden. Das ist ja der sogenannte Finaltag der Amateure. Das sind insgesamt 21 Spiele. Die ersten Spiele laufen auch schon seit 11:30. Also die große Übertragung in der ARD läuft auch schon. Geht bis heute Abend, wenn dann die letzten Spiele angepfiffen sind. Und zu eben diesen letzten Spielen gehört auch das Saarland-Pokalfinale zwischen dem FCS und dem FC Homburg. Das wird nämlich im Ludwigsportstadion dann um 16:30 angepfiffen.
0: Und wer dann immer noch nicht genug kriegen kann von Fußball, für den kann es ab 20 Uhr dann weitergehen. Dann wird nämlich das DFB-Pokalfinale zwischen den Bayern und dem VfB Stuttgart angepfiffen. Vielen Dank, René.
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Die Neunkircher Verkehrsgesellschaft, kurz NVG, kommt nicht aus den Schlagzeilen. Jetzt soll ein Untersuchungsausschuss im Landtag den Skandal aufarbeiten. Das hat die CDU durchgesetzt und sich damit selbst auch ein dankbares Wahlkampfthema geliefert. Darüber haben wir diese Woche schon viel gesprochen. Und wissen Sie, wer sich das jetzt auch nochmal genauer anguckt, beziehungsweise in knapp 3 Minuten? Unser Saarland-Reporter Sigi Lambert in seinem satirischen Wochenrückblick.

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3: Wir reden über einen der größten Skandale in der Geschichte dieses Landes.
2: Ui, der CDU-Generalsekretär Wagner fährt großes Geschütz auf. Es geht um den Skandal bei der Neinkeyer Verkehrsgesellschaft.
3: Illegale Parteienspenden, Untreue, manipulierte Wahlen, ein System der Angst geprägt von Druck und Abhängigkeiten.
2: Da stellt sich nicht nur der CDU-Abgeordnete Timo Groß die Frau.
4: Wie konnte es so weit kommen?
2: Der CDU-General hat eine einfache Antwort.
3: Die NVG war und wahrscheinlich noch ist ein sozialdemokratischer Selbstbedienungsladen.
2: Der Genosse Pascal Ahrweiler ist völlig empört.
5: Wie kommt man zu solchen böswilligen Unterstellungen mit Blick auf die Saar-SPD?
2: Naja, vielleicht, weil die SPD seit 1946 ununterbrochen in Neinkeyer durchregiert.
3: So etwas darf nie mehr passieren.
2: Forderte CDU-Wagner, stellt aber am gleichen Orden sucht die Frau.
3: Wie verhindern wir, dass so etwas wieder passiert?
2: Ganz klar, mit dem Landtagsuntersuchungsausschuss, weil...
3: Der Untersuchungsausschuss ist das schärfste Schwert des Parlaments.
2: Jo, das Schwert ist so scharf, dass die SPD offensichtlich Angst hat vor Verletzungen. Bei der Abstimmung über den Untersuchungsausschuss haben die Genosse Livermore mit Stimmenthaltung taktiert. Tja, achte SPD-Abgeordnete Ahrweiler, wär's, nächstes Jahr sind Landtagswahlen. Uiuiui, also...
5: Wenn die CDU hofft, dass jetzt dieser Untersuchungsausschuss ein Dauerwahlkampfinstrument werden kann.
2: Dann hofft sie wohl nicht umsonst.
4: Der NVG-Skandal ist auch ein SPD-Skandal, liebe Kolleginnen und Kollegen.
2: Die Saar-SPD hofft jetzt inständig, dass der Untersuchungsausschuss schnell über die Bienen geht.
6: Deswegen, liebe Kolleginnen und Kollegen der CDU-Fraktion, packt euch schon mal euer Butterbrot ein. Wir werden sachlich, wir werden zügig arbeiten.
2: Und zwar möglichst ohne Wahlkampf. Frommer Wunsch vom Genosse David Maas. Die CDU hingehe beteuert, dass es ihr überhaupt nicht um Wahlkampf ging. Nee, es ging ihr nur um Aufklärung.
4: Wir richten jetzt den Blick nach vorne.
2: Und zwar auf der 18. April. Da wird nämlich der neue Landtag gewählt. Alle dann, komm, geh mir bloß fort.
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Und das war die Region am Mittag an diesem Samstag mit Simin Sadeghi. Ich freue mich, dass Sie dabei waren. Und ich übergebe jetzt gerne an meinen Kollegen, der hier übernimmt. Und zwar der Frank Hofmann, der ist gerade schon reingeschneit. Und jetzt France Gall, Ella Ella. Ein Lied aus meinem Geburtsjahr 1987. Das zeigt, dass die 80er wieder voll im Trend sind.

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14: 13 Uhr. In der Türkei hat die Polizei 13 Personen festgenommen, die mit der größten türkischen Oppositionspartei in Verbindung stehen. Laut Staatsanwaltschaft handelt es sich um Parteifunktionäre und Delegierte, die mit der Wahl von Özel zum neuen CHP-Vorsitzenden im Jahr 2023 in Verbindung standen. Angeblich seien sie bestochen worden, um für Özel zu stimmen. Deswegen hatte ein Gericht die Wahl für nichtig erklärt und Özel abgesetzt. Aus Istanbul Uwe Lüb.
15: Kritiker in der Türkei unterstellen der Regierung von Präsident Erdogan, die CHP als größte Oppositionspartei gezielt zu demontieren. Daher sei auch der Istanbuler Bürgermeister İmamoğlu mit Korruptionsvorwürfen überzogen und inhaftiert worden. İmamoğlu gilt als aussichtsreichster Herausforderer Erdogans bei einer Neuwahl. Laut Verfassung kann Erdogan nicht noch einmal regulär antreten. Das wäre nur im Fall einer vorgezogenen Neuwahl möglich. Nach Ansicht von Beobachtern ist eine vorgezogene Neuwahl infolge des Urteils gegen die CHP wahrscheinlicher geworden.
14: Die CHP spricht von einem Justizputsch. Die Regierung unter Erdogan bestreitet das. Der Bund der deutschen Industrie hat das neue Handelsabkommen zwischen der EU und Mexiko gelobt. In einer BDI-Mitteilung heißt es, der Handelsvertrag schaffe Rechtssicherheit. Die weitgehende Zollfreiheit und der leichtere Zugang zu öffentlichen Aufträgen in Mexiko seien von großer Bedeutung. Nichtregierungsorganisationen warnen dagegen, das modernisierte Abkommen bediene vor allem das Interesse großer Konzerne. Neben der Zollfreiheit sichert sich die EU den Zugang zu wichtigen Rohstoffen wie Flussspat und Wismut. Im Gegenzug will die EU in Mexiko 5 Milliarden Euro in die Infrastruktur investieren. Im Norden von China hat es in einem Kohlebergwerk einen schweren Unfall gegeben. Wie chinesische Staatsmedien berichten, wurden dabei mindestens 90 Menschen getötet. Ursache war demnach eine Gasexplosion, die sich gestern Abend ereignete. Seitdem sind hunderte Rettungskräfte im Einsatz, um Überlebende zu befreien und Todesopfer zu bergen. Zum Zeitpunkt der Explosion waren unter Tage rund 250 Arbeiter im Einsatz. Es gilt als das schwerste Minenunglück in China seit mehr als 10 Jahren. Führungskräfte des Minenbetreibers wurden festgenommen. Die Tropfsteinhöhle Nied-Altdorf öffnet Ende Juni wieder. Sie war für Besucher 12 Jahre lang wegen eines hohen Sanierungsbedarfs geschlossen. Die Kosten für die Arbeiten lagen nach Angaben der Gemeinde Rehlingen-Siersburg bei rund 650.000 Euro. Ein großer Teil wurde vom Wirtschaftsministerium getragen. Die offizielle Eröffnung ist für den 21. Juni geplant. Die Tropfsteinhöhle in Nied-Altdorf ist eines der bekanntesten Natur- und Kulturerbe im Saarland und steht schon seit den 1930er Jahren unter Naturschutz. Am Nachmittag treffen der FC Homburg und der 1. FC Saarbrücken im Finale des Fußball-Saarland-Pokals aufeinander. Anpfiff im Saarbrücker Ludwigspark-Stadion ist um 16.30 Uhr. SR-Reporter René Henken.
16: Favorit ist der 1. FC Saarbrücken. Darüber sind sich beide Teams im Vorfeld einig. Der FCS spielt in Liga 3, der FC Homburg eine Liga tiefer. Trotzdem reisen die Homburger selbstbewusst zum Derby, haben zum Abschluss der Regionalliga-Saison die letzten beiden Spiele gewinnen können. Anders der FCS. Die Saarbrücker haben die letzten beiden Saisonspiele verloren. Für FCS-Legende Manuel Zeitz wird das heutige Spiel ein ganz besonderes. Nach 423 Pflichtspielen für Blau-Schwarz wird er seine Karriere beenden. Wenn es nach ihm geht, natürlich am liebsten mit dem Pokalsieg. Dann dürfte der FCS in der kommenden Saison im DFB-Pokal antreten. Sollten die Homburger gewinnen, werden sie als zweites saarländisches Team neben der SV Elversberg im DFB-Pokal dabei sein.
14: Und das waren die Nachrichten mit Luisa Oberhauser. 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
17: Ach, ist das schön sonnig. Heute Nachmittag kommen ein paar harmlose Schleierwolken dazu. Es bleibt trocken, es wird richtig heiß, bis 31 Grad. Unter anderem Völklingen unter den Spitzenreitern. Morgen wird's noch heißer. Gut, dass es nachts abkühlt. Prima zum Durchlüften. Und diese erste Hitzewelle zieht sich dann erstmal bis am Dienstag. Mittwoch gehen die Temperaturen ein bisschen runter auf angenehme 24 bis 29 Grad. Und die Sonne bleibt.
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17: Wir haben keine Meldungen über Verkehrsstörungen. Ich hoffe, Sie kommen gut durch. Unsere neuesten Blitzer in Ottweiler, in der Illinger Straße, in Neunkirchen, in der Kuchenbergstraße und in Nuhnkirchen, in der Weißkircher Straße. Wenn doch irgendwas ist auf Ihrer Strecke, wenn es irgendwo klemmt, geben Sie gerne Bescheid. Hier ist die Nummer 0800 700 8000. Oh, da kommt gerade noch was rein. Vorsicht, auf der A620, Saarbrücken Richtung Saarlouis, zwischen Völklingen, Geislautern und Werden ein Plastikteil auf der rechten Spur. Da ist, glaube ich, die Strecke, wo eh so wenig Platz ist. Also bitte vorsichtig sein. Gute Fahrt.
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17: 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Mit Frank Hofmann herzlich willkommen und Sonnenschein auch aus Ihren Radioboxen jetzt aus den 80ern mit Barclay James Harvest.
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2013 ist seine Tochter Theodora Rose zur Welt gekommen. Für sie ist dieses Lied Go Gentle, das Sie gerade auf SR3 gehört haben von Robbie Williams. Die Dame ist jetzt inzwischen auch schon 13 Jahre alt und geht ins Showgeschäft, wie man sieht, ganz offensichtlich, weil sie jetzt auch schon in einem Film mitgespielt hat. Das Wunder von Stoneford, das war im vergangenen Jahr. Mal gucken, wie es da weitergeht. SR3. Jetzt wird's besinnlich, auch ein bisschen nachdenklich, das muss ja auch mal sein. Mit Ralph McTell, der Klassiker Streets of London, SR3, am Samstag.

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1: Hier ist SR3 mit dem besten Verkehrsservice für Saarland auf der A620 Saarbrücken Richtung Saarlouis. Haben wir eben schon gemeldet zwischen Völklingen, Geislautern und Werden. Ein Gegenstand auf der Fahrbahn. Jetzt wird es konkreter und zwar a Speisbit. Ein Mörtelkübel. Mörtelkübel. Da muss man die Lippen ganz schön spitzen. Mörtelkübel. Auf der rechten Spur. Kommen Sie gut an. Gute Fahrt mit SR3. 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
1: Das sieht gut aus. Wer Sonne mag, ist richtig heute bei uns im Saarland. Die Temperaturen gehen hoch bis 31 Grad, zum Beispiel in Völklingen. Morgen wird es noch ein bisschen heißer. Nachts Möglichkeit zum Durchlüften. Da wird es nämlich recht kühl. Es geht runter bis auf 10 Grad. Eine Hitzewelle, so eine kleine haben wir. Die geht bis Dienstag. Ab Mittwoch gehen die Temperaturen dann auf ein Maß runter, wo man sagt, okay, 24 bis 29 Grad. Die Sonne bleibt allerdings da.
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1: Unsere neuesten Blitzer in Ottweiler, in der Ehlinger Straße in Neunkirchen, in der Kuchenbergstraße und in Nunkirchen in der Weißkircher Straße. Weiterhin gilt für die B423 zwischen Jägersburg und Klein-Ottweiler. Da hat es einen Wildunfall gegeben, eine Unfallstelle eben noch nicht gesichert und ein Reh auf der Fahrbahn. Ich glaube, dem geht es nicht sehr gut dadurch nach dem Unfall. Also bitte vorsichtig sein dort auf der B423. Wenn auf Ihrer Strecke was klemmt, sagen Sie gerne Bescheid. 0800 700 8000. Gute Fahrt.
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1: Jeder, der wie ich mit MTV aufgewachsen ist oder später auch Viva, der kennt das Video. Das ist so Knetmännchen-Video, so Knet-Animationsvideo von Jackie Wilsons Song Reed Petit in den 80ern. Riesennummer. Er war sowieso auch eine Riesennummer, hatte dann noch einen letzten großen Erfolg. Mr. Excitement, so hat man ihn genannt. Jetzt hier auf SR3. Ich bin Frank Hofmann.
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0: SR3 mit Andreas Burani. Sie kam immer donnerstags raus. Ich habe sie, glaube ich, nachmittags gekauft. Es gibt viele, die haben sie vor der Schule gekauft und in der Schule durfte man sie gar nicht lesen. Die Bravo, also musste man hocken und warten, bis man endlich zu Hause war. Jeder hat es gelesen.
1: Es hat einfach jeder gemacht und dann war es ganz normal, dass man die liest. Jo.
2: Meine Schwester hat mir mal eine geschenkt, weil ich damals Fan von der Kelly Family war und da ein Poster drin war von Paddy.
3: Starschnitz waren drin.
4: Für die damalige Zeit interessante Sachen über Sexualität, die man sonst nirgendwo erfahren hat, außer in der Bravo.
0: Damals nicht. Und jetzt wird sie 70. 1956 ging's los. Und in der ARD-Mediathek gibt's jetzt eine Doku dazu. Sie hat drei Teile. Sie heißt Bravo, Headlines, Hypes und Herzschmerz. Und zur langen Geschichte der Bravo gehört auch die von Karin Brandt. Die hat nämlich 1961, da war sie ein junges Mädchen, in der Bravo ein Preisausschreiben gewonnen. Der Gewinn? Ein Treffen mit Elvis. Und so ein Treffen, also für Karin war es wirklich ein folgenreiches Treffen, wie sie dem SR am Telefon erzählt hat.
5: Jeder hatte die Bravo und schwenkte die und wenn man mich sah, dann hat man mich natürlich angesprochen. Ich habe mehrere Heiratsanträge bekommen, es war zu piepen. Und auf jeden Fall habe ich mir nachher die Haare dunkel färben lassen. Ich war damals, von Natur aus bin ich blond und da habe ich mir die Haare dunkel färben lassen, damit ich nicht an jeder Straßenecke angesprochen wurde.
0: Die Hochzeiten der Bravo. Und wie war Elvis so?
5: Der war nett und lieb und fragte nachher auch, warum ich relativ gut Englisch spreche und einen amerikanischen Slang habe. Ich sage auch, ich habe immer Babysitter bei den Amerikanern gespielt.
0: Und nebenbei Englisch gelernt. Die Bravo ist 70. Und ich weiß, die hier waren auch drin. Das weiß ich aus den 80ern, ganz genau. Human League, einer der großen Songs aus den 80ern. Don't You Want Me auf SR3 jetzt. Schönen Nachmittag wünsche ich Ihnen.

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Und natürlich, wenn Sie dann gleich ins Auto steigen und sich in den Stau stellen, auf die Arbeit zu fahren. Aber jetzt über Pfingsten ist ja eh ein bisschen Ruhe. Vögelgezwitscher am frühen Morgen, Hitze am Tag und am Abend. Da riecht es überall bei uns im Saarland nach Buchenholz oder Holzkohle, würde ich sagen. Je nachdem, wo gegrillt wird, geschwenkt, wer es macht und was auf dem Schwenker liegt. Wenn bei Ihnen heute Abend entsprechendes geplant ist, viel Spaß, lassen Sie es sich schmecken. Genießen Sie das Zusammensein am ersten richtig warmen Tag mit dem Schwenker und mit SR3.

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13: 14 Uhr. Die Deutsche Industrie- und Handelskammer hat ihre Konjunkturvorhersage für dieses Jahr deutlich gesenkt. Wie die Welt am Sonntag berichtet, erwartet der Verband jetzt nur noch ein Wirtschaftswachstum von 0,3%. Für SR Info Christoph Johansen.
14: Zum Jahreswechsel war die Industrie- und Handelskammer noch davon ausgegangen, dass der Gesamtwert der Waren und Dienstleistungen in diesem Jahr um 1% steigt. Doch der Iran-Krieg hat hier einen Strich durch die Rechnung gemacht. Kaum zeigten sich erste konjunkturelle Hoffnungsschimmer am Horizont, so DIHK-Geschäftsführerin Melnikow, lege sich mit dem Krieg im Nahen Osten ein neuer Schatten auf die ohnehin geschwächte deutsche Wirtschaft. Ein tragfähiger Aufschwung rücke angesichts der Energie- und Rohstoffpreise in weite Ferne. In der jüngsten DIHK-Umfrage bewertet ein gutes Viertel der befragten Unternehmen die Lage so schlecht wie zuletzt während der Corona-Pandemie.
13: In der Türkei hat die Polizei im Zuge von Ermittlungen gegen die größte Oppositionspartei CHP 13 Personen festgenommen. Nach Berichten staatlicher Medien stehen die Festnahmen im Zusammenhang mit einem Parteitag der CHP 2023. Den Personen werde vorgeworfen, sich in die Abstimmung zur Wahl der Parteiführung eingemischt und Delegierte beeinflusst zu haben. Vorgestern hatte ein Gericht die Abstimmung auf dem Parteitag für ungültig erklärt und so den amtierenden CHP-Vorsitzenden Özel abgesetzt. Die Oppositionspartei verurteilte die Entscheidung als Justizputsch. Die türkische Regierung von Präsident Erdogan bestritt das. Der Bund der deutschen Industrie hat das neue Handelsabkommen zwischen der EU und Mexiko gelobt. In einer BDI-Mitteilung heißt es, der Handelsvertrag schaffe Rechtssicherheit. Die weitgehende Zollfreiheit und der leichtere Zugang zu öffentlichen Aufträgen in Mexiko seien von großer Bedeutung. Nichtregierungsorganisationen warnten dagegen, das Abkommen bediene vor allem das Interesse großer Konzerne. Jean-Marie Magro berichtet.
15: Mit dem modernisierten Abkommen hebt Mexiko fast alle bestehenden Zölle auf EU-Einfuhren auf. Mexiko verringert zum Beispiel schrittweise die Zölle auf Geflügel und Schweinefleisch sowie Käse und Schokolade. Bürokratische Handelshemmnisse werden beseitigt. Die EU sichert sich außerdem Zugang zu kritischen Rohstoffen. Aber auch der Zugang zu öffentlichen Aufträgen soll leichter werden. Das Abkommen umfasst auch den digitalen Handel. Im Gegenzug will die EU 5 Milliarden Euro in Mexiko investieren, wie EU-Kommissionspräsidentin von der Leyen zusagte. Diese sollen in Infrastrukturprojekte fließen.
13: Ein ukrainischer Drohnenangriff hat offenbar in einem russischen Ölterminal am Schwarzen Meer ein Feuer ausgelöst. Nach russischen Angaben stürzten die Trümmer abgeschossener Drohnen auf die Anlage. Mehrere Gebäude sowie das Tanklager seien getroffen worden. In der weiter nördlich gelegenen Hafenstadt Anapa in der südrussischen Region Krasnodar seien auch Wohnhäuser beschädigt worden. Im Finale des Fußball-Saarland-Pokals treffen heute der 1. FC Saarbrücken und der FC Homburg aufeinander. Der Gewinner zieht neben Bundesliga-Aufsteiger Elversberg in die erste Hauptrunde des DFB-Pokals ein. Spielbeginn im Ludwigsparkstadion ist um 16.30 Uhr. Laut saarländischem Fußballverband gibt es noch ausreichend Tickets für das Pokalfinale. Die Tageskassen im Ludwigsparkstadion öffnen jetzt gerade. Um 20 Uhr treffen im DFB-Pokalfinale in Berlin Bayern München und der VfB Stuttgart aufeinander. Die ARD überträgt das Spiel live. Das waren die Nachrichten mit Magnus Neuschwander. 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
10: Da ist er, der Frühsommer im Saarland. Es kommen zur Sonne am Nachmittag ein paar Schleierwolken, aber es bleibt trocken und es wird richtig heiß. Die Temperaturen klettern. Wir werden unter anderem in Völklingen die 31-Grad-Marke erreichen, morgen sogar noch heißer. Nachts kühlt's ab, da kann man auch mal durchlüften und dann haben wir die Hitzewelle erstmal bis Dienstag. Ab Mittwoch gehen die Temperaturen auf etwas angenehmere Werte zurück, 24 bis 29 Grad. Die Sonne bleibt im Saarland.
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10: Die A8 Saarlouis Richtung Pirmasens, zwischen Heusweiler und dem Kreuzerbrücken, ein toter Fuchs auf der Fahrbahn. Unsere neuesten Blitzer in Ottweiler in der Illinger Straße, in Neunkirchen in der Kuchenbergstraße und in Nuhnkirchen in der Weißkircher Straße. Wenn es auf Ihrer Strecke klemmt, sagen Sie gerne Bescheid unter 0800 700 8000.
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10: SR3. Hier steckt eine Menge Energie drin. Da bekommt man direkt gute Laune. Das ist irgendwie auch Urlaubsstimmung, würde ich sagen. Das sind die Village People für einen Sommertag im Saarland mit SR3. Ich bin Frank Hofmann. Schönen Samstag.

0: 80 Millionen.
1: Da haben sich zwei gefunden, hier auf SR3 Max Giesinger mit 80 Millionen, aber es ist schwer, sich zu finden. Also stellen Sie vielleicht bei uns hier im Saarland noch nicht so, weil da ist es ja oft auch familiär, man geht hin, man redet mal miteinander, sagt hallo, ich bin der, ich bin die und kommt vielleicht ins Gespräch, man trinkt eine Flasche Bier und schon hat man sich. Aber stellen Sie sich vor, es ist so ein Riesenbau, irgendwo so ein Riesenmietshaus in Großstädten, vielleicht hier. Dawn, die haben zum Beispiel genau diese Geschichte jetzt erzählt. So ein Riesenwohnhaus, ein Mann, der so ein bisschen schüchtern ist, lebt über einer Frau, also in der Wohnung darüber, und er lässt ihr am Fenster einen Zettel runter, wo drauf steht, wenn du dreimal an die Decke klopfst, dann trifft man sich, und zweimal ans Heizungsrohr schlagen bedeutet nein. Tony Orlando and Dawn. Knock 3 times auf SR3.

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Heute nach den 15 Uhr Nachrichten geht's direkt los, den SR-Info-Nachrichten um 3. 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
1: Wir haben jetzt echt eine kleine Hitzewelle über Pfingsten. Heute schon ganz viel Sonne, ein paar harmlose Wolken und noch wärmer als gestern. Das war ja jetzt als Spitzenreiter in dieser Woche auch schon angekündigt. Wir erreichen die 31 heute, also morgen Spitzenreiter. Morgen wird es nämlich noch heißer, über 31 Grad bei uns im Saarland. Nachts können wir ein bisschen durchlüften, da wird es kühl, teils bis 10 Grad. Da kann man die Hitze, die vielleicht in der Wohnung sich schon festgesetzt hat, da nochmal rauslüften. Am Mittwoch gehen die Temperaturen auf sicherlich angenehmere Werte zwischen 24 und 29 Grad zurück. Die Sonne bleibt allerdings.
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1: Unsere neuesten Blitzer um kurz nach 3:30 in Ottweiler, in der Illinger Straße, in Neunkirchen, in der Kuchenbergstraße und in Nuhnkirchen in der Weißkircher Straße. Gute Fahrt!
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1: Ich bin Frank Hofmann. Schönen Samstag für Sie. Die Band Dr. Hook, die hat früher, als sie angefangen haben, haben die mehr Country gemacht, Country Rock. Und dann haben sie sich zum Ende der 70er zu so einer Disco-Band entwickelt. Wer erinnert sich nicht an große Sachen, große Nummern, wie jetzt zum Beispiel gleich hier bei uns auf SR3, Better Love Next Time. Und dafür stand Dennis Locorria, der allerdings vor einigen Tagen gestorben ist. Er ist Mitbegründer der Band gewesen und ist 76 Jahre alt geworden. Locorria. Mit seiner großen Stimme, die Sie jetzt hier nochmal hören, die ihn nochmal aufblitzt. Und mit der großen Musik von Dr. Hook auf SR3.

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1: Ist das Jubiläumsalbum von BAP in dieser Woche, paar Tage später. 50 Songs sind drauf, weil 50 Jahre wird die Band, das 50-jährige Bandjubiläum. Und das sind auch Lieder, die auf der anstehenden Tour gespielt werden. Und die gibt es nicht nur auf, also digital irgendwie, sondern auch richtig noch wie damals. Irgendwie so auf Vinyl kannst du auf den Plattenteller legen, Nadel drauf. Es bitzelt ein bisschen, ein kleines bisschen. Und dann geht's los mit der Musik von Wolfgang Niedecken. Wie jetzt bei uns hier mit Frau, ich freue mich.
2: Frau, ich freue mich ist eine Nummer, die wo der Effendi und der Major Musik hatten und war noch kein Texter. Wir haben damals im Bahnhof Adorf haben wir geprobt und ich bin dann zwischendurch mal nach Hause gefahren, weil ich war frisch mit der Carmen zusammen und auf der Fahrt von der Eifel von Adorf nach Köln hatte ich die Idee für den Text. Dann habe ich den in Köln an einem Nachmittag und einem Vormittag geschrieben und bin dann am nächsten Tag wieder in die Eifel zurückgefahren und hatte den Text und dann haben wir das eingeprobt für das Album. Und das ging relativ flott. Ich mag die Nummer total gerne und ich habe mich da übrigens auch sehr gefreut, dass wir das jetzt endlich auch mal mit Bläser spielen konnten. Weil diese Synthesizer-Version mag schön sein, aber wenn wir ehrlich sind, das ist eigentlich nur ein Provisorium gewesen. Mit Bläsern, so war es gedacht.
1: Frau, ich freue mich. Hier sind BAP auf SR3.

50 Jahre Bab und hier hört man die Qualität als Liveband. Frau, ich freue mich aus dem Album Paar Dach später auf SR3. Das ist unser Album der Woche. SR3 an diesem Samstagmittag gleich 10 vor, was haben wir, 10 vor, es ist schon 10 vor 3. Mensch, wie die Zeit verfliegt. Naja, bei der Musik kein Wunder. Nach Bob Rod Stewart, This Old Heart of Mind auf SR3.

Haben Sie gehört, zum Schluss hat er noch pssst gemacht. Damit man weiß, dass es zu Ende geht. Mit dem Lied zumindest. Hier ist SR3 mit dem Kiosk. Er geht jetzt auch zu Ende. Aber die nächste Sendung kommt ja schon. Anne Hilton mit der SR3 Sportarena nach den SR-Info-Nachrichten um 3. Finaltag der Amateure heute. Der läuft live im Ersten. Das Spiel des 1. FC Saarbrücken gegen den FC 08 Homburg. In voller Länge im Stream auf sr.de. Und natürlich auch in der SR3 Sportarena gibt es Einblendungen, damit Sie immer auf dem neuen Stand sind, was da gerade los ist, auf dem Spielfeld, wie es steht. Also, Finaltag der Amateure, alles drum und dran, gleich nach den SR-Info-Nachrichten um 3. Ich bin Frank Hofmann, ich wünsche Ihnen einen schönen Samstag. Machen Sie es gut. Bis bald. Tschüss.

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9: 15 Uhr. Die Deutsche Industrie- und Handelskammer senkt ihre Konjunkturvorhersage für das laufende Jahr deutlich. Die Organisation erwartet nach einem Bericht der Welt am Sonntag nur noch ein Wachstum von 0,3%. Zum Jahreswechsel war die DIHK noch von 1% Wachstum ausgegangen. Ein Großteil der Betriebe sieht den Krieg im Nahen Osten und die dadurch gestiegenen Energie- und Rohstoffpreise als Geschäftsrisiko. In der jüngsten DIHK-Umfrage bewertet ein gutes Viertel der befragten Unternehmen die Lage so schlecht wie zuletzt während der Corona-Pandemie. Der Ebola-Ausbruch in Zentralafrika weitet sich weiter aus. Das Gesundheitsministerium in Uganda meldete 3 Neuinfektionen. Man verstärke die Suche nach Menschen, die mit den Infizierten Kontakt hatten. Auch in der benachbarten Demokratischen Republik Kongo bestimmt der Kampf gegen Ebola immer stärker den Alltag. Navena Kotor.
10: In Ituri, der am stärksten betroffenen Provinz, sind ab sofort Trauerfeiern verboten. Die Behörden haben angeordnet, dass Beerdigungen von Spezialisten durchgeführt werden müssen. Denn die Leichname von Ebola-Toten sind hoch ansteckend. An Versammlungen dürfen nicht mehr als 50 Menschen gleichzeitig teilnehmen. Um zur Fußball-Weltmeisterschaft reisen zu können, muss sich die kongolesische Nationalmannschaft nach dem Willen der US-Regierung für 21 Tage in Isolation begeben. Die aktuelle Epidemie wird von einer Variante des Ebola-Virus verursacht, gegen die es bislang weder einen Impfstoff noch eine gezielte Therapie gibt. Die Sterblichkeitsrate liegt bei 30-50%.
9: Der Bund der deutschen Industrie hat das neue Handelsabkommen zwischen der EU und Mexiko gelobt. In einer BDI-Mitteilung heißt es, die weitgehende Zollfreiheit und der leichtere Zugang zu öffentlichen Aufträgen in Mexiko seien von großer Bedeutung. Nichtregierungsorganisationen warnten dagegen, das modernisierte Abkommen bediene vor allem das Interesse großer Konzerne. Der Vertrag erweitert ein Abkommen aus dem Jahr 2000. Zahlreiche Zölle werden abgeschafft, zum Beispiel auf Dienstleistungen und Landwirtschaftsprodukte. Die EU sichert sich Zugang zu wichtigen Rohstoffen wie Flussspat und Wismut. Im Gegenzug soll Mexiko von der EU 5 Milliarden Euro für die Infrastruktur erhalten. Im Saarland laufen wegen großer Infrastrukturprojekte aktuell 5 Enteignungsverfahren. Das hat das Wirtschaftsministerium mitgeteilt. SR-Info-Reporterin Sandra Schick.
11: Bei einem geht es um den geplanten Bau einer Straße in Merzig. Bei 4 weiteren Fällen geht es um die Erneuerung von Gashochdruckleitungen. Konkret betroffen sind laut Wirtschaftsministerium Grundstücke zwischen Niederbexbach und Neunkirchen-Kohlhof sowie zwischen Rohrbach und Blies-Ransbach, wo Gasleitungen des Netzbetreibers Kreos verlaufen. In 3 Fällen wurde bereits entschieden, dass die Eigentümer enteignet und dafür entschädigt werden sollen. Die anderen Verfahren sind noch in Klärung. Wenn für ein großes Infrastrukturprojekt ein Grundstück gebraucht wird, können die Eigentümer dafür enteignet werden. Etwa dann, wenn das Projekt zum Wohl der Allgemeinheit ist, wie zum Beispiel beim Bau von Straßen oder Energieversorgungsleitungen.
9: Im Saar-Altarm im Merziger Stadtteil Mechern droht wegen schlechter Wasserqualität ein größeres Fischsterben. Deshalb pumpen dort seit gestern Abend Einsatzkräfte der Feuerwehr Wasser aus der Saar in das stehende Gewässer. So soll unter anderem der Sauerstoffgehalt im Saar-Altarm erhöht werden. In der Spitze waren bis zu 40 Feuerwehrleute vor Ort, um das Fischsterben zu verhindern. Die Feuerwehr geht nach eigenen Angaben davon aus, dass ihr Einsatz noch bis heute Abend andauern wird. Das waren die Nachrichten mit Markus Neuschwander. 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
12: Bestes Fußballwetter, würde ich sagen, als eine, die eher neben dem Platz steht und sich nicht großartig bewegen muss. Für die Teams auf dem Platz ist es vielleicht dann doch eher zu warm. Zum ersten Mal in diesem Jahr knacken wir nämlich hier im Saarland die 30-Grad-Marke. Dazu sind nur lockere Schleierwolken unterwegs. Ansonsten gibt es Sonne satt und auch in der Nacht bleibt es teilweise richtig schön angenehm mit 18 Grad zum Beispiel in Tholey. In Limbach brauchen Sie dagegen schon eine etwas dickere Jacke, wenn Sie die Nacht draußen verbringen wollen. Da geht es nämlich runter auf 10 Grad. Morgen dann das gleiche Bild wie heute. Sonne, nur ein paar Wolken und Temperaturen zwischen 29 und 33 Grad.
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12: Die Straßen sind soweit frei. Wir schauen auf die neuesten Blitzer, die Sie uns gemeldet haben. In Ottweiler in der Illinger Straße wird geblitzt, in Neunkirchen in der Kuchenbergstraße und in Nunnkirchen in der Weißkircher Straße. Die komplette Übersicht finden Sie wie immer in der SR3-App und auf sr3.de. Ich wünsche Ihnen eine gute Fahrt.
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12: Was kommt Ihnen in den Kopf, wenn Sie das hier hören? Erster FC Phoenix Lübeck, HEBC Hamburg, SV Hemelingen, VfB Grieschow, VSG Alt-Glienicke, Carl Zeiss Jena und Waldhof Mannheim. Gut, wenn Sie heute schon mal das Erste eingeschaltet haben, dann wissen Sie direkt, dass das die Landespokalsieger sind, die schon feststehen und damit auch in der ersten Runde im DFB-Pokal dabei sein werden. Im Saarland suchen wir unseren einzigen Teilnehmer diese Saison noch. Das Saarland-Pokalfinale wird um 16.30 Uhr angepfiffen. Und Sie hören natürlich live hier bei uns, was da im Ludwigspark so los ist. Zwischen dem 1. FC Saarbrücken und dem FC Homburg. Davor haben wir aber noch viel mehr für Sie aus der Welt des Sports. Deswegen erstmal herzlich willkommen hier am Samstag. Ich bin Anne Hild und ich freue mich auf Sie.
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0: In genau 3 Wochen sind wir im Prinzip schon mittendrin im WM-Fieber. Gut, um die Uhrzeit jetzt eher nicht. Die Spiele finden ja eher abends bzw. nachts deutscher Zeit statt, wegen der Zeitverschiebung Richtung USA, Kanada und Mexiko. Aber am 11. Juni geht's los. Am 14., also an dem Sonntag, spielt das DFB-Team dann zum ersten Mal. Curaçao heißt da der Gegner. Und seit Donnerstag steht auch fest, wen der Bundestrainer mitnehmen will. Philipp Hofmeister war bei der offiziellen Kadernominierung dabei.
1: Endlich wurde es gelüftet. Das große Geheimnis, das eigentlich keins mehr war. Die Fußballrepublik hat Gewissheit.
2: Jeder weiß, glaube ich, welche Aura den Manu umgibt, welche Qualitäten er hat, was auch einer Mannschaft gibt.
1: Mit Manuel Neuer als Nummer 1 im Tor wird die DFB-Auswahl von Bundestrainer Julian Nagelsmann Anfang Juni zur WM fliegen.
2: Die Entscheidung steht so und sie ist in meiner Meinung auch die richtige.
1: Hochemotional war die T-Frage Land auf Land ab diskutiert worden. Für Nagelsmann war und ist es eine klare Sache.
2: Zu den 3 besten Torhütern des Landes gehört er zweifelsfrei und deswegen ist er verdientermaßen dabei und er hat sich dazu bekannt, nochmal ein Turnier zu spielen.
1: Und das mit 40 Jahren und zum Leidwesen von Oliver Baumann, der Nummer 1 der gesamten WM-Qualifikation.
2: Natürlich ist es am Ende die Entscheidung von Olli ein Schlag gewesen. Ich glaube, das ist auch verständlich.
1: Was bleibt, ist die Frage der kommunikativen Offenheit, des Fingerspitzengefühls, der Empathie, der Anerkennung. Viel Kritik hagelte es die letzten Tage für den Bundestrainer, der die zumindest teilweise nachvollziehen kann.
2: Ich glaube, aus Ollis Sicht ist es natürlich vielleicht ein paar Prozent mehr so, ja, ich hätte es mir anders gewünscht. Andere sagen, geht nicht viel anders, war richtig. Ich sage, man kann es anders machen, vielleicht auch besser. Ob es dann besser ist, das weiß nur der liebe Gott, ich weiß es nicht.
1: Deutlich besser waren da schon die vom Deutschen Fußballbund über den ganzen Tag veröffentlichten kleinen Social-Media-Clips. Freunde und Verwandte erklärten darin ihren Liebsten, warum sie verdientermaßen im WM-Kader stehen.
3: Fußball war dein Traum und dein Weg.
4: Dein Mut und deine Stärke und dein Herz machen mich so stolz.
5: Genieß jede Sekunde. Ich bin unglaublich stolz auf dich.
6: Ganz viel Glück bei der WM, Papa.
1: Die ganz großen Überraschungen im 26-Mann-Aufgebot des Bundestrainers blieben aus. Shootingstar Lennart Kahl und der inkonstante Leroy Sané sind genauso dabei wie Jonas Urbik als zusätzlicher Trainingstorwart. Mit Freiburgs Matthias Ginter und dem Kölner Said El-Mala fehlen aber auch 2 prägende Protagonisten der abgelaufenen Bundesliga-Saison. Julian Nagelsmann ist dennoch froh, dass alle jetzt Klarheit haben.
2: Meine Rübe war gestern Abend mehr als Matsche. Es ist super intensiv, es ist extrem hart, manchmal fies.
1: 3 Wochen sind es noch bis zum WM-Anpfiff. Der deutsche Kader steht, die Lust darf und wird steigen. Ab sofort bei den Fans, bei der alten, neuen Nummer 1 namens Manuel Neuer und ultimativ beim Bundestrainer.
2: Jetzt ist nur noch Vorfreude angesagt. Also ich bin mega heiß, die Jungs sind mega heiß und das Trainerteam ebenso.
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0: Also temperaturtechnisch könnte man heute fast meinen, dass wir schon mitten im Hochsommer angekommen sind und damit ja auch beim Saisonhöhepunkt für viele, die im Radsport unterwegs sind. Wem jetzt der Weg zur Tour de France zu weit ist dieses Jahr, der kann einige der Radsportstars auch quasi vor der Haustür hier beobachten. Seit dieser Woche steht nämlich die Strecke der Deutschlandtour fest und Florian Nass nimmt uns jetzt mal mit auf die mehr als 740 Kilometer.
1: Beim Blick auf die Streckenkarte der Deutschlandtour 2026 fällt sofort auf, die Etappenorte liegen dicht beieinander, vornehmlich im Südwesten. Der Start mit einem kurzen Zeitfahren erfolgt am 19. August in der hessischen Kurstadt Bad Orb. Dann geht es nach Baden-Württemberg und Rheinland-Pfalz. Fabian Wegmann hat als sportlicher Leiter die Strecken auf welligem Terrain, beispielsweise im Spessart oder im Pfälzerwald, ausgewählt.
2: Wir haben jetzt nicht die allerhöchsten Berge, die wir in Deutschland haben, aber es geht ständig rauf und runter. Es ist eine richtige Klassiker-Rundfahrt und ist für jeden was dabei.
1: Für die mindestens 18 teilnehmenden Mannschaften hat die komprimierte Streckenplanung Vorteile.
2: Ja, dass wir so gut wie keinen Transfer haben. Also einen kleineren Transfer haben wir am letzten Tag nach Heilbronn wieder rüber, aus der Pfalz raus. Und das ist natürlich für die Teams, das ist einfach genial. Für den ganzen Staff. Ich meine, wir sind kurz nach der Tour de France. Alle Fahrer, die von der Tour kommen, auch ja, eben der Staff, also den Busfahrer und Mechaniker, alles, was dazugehört, die sind natürlich diese Reiserei auch so ein bisschen leid. Und deswegen probieren wir das auch möglichst zu fokussieren. Das macht es ihnen einfach einfacher. Und auch den Fahrern. Die sind natürlich nach dem Rennen sind schnell geduscht, sind schnell im Hotel, können schnell essen, Massage. Ja, dass es so ein bisschen entspannter ist.
1: In Schwäbisch Hall wird das Ziel der ersten Etappe sein. Dort wird auch die zweite gestartet, die in Offenbach an der Queich in Rheinland-Pfalz endet. Im benachbarten Herxheim startet die dritte Etappe nach Bad Dürkheim. Für Wegmann, der früher als Profi ein solches Terrain liebte, die Königsetappe.
2: Geht von Herxheim los und dann geht es direkt durch den Pfälzerwald. Und ja, rauf und runter. Also wir haben viele Anstiege dort, auch lange Anstiege, also bis zu 4,5, 5 Kilometer fahren wir dann zweimal rum. Das wird richtig schwierig. Bei Dürkheim haben wir eine Runde von knapp 10 Kilometer. Da fahren wir nochmal zweimal einen Berg hoch. Oben sind wir dann ungefähr 7 Kilometer vor Ziel. Der hat bis zu 18%. Also da wird sich wirklich die Spreu vom Weizen trennen. Und dann geht es nur noch in die Abfahrt runter und dann ins Ziel nach Bad Dürkheim. Das wird ein ganz spannendes Finale.
1: Dennoch, entschieden wird die Deutschlandtour am Schlusstag. Die vierte Etappe hat dabei eine Besonderheit zu bieten, denn sie startet und endet in Heilbronn. Das ist ideal für die steigende Zahl von Radsportfans. Das Konzept, einzelne Regionen zu erreichen, wird auch für 2027 gelten. Dann findet die Deutschlandtour wohl in Brandenburg, Sachsen und Thüringen statt.
0: Aber dieses Jahr ist die dritte Etappe für uns hier im Saarland super nah. Im Pfälzerwald geht's los und dann das Ziel in Bad Dürkheim. Und wer keine Lust hat, vor Ort zu sein, der kann sich das Ganze anschauen. ARD und ZDF zeigen die Rennen abwechselnd live im Fernsehen und im Stream.

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1: Sie kommen entspannt durch über die Straßen im Saarland. Deswegen schauen wir direkt auf die Blitzer. In Ottweiler in der Illinger Straße wird geblitzt, in Neunkirchen in der Kuchenbergstraße und in Nunnkirchen in der Weißkircher Straße. Wenn Ihnen unterwegs sonst noch was auffällt, melden Sie es gerne rein unter 0800 700 8000. Gute Fahrt!
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Wir schauen auf die Ergebnisse aus den frühen Spielen am Finaltag der Amateure. Sie wissen ja, heute finden ganz, ganz viele Finals in den Landespokalen statt. Hansa Rostock hat sich gegen den SV Pasto durchgesetzt mit 3:0. Zwischen Lüneburg und Bersenbrück steht es noch 3:3. Das Spiel ist in der Verlängerung. Der Hallische FC hat mit 4:0 gegen Halberstadt gewonnen. Die Partie zwischen Koblenz und Trier, die läuft auch noch. Trier aktuell 1:0 vorne. Der Ballinger SC hat mit 1:0 gegen Villingen gewonnen und der TSV Mainz mit 2:1 gegen Pirmasens. Saarbrücken und Homburg spielen ab 16:30 Uhr und das hören Sie natürlich auch live hier bei uns.

0: Ich habe gestern Abend vorm Fernseher gesessen und mir so gedacht, eigentlich unfassbar, oder? Dass der erste FC Saarbrücken vergangene Saison noch an genau dieser Stelle war, nämlich im Relegationsspiel um einen Platz in der zweiten Bundesliga. Dieses Jahr hat Rot-Weiß Essen die Chance auf den Aufstieg und nach dem Hinspiel gegen die Spielvereinigung Greuther Fürth auch echt gute Chancen, dass das was wird. Jan Wochner fasst die Partie für uns zusammen.
1: Für den Mann des Tages begann der Abend in Essen ganz anders als gedacht.
2: Ich war gefangen im Fanmarsch mit dem Auto. Die Fans, die haben an die Scheiben geklopft. Ich war mittendrin, ungewollt, aber war trotzdem sehr schön.
1: Torben Müsel schaffte es rechtzeitig ins Stadion und spielte inmitten der Begeisterung von Essens Fans die Hauptrolle in diesem Relegationshinspiel.
2: Ich war sehr fokussiert, hab mir den Ball direkt genommen, weil ich mir heute bei dem Freistoß irgendwie einfach sicher war, dass ich den reinmachen werde.
3: Müsel!
2: Habe ich kurz davor entschieden, den ins Torwartdeck zu hauen. Und dass er so einschlägt, ist natürlich überragend.
1: Müsels Freistoßhammer in der 62. Minute blieb das einzige Tor in diesem Relegationshinspiel, das eine Stunde lang von Zweitligist Fürth bestimmt worden war. Die Spielvereinigung traf die Latte, hatte weitere gute Torchancen, brachte den Ball aber nicht im Essener Kasten unter. Zum Ärger von Fürths Trainer Heiko Vogel.
4: Wir haben es heute auch versäumt, den Druck aufzubauen, den es dann auch braucht, um hier mit aller Macht ein Tor zu schießen. Entsprechend gehen wir mit dem 0-1 ins Rückspiel.
1: Wobei Fürths Torjäger Noel Futkoi voller Hoffnung bleibt.
5: Jetzt kommt ihr zu uns nach Fürth. Wir haben schon sehr, sehr gute Spiele zu Hause abgeliefert und ich bin sehr, sehr guter Dinge.
1: Das 1-0 für Essen, ein Ergebnis, das fürs Rückspiel am Dienstag in Fürth noch beiden Teams alle Möglichkeiten offen lässt, das weiß auch Torben Müsel.
2: Jetzt haben wir noch ein Spiel vor uns und das müssen wir auch gewinnen.
1: Wobei Essen schon ein Unentschieden zum Aufstieg in die zweite Bundesliga reichen wird.
0: Das Bundesliga-Relegationsspiel zwischen Wolfsburg und Paderborn ist übrigens 0-0 ausgegangen. Die Rückspiele sind dann am Montag bzw. Dienstag und beide gibt's live zu hören auf sportschau.de und in der App. Und übrigens hat Trier es in die erste Runde DFB-Pokal geschafft mit dem 1-0 gegen Koblenz.

0: Die SV Elversberg als ehemaliger Zweitligist und Bundesliga-Aufsteiger, die steht ja schon fest als DFB-Pokalteilnehmer in der ersten Runde aus dem Saarland. Aber einen zweiten bekommen wir noch dazu. Und das ist entweder der FC Homburg oder der erste FC Saarbrücken. Die beiden spielen nämlich heute im Saarland-Pokalfinale. Einerseits um eben diesen Titel und gleichzeitig auch um den Startplatz in der ersten Runde im DFB-Pokal. Und das ist auch für Roland Seitz, den Trainer der Homburger, der wichtigere Punkt.
1: Für jeden Verein aus den unseren Klassen ist, glaube ich, die Teilnahme wichtig, weil du erstens wieder ein super schönes Event im DFB-Pokal hast. Zweitens ist die wirtschaftliche Lage immer entscheidend. Ich glaube, jeder braucht Geld, jeder nimmt den Cent mit, den man da bekommt. Und dass man noch einen Titel zusätzlich gewinnt, das gehört auch noch mit dazu. Also das Gesamtpaket ist einfach gut.
0: Als Regionalligist sind die Homburger ja eher der Underdog, auch wenn sie am Ende tabellarisch gesehen gar nicht so weit entfernt waren von Saarbrücken, die den Abstieg aus der dritten Liga relativ knapp verhindert haben. Manuel Zeitz, der langjährige Kapitän der Saarbrücker, der nimmt trotzdem die Favoritenrolle an.
2: Dass wir das Spiel gewinnen können, ist klar. Dass wir auch gewarnt sein müssen, ist auch logisch. Also ich glaube, wir sind die Drittligamannschaft und haben eigentlich auch noch ein Heimspiel, ja. Und das sollten wir eigentlich auch zeigen. Und von daher können wir schon selbstbewusst in das Spiel reingehen. Aber auch in dem Wissen, dass es gegen Homburg kein Selbstläufer wird.
0: Übrigens wird es für Manuel Zeitz auch ein ganz besonderes Spiel. Er hat ja schon vor ein paar Wochen bekannt gegeben, dass für ihn am Ende der Saison Schluss ist.
2: Einfach ein Spiel zu gewinnen, nochmal einen Saarland-Pokal zu gewinnen, das Derby zu gewinnen, ja, dann ist es für mich vorbei.
0: Ja, 16.30 Uhr erfolgt der letzte Anpfiff für Manuel Zeitz im Profifußball. Wir schalten aber gleich auch schon mal rüber in den Ludwigspark zu Thomas Wollscheid. Das Ganze dann aber nach den Nachrichten.

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10: 16 Uhr. Die Deutsche Industrie- und Handelskammer hat ihre Konjunkturvorhersage für dieses Jahr deutlich gesenkt. Wie die Welt am Sonntag berichtet, erwartet der Verband jetzt nur noch ein Wirtschaftswachstum von 0,3%. Für SR Info Christoph Johansen.
11: Zum Jahreswechsel war die Industrie- und Handelskammer noch davon ausgegangen, dass der Gesamtwert der Waren und Dienstleistungen in diesem Jahr um 1% steigt. Doch der Iran-Krieg hat hier einen Strich durch die Rechnung gemacht. Kaum zeigten sich erste konjunkturelle Hoffnungsschimmer am Horizont, so DIHK-Geschäftsführerin Melnikow, lege sich mit dem Krieg im Nahen Osten ein neuer Schatten auf die ohnehin geschwächte deutsche Wirtschaft. Ein tragfähiger Aufschwung rücke angesichts der Energie- und Rohstoffpreise in weite Ferne. In der jüngsten DIHK-Umfrage bewertet ein gutes Viertel der befragten Unternehmen die Lage so schlecht wie zuletzt während der Corona-Pandemie.
10: Frankreich hat Israels rechtsextremem Sicherheitsminister Ben-Gvir die Einreise untersagt. Grund dafür ist, nach französischen Angaben, Ben-Gvirs Umgang mit festgenommenen Aktivisten einer Gaza-Hilfsflotte. Der französische Außenminister Barrot forderte, gemeinsam mit Italien, dass auf EU-Ebene Sanktionen gegen den israelischen Minister erhoben werden. Am Mittwoch hatte Ben-Gvir ein Video mit dem Titel »Willkommen in Israel« auf X veröffentlicht. Darin waren viele gefesselte Aktivisten zu sehen, die an Deck eines Militärschiffs knien. Der rechtsextreme Minister wird gezeigt, wie er eine israelische Flagge schwenkt und die Aktivisten demütigt und verspottet. Mehrere Staaten, darunter Deutschland, bestellten daraufhin die israelischen Botschafter ein. Papst Leo hat zu einem stärkeren Kampf gegen Umweltkriminalität und das organisierte Verbrechen aufgerufen. Anlass war ein Besuch des Papstes in Süditalien. In der Region verbrennt die Mafia seit Jahrzehnten illegal giftigen Industriemüll. Die Zahl der Krebserkrankungen in der Bevölkerung ist unverhältnismäßig hoch. Anna Giordano berichtet.
12: In der Kathedrale von Acerra sagte der Papst, er sei gekommen, um die Tränen derjenigen aufzusammeln, die ihre Lieben verloren haben. Getötet durch Umweltverschmutzung, die von skrupellosen Organisationen verursacht worden sei und die viel zu lange ungestraft blieb. Auch traf sich Leo XIV. In der Kathedrale mit betroffenen Familien. Auf der Piazza der Stadt wurde er anschließend von tausenden Gläubigen mit Jubelrufen begrüßt und hielt eine weitere Rede, in der er die Menschen aufrief, nicht in Resignation zu verharren. Das sei nur der Nährboden für neue Illegalität. Stattdessen sollten sie Verantwortung übernehmen.
10: Im Saarland laufen derzeit wegen großer Infrastrukturprojekte 5 Enteignungsverfahren. Laut Wirtschaftsministerium sind Grundstücke zwischen Niederbexbach und Neunkirchen-Kohlhof sowie zwischen St. Ingbert-Rohrbach und Blies-Ransbach betroffen. Dort verlaufen Gashochdruckleitungen des Netzbetreibers Kreos. Daneben geht es dem Ministerium zufolge in einem Verfahren um eine 13 Quadratmeter große Teilfläche eines Grundstücks in Merzig. Sie werde gebraucht, um ein weiteres Grundstück zu erschließen. In einem weiteren Verfahren zu einem Grundstück für den Neubau der Ortsumgehung von Besseringen wollen sich die Beteiligten gütlich einigen. Eintracht Trier und Schott Mainz spielen in der kommenden Saison im deutschen Fußballpokal. Regionalligist Trier setzte sich im Finale des Landespokals Rheinland im Moselstadion gegen Oberligist TuS Koblenz 1:0 durch. Schott Mainz aus der Regionalliga gewann den Landespokal Südwest gegen Oberligist Pirmasens 2:1. Im Saarland-Pokalfinale stehen sich in einer knappen halben Stunde Drittligist 1. FC Saarbrücken und der FC Homburg aus der Regionalliga gegenüber. Das waren die Nachrichten mit Magnus Neuschwander. 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
5: Wenn Sie wie ich den Sommer schmerzlich vermisst haben, dann ist das aktuell genau Ihr Wetter. Die Temperaturen bewegen sich um die 30 Grad heute. Die Sonne scheint, so könnte es von mir aus gerne öfter sein. Und wird es auch morgen wieder. Viel Sonne, nur ein paar Wolken. Das Ganze bei Temperaturen zwischen 29 und 33 Grad. Dazwischen die Nacht wird nicht überall so richtig mild. Es geht runter auf 18 bis 10 Grad.
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5: Die Straßen sind soweit frei, aber wir schauen auf die neuesten Blitzer. In Ottweiler in der Illinger Straße wird geblitzt, in Neunkirchen in der Kuchenbergstraße und in Nunnkirchen in der Weißkircher Straße. Die komplette Übersicht mit allen Baustellen, Staus und Blitzern finden Sie wie immer in der SR3-App und auf sr3.de. Ich wünsche Ihnen eine gute Fahrt.
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5: Sie haben es gerade in den Nachrichten gehört, eine knappe halbe Stunde noch, dann geht's los mit dem Saarland-Pokalfinale zwischen dem FC Homburg und dem 1. FC Saarbrücken. Wir schalten gleich schon mal rüber zu Thomas Wollscheid und holen uns die aktuellen Infos vor dem Anpfiff ab. Ich bin Anne Hild und ich wünsche Ihnen einen schönen Samstag mit SR3.
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0: Es ist ja das Spiel im Saarland, das auf Profiniveau überhaupt den Namen Derby verdient hat. Aktuell gibt's aber nur im Saarlandpokal die Chance auf das Duell zwischen dem 1. FC Saarbrücken und dem FC Homburg. Heute treffen sie im Finale aufeinander. Um 16.30 Uhr ist der Anpfiff. Und Thomas Wollscheid ist für uns im Ludwigsparkstadion, wo das Ganze gleich stattfinden wird. Thomas, irgendwie scheint das Interesse an diesem Spiel aber gar nicht so groß zu sein, ne? Heute Morgen gab es noch die Meldung vom Saarländischen Fußballverband, dass noch Tickets an der Tageskasse zu haben sind. Ist es jetzt ausverkauft oder nicht?
1: Also ich glaube, es wird nicht ausverkauft sein. 11.200 Karten sind verkauft worden im Vorverkauf. Ich denke, da werden 1.000, 2.000 vielleicht auch noch dazukommen. Aber hier gehen ja etwas über 15.000 rein. Und deshalb wird es nicht ausverkauft sein, wenn ich hier links gucke. Dort, wo der Block des FC Homburg ist, da ist im Block noch einiges frei. Und ein kompletter Block direkt hier links neben mir, der ist, glaube ich, gar nicht erst geöffnet worden. Da ist überhaupt gar keiner. Also okay. Ich denke, die Kulisse ist natürlich, wird toll sein. 12.000, 13.000 am guten Schluss. Aber ausverkauft wird es wohl nicht sein.
0: Wahrscheinlich sitzen alle bei sich im Garten und hören uns zu. Das kann ich mir auch gut vorstellen. Wir haben vorhin schon mal Manuel Zeitz gehört, für den es ja das letzte Spiel als Profi sein wird. Ist da irgendwas Besonderes geplant von den Fans und vor allem darf er von Anfang an spielen?
1: Um die zweite Frage zuerst zu beantworten, nein, er sitzt auf der Bank und ich glaube, da ist auch nichts mehr geplant, weil die Verabschiedung letzte Woche gegen Hansa Rostock, die war so gigantisch, was will man da noch draufsetzen?
0: Ja.
1: Vielleicht wird er noch eingewechselt, könnte ich mir natürlich schon vorstellen, aber ich glaube, die Verabschiedung letzte Woche, das war aller Ehren wert. Da hat der 1. FC Saarbrücken, da haben sich die Fans jede Menge Mühe gegeben. Und heute ist er erst einmal dann nur auf der Bank. Ich glaube, heute steht er dann nicht mehr so unbedingt im Mittelpunkt.
0: Dann lass uns doch über das Sportliche sprechen. Offiziell liegt ja eine Liga zwischen den beiden. Jetzt hat Homburg als Vierter der Regionalliga die Saison beendet. Saarbrücken hat es nur knapp über die Abstiegszone der dritten Liga geschafft. Wie ausgeglichen erwartest du das Ganze?
1: Ja, die Trainer sagen ja dann ganz gerne, das ist ein 50-50-Spiel. Also wenn ich ganz ehrlich sein soll, so rein von meinem Gefühl her, glaube ich, dass das ein 60-40-Spiel ist, aber zugunsten des FC Homburg.
0: Okay.
1: Ich begründe das auch einfach damit, wenn ich auf die Mannschaftsaufstellung des 1. FC Saarbrücken gucke, da sind ja so viele, fast alle, die in der nächsten Saison hier nicht mehr spielen werden. Und dann frage ich mich, interessiert die bei 30 Grad der Saarlandpokal so viel, dass die wirklich dann letzten Endes alles geben? Ich hoffe natürlich, denn das würde ja auch heißen, dass es ein tolles Fußballspiel wird. Aber beim FC Homburg ist es so, dass ein Gros der Mannschaft einfach bleibt. Die haben Bock, nächste Saison DFB-Pokal zu spielen. Und deshalb glaube ich einfach, dass die Motivation beim FC Homburg ein bisschen besser ist. Und letzte Saison war es ja auch so, dass die Homburger das Halbfinale 2-1 gewonnen haben gegen den 1. FC Saarbrücken, das dann allerdings zu Hause. Hier spielen sie halt heute im Ludwigsparkstadion. Das mag ein Vorteil für die Saarbrücker sein, zumal natürlich auch ihre Fans hinter ihnen stehen. Aber irgendwie so vom Gefühl her, glaube ich, haben die Homburger ein leichtes Plus.
0: Ja, und da haben sich die Saarbrücker halt auch über die Liga qualifiziert. Ne? Das geht diesmal nicht. Ich habe jetzt bei dir rausgehört, dass Janikes so ziemlich seine beste Elf ins Rennen schickt. Gibt es irgendwelche Überraschungen bei Homburg?
1: Nee, was mich natürlich freut, dass er dabei ist, ist Markus Mendler. Ich meine, wir alle haben mitgekriegt, was der für einen schweren Schicksalsschlag da erlitten hat. Mit dem Tod seiner Frau, mit der Geburt des Kindes und was da alles drumherum war. Und er spielt heute von Anfang an. Auf ihm ruhen auch so ein bisschen die Hoffnungen der Homburger, muss man sagen. Weil der Spielmacher ist einfach, ja, er ist Spielmacher, er ist Torjäger, er ist der Kopf der Mannschaft. Aber wir wissen natürlich auch nicht, in welcher Verfassung er hier ist. Aber eines wird auch klar sein, wenn nachher die Mannschaftsaufstellung hier durchgegeben wird und der Name Markus Mendler fällt, dann wird es hier einen Applaus geben. Mit Sicherheit aus beiden Lagern. Denn er hat ja auch beim 1. FC Saarbrücken noch einen richtig guten Namen.
0: Also viele Emotionen auf jeden Fall dabei rund um dieses Spiel. Danke dir schon mal, Thomas. Wir sind nachher dann nochmal bei dir, wenn wirklich der Ball rollt. Jetzt schauen wir noch kurz auf die Straßen. Vorsicht auf der A8 Luxemburg Richtung Saarlouis. Zwischen Perlborg und dem Tunnel Pellinger Berg ist ein Auto auf der mittleren Spur liegen geblieben. Deswegen da bitte besonders gut aufpassen.

feiern. Wir schauen nochmal auf die Straßen. Vorsicht in Saarbrücken. Auf der Johannesbrücke stadtauswärts ist ein Unfall passiert auf der rechten Spur. Die Stelle ist noch nicht abgesichert. Deswegen fahren Sie da bitte besonders vorsichtig.

0: gleich ist es soweit. Dann startet die letzte Rutsche am Finaltag der Amateure. Seit 11.30 Uhr laufen ja schon die Finals in den verschiedenen Landespokalen. Um 16.30 Uhr geht es dann auch los zwischen Homburg und Saarbrücken. Und heute Abend gibt es dann die große Krönung dieses Finaltags der Amateure. Dann dürfen nämlich die Profis ran mit dem Finale im DFB-Pokal. Der VfB Stuttgart geht als Titelverteidiger rein, bekommt es aber mit dem FC Bayern München zu tun, der nicht nur gefühlt schon eine Ewigkeit drauf wartet, überhaupt mal wieder im Finale dabei zu sein, sondern auch zumindest das Double holen will in dieser Saison. Also so oder so eine ganz besondere Geschichte, weiß auch Jakob Rüger.
1: Auf das Wiedersehen mit dem DFB-Pokal im Olympiastadion hatte Stuttgarts Trainer Sebastian Hoeneß hingefiebert. Vor einem Jahr durfte er die goldene Trophäe als Pokalsieger in den Berliner Nachthimmel stemmen.
2: Es hat sehr viel Freude bereitet. Das war eines der schönsten Gefühle, die ich erlebt habe in meinem Sportlerleben, und ich würde es sehr gerne wieder tun.
1: Doch die Ausgangslage hat sich verändert. Im letzten Jahr war der VfB gegen Drittligist Bielefeld der klare Favorit. Das ist dieses Mal anders.
3: Wir werden aus dem Gefühl heraus, sehr viel gewinnen zu können, agieren. Und das muss uns beflügeln, das muss uns Energie geben, das muss uns befreien. Das war letztes Jahr anders. Da war es rein von der Herangehensweise erstmal gefühlt ein bisschen komplizierter. Auch wenn jetzt natürlich der FC Bayern auf der anderen Seite steht, der natürlich einen vor sehr viele Aufgaben stellt. Aber rein mental, meine ich, ist es einfacher. Das Spiel wird sicher nicht einfach.
1: Als Underdog dürften die Schwaben die Sympathien der neutralen Zuschauer im ausverkauften Olympiastadion auf ihrer Seite haben. Kapitän Atakan Karasor gibt sich jedenfalls selbstbewusst.
4: Wir sind VfB Stuttgart. Wir brauchen uns nicht zu verstecken vor niemandem. Wir wissen, dass eine Mannschaft auf uns zukommt, die unglaublich stark ist, eine Weltmannschaft ist. Aber trotz allem haben wir auch gesehen, dass sie schlagbar sind.
1: Ein Sieg ist den Schwaben gegen die Bayern in dieser Saison aber noch nicht gelungen. Geht es nach Joshua Kimmich, darf das gern so bleiben. Die erste Pokalteilnahme seit 6 Jahren hat für den Rekordmeister einen sehr hohen Stellenwert.
5: Vor allem, wenn man sieht, jetzt in 11 Jahren, wie selten wir denn nur gewinnen konnten, wie lange wir jetzt auch nicht mehr im Finale waren. Deswegen weiß man das schon sehr zu schätzen, dass es ein Pokal ist, den man nicht mal so nebenher gewinnt.
1: Die Bayern müssen in Berlin auf den verletzten Nationaltorhüter Manuel Neuer verzichten. Das Ziel bleibt für Trainer Vincent Kompany dennoch klar.
6: Das bleibt einfach eine historischer Moment, wenn man diese Pokal in die Luft stehen kann. Also dieses Erfolgserlebnis möchten wir auch haben diese Saison.
1: Und sollte es klappen, dann darf Kompany den Pokal aber wohl nicht mit nach Hause nehmen. Die Meisterschale vergaß der Trainer zur Feier auf dem Marienplatz in der heimischen Küche. Seine Frau brachte sie noch rechtzeitig vorbei.
5: Ach so, ja, stimmt, da gibt's ja was. Den geben wir ihm nicht mehr mit.
1: Sagt Joshua Kimmich, der den DFB-Pokal nur zu gern nach dem Spiel wiedersehen würde, um ihn in den Berliner Nachthimmel zu heben. Doch da hat der VfB Stuttgart noch ein Wörtchen mitzureden.
0: 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Und jetzt schauen wir noch mal kurz auf die Straßen. Vorsicht auf der A620, Saarlouis Richtung Saarbrücken, zwischen Wattgassen und Völklingenwerden liegen Gegenstände auf der Autobahn, und Vorsicht auch auf der A8 Luxemburg Richtung Saarlouis zwischen Perlborg und dem Tunnel Pellinger Berg. Da ist ein kaputtes Auto auf der mittleren Spur. Also bitte auch da besonders gut aufpassen.

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1: Vorsicht auf der A6 Saarbrücken Richtung Mannheim. Zwischen Rohrbach und dem Kreuz Neunkirchen liegen Reifenteile auf der Autobahn. Da bitte gut aufpassen. Genauso wie auf der A620 Saarlouis Richtung Saarbrücken. Zwischen Wattgassen und Völklingen werden auch hier Gegenstände auf der Autobahn. A8 Luxemburg Richtung Saarlouis. Zwischen Perlbock und dem Tunnel Pellinger Berg aktuell Behinderungen durch ein kaputtes Auto. Und in Saarbrücken auf der Johannesbrücke stadtauswärts Behinderungen nach einem Unfall hier auf der rechten Spur. Geblitzt wird unter anderem in Ottweiler in der Illinger Straße, in Neunkirchen in der Kuchenbergstraße und in Nunnkirchen in der Weißkircher Straße. Wenn Ihnen unterwegs noch was aufgefallen ist, dann sagen Sie gerne Bescheid, damit wir die anderen vorwarnen können. 0800 700 8000. Gute Fahrt!
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0: Das Saarland-Pokalfinale zwischen dem 1. FC Saarbrücken und dem FC Homburg ist erst wenige Minuten alt und ich habe von Thomas Wollscheid erst ein Wow gehört und dann ein Tor. Thomas, für wen ist es denn gefallen?
1: Also wir sind jetzt exakt in der zweiten Minute und der FC Homburg führt mit 1:0. Der hatte auch nach etwa 45 Sekunden die erste richtige gute Tormöglichkeit von der rechten Seite freigespielt. Markus Mendler und der dann mit seinem starken linken Fuß Richtung Toreck gezwirbelt. Aber der Ball ging ganz, ganz knapp vorbei. Aber dann, tja, Fehler beim 1. FC Saarbrücken im Spielaufbau von Kai Brünker. Und dann ist er da, der Torjäger, der Homburger Kaan İnanoğlu, ausgeliehen vom Eintracht Frankfurt 2 in der Winterpause. Und der macht das 1:0 und das eben ja, in der zweiten Minute dieses Spiels. Und jetzt bin ich mal gespannt, wie der 1. FC Saarbrücken, der noch gar nicht in der Hälfte der Homburger war, in diesen ersten zwei Minuten reagieren wird, ob man sich da ein bisschen an der Ehre gepackt fühlt. Man hat ja, denke ich, noch Zeit genug, Treffer zu erzielen. Aber im Moment, und da sind wir hier jetzt exakt in der dritten Spielminute, steht es 1:0 für den FC Homburg.

Einer der Vorteile an meinem Job hier bei der SR3 Sportarena ist ja, dass ich permanent auf einem Ohr die Stadionatmosphäre aus dem Ludwigspark höre. Und ich hatte so ein bisschen das Gefühl, dass die Saarbrücker Fans zuletzt lauter geworden sind hier im Finale des Saarlandpokals zwischen Homburg und Saarbrücken. Homburg führt ja 1-0, aber Thomas Wollscheid kann uns bestimmt verraten, ob dieser

Der FC Saarbrücken fein gekleidet, auch mit Jackett, aber das läuft noch nicht so richtig rund bei seiner Mannschaft. Also ich muss sagen, die Homburger gefallen mir im Moment deutlich besser. Liegt einfach auch vielleicht daran, natürlich, dass sie 1:0 führen durch diesen Treffer, den ihr Stürmer gemacht hat, Kaan İnanoğlu, der 20-jährige, ja, Türke mit amerikanischen Wurzeln. 9 Tore in 13 Spielen hat er für den FC Homburg in der Liga gemacht. Seit Februar ist er da, gehört eigentlich Eintracht Frankfurt 2, ist eine Leihgabe. Und wie man hört, wird er mit Dynamo Dresden in Verbindung gebracht. Tja, und jetzt kommen sie schon wieder, die Homburger, über die linke Seite. Aber das gibt einen Fehlpassball im Aus. Es läuft einfach noch nicht rund beim ersten FC Saarbrücken. Viele, viele Abspielfehler, so Leichtsinnsfehler, muss man eigentlich fast sagen. Und wir hatten ja schon gleich in der ersten Minute diese Riesenchance von Markus Mendler. Da hätte die Homburger schon in Führung gehen können. Aber sie haben natürlich auch überhaupt nichts dagegen, dass sie seit der zweiten Minute eben führen. Sie sind auch optisch das bessere Team, meistens auch in der Hälfte des ersten FC Saarbrücken, wie auch jetzt. Es steht 1:0 für den FC Homburg.

0: Der FC Homburg führt im Saarland-Pokalfinale mit 1:0 gegen den 1. FC Saarbrücken. Thomas Wollscheid ist für uns im Ludwigsparkstadion. Thomas, arbeiten die Homburger weiter am zweiten Tor oder ist Saarbrücken mal dran am Ausgleich?
1: Also Hilal El-Helve, der hat eben mal so aus 16 Metern abgezogen und da hatte Philipp Menzel schon seine Mühe im Kasten des 1. FC Saarbrücken. Aber man muss sagen, die Saarbrücker haben sich so ein bisschen in das Spiel reingearbeitet, hatten auch zwei recht gute Tormöglichkeiten in der 15. als Sontheimer Multhaub auf die Reise schickt, der flankt dann und Kai Brünker eben einen Schritt zu spät war. Aber jetzt beobachten wir, was Florian Pick im Strafraum macht. Der Homburger, nee, das ist Vassiliadis, sehe ich gerade, der versucht zu flanken in der Mitte. Kai Brünker legt den Ball zurück, aber die Homburger dann nochmal dazwischen und dann Abseits. Ah, Multhaub im Abseits. Ja, also da war es dann so, dass Florian Pick aus 16 Meter abzog und da hatte auch Michael Geld im Kasten der Homburger ein paar Probleme. Also das Spiel ist durchaus ein bisschen offener geworden. Die Saarbrücker haben sich in der Tat in diese Begegnung einfach reingekämpft. Kommen auch jetzt mit Brettschneider. Schöner Ball auf die linke Seite raus zum Multhaub, aber nee, den kann er nicht mehr erlaufen. Da hätte er eine kleine Rakete im Hintern haben müssen, um diesen Ball noch zu ersprinten. Der Ball im Aus, deshalb Abstoß vom Kasten von Michael Geld. Also die Stimmung hier im Ludwigsparkstadion ist eigentlich schon gut. Beide Fanlager unterstützen natürlich ihre Mannschaft. Die Homburger im Moment ein kleines bisschen oben auf, obwohl die Saarbrücker Fans natürlich zahlenmäßig deutlich im Vorteil sind. Aber ganz ausverkauft ist das Stadion auch nicht, das muss man auch sagen. Ein Block hier links von mir ist komplett frei und auch dort, wo normalerweise die Ehrengäste beziehungsweise die Dauerkartenbesitzer beim 1. FC Saarbrücken sitzen auf der Haupttribüne. Da ist noch viel, viel Platz. Jetzt nochmal der FC Homburg im Strafraum. Ball zurückgelegt, aber das war wieder Markus Mendler mit dem rechten Fuß weit über den Kasten des 1. FC Saarbrücken hinweg. Es bleibt beim 1:0 für Grün-Weiß in der 22. Minute.

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8: 17 Uhr. Frankreich hat dem israelischen Sicherheitsminister Ben Gvir die Einreise untersagt. Das teilte der französische Außenminister Barrot mit. Gleichzeitig forderte er Sanktionen auf EU-Ebene gegen Ben Gvir. Für SR-Info Sven Weingärtner.
9: Barrot begründete den Schritt mit Ben Gvirs unbeschreiblichen Handlungen gegenüber französischen und europäischen Bürgern, die Teil einer Gaza-Hilfsflotte gewesen sind. Ein erniedrigendes Video hatte zuvor für Empörung gesorgt. Darauf zu sehen sind gefangen genommene Aktivisten, gefesselt und auf Knien, während der Minister eine israelische Flagge schwenkt. Das Video löste international eine Welle der Entrüstung aus. Neben Frankreich äußerten Deutschland, Italien und Spanien sowie die EU und die USA scharfe Kritik. Mehrere Staaten bestellten ihre israelischen Botschafter ein.
8: Der ukrainische Präsident Selenskyj hat die Forderung nach einer vollen Mitgliedschaft seines Landes in der EU bekräftigt. Wörtlich nannte es Selenskyj in einem Brief an die EU-Spitzen ungerecht, wenn die Ukraine in der Europäischen Union präsent wäre, aber ohne Stimme bliebe. Weiter betonte er, Europa müsse sich schneller bewegen und die Ukraine nicht in einem Warteraum halten, bevor es die volle Mitgliedschaft gäbe. Bundeskanzler Merz hatte der Ukraine zuvor einen Sonderstatus als assoziiertes Mitglied vorgeschlagen. Bundespräsident Steinmeier hat das Grundgesetz als Garant für Freiheit und Demokratie gewürdigt. Das Staatsoberhaupt rief anlässlich des 77. Geburtstags der deutschen Verfassung die Bürger gleichzeitig zu einem neuen Gemeinsinn auf. Alle könnten etwas für das Land tun oder füreinander da sein. Steinmeier hat den Geburtstag des Grundgesetzes in diesem Jahr zu einem Ehrentag umgewidmet. Bundesweit werben Städte, Gemeinden, Initiativen, Unternehmen und Einzelpersonen für das Ehrenamt. Die Deutsche Industrie- und Handelskammer senkt ihre Konjunkturvorhersage für das laufende Jahr deutlich. Die Organisation erwartet nach einem Bericht der BIT am Sonntag nur noch ein Wachstum von 0,3%. Zum Jahreswechsel war die DIHK noch von 1% Wachstum ausgegangen. Ein Großteil der Betriebe sieht den Krieg im Nahen Osten und die dadurch gestiegenen Energie- und Rohstoffpreise als Geschäftsrisiko. Papst Leo XIV. Hat in Süditalien die Umweltkriminalität und das organisierte Verbrechen angeprangert. Bei einem Besuch in der Kathedrale von Acerra sagte der Papst, skrupellose Menschen und Organisationen hätten zu lange ungestraft handeln können. Er sprach von einer tödlichen Mischung aus undurchsichtigen Interessen und Gleichgültigkeit gegenüber dem Gemeinwohl. In der Region zwischen Neapel und Caserta verbrennt die Mafia seit Jahrzehnten giftigen Industriemüll. Dadurch erkranken in der Region viel mehr Menschen an Krebs als im Rest Italiens. In Baumholder, nahe der saarländischen Grenze, hat es am Nachmittag einen Feuerwehreinsatz gegeben. Wie die zuständige Leitzentrale dem SR mitteilte, brannte es in einem Betrieb für Elektrorecycling. Für SR-Info Nicole Mertes.
10: Anwohnerinnen und Anwohner werden weiterhin gebeten, Fenster und Türen geschlossen zu halten, da noch Rauch in der Luft liegt. Nach Angaben der Feuerwehr war zunächst ein Container auf dem Firmengelände in Brand geraten. Die Flammen griffen anschließend auf ein Gebäude des Betriebs über. Die Feuerwehr hatte den Brand jedoch schnell unter Kontrolle und inzwischen ist das Feuer gelöscht. Einsatzkräfte sind aber noch vor Ort, um letzte Glutnester zu bekämpfen. Verletzt wurde niemand. Es ist nicht das erste Mal, dass sich in Recyclingbetrieben Feuer entzündet. Immer wieder kommt es vor, dass Elektroschrott Brände auslöst.
8: Der Einsatzort ist weniger als 10 Kilometer von Freisen entfernt. Das waren die Nachrichten mit Magnus Neuschwander. 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
12: Die Sonne strahlt über dem Saarland. Ab und zu ziehen mal ein paar Wolken durch und spenden ein bisschen Schatten. Ansonsten bewegen sich die Temperaturen aber um die 30 Grad. In der Nacht geht es dann runter auf 18 bis 10 Grad. Also lieber mal eine Jacke mitnehmen, wenn Sie noch was vorhaben heute Abend. Morgen brauchen Sie die dann definitiv nicht mehr. Da werden es wieder bis zu 30 Grad. Und Regen ist erstmal nicht in Sicht.
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12: Aktuell kommen Sie entspannt durch Saarland, nur geblitzt wird. Unter anderem in Ottweiler in der Illinger Straße, in Neunkirchen in der Kuchenbergstraße und in Nunkirchen in der Weißkircher Straße. 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Ich wünsche Ihnen eine gute Fahrt.
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12: Anne Hild hier und wir schalten gleich wieder in den Saarbrücker Ludwigspark. Da läuft das Saarland-Pokalfinale zwischen dem 1. FC Saarbrücken und dem FC Homburg. Die Homburger sind nach nicht mal 2 Minuten schon mit 1:0 gegen den Favoriten in Führung gegangen. Und wir fragen direkt nochmal nach bei Thomas Wollscheid. Haben wir was verpasst in der Zwischenzeit?
13: Nee, aber es ist nach jetzt 33 Minuten ein offener Schlagabtausch zwischen beiden Mannschaften geworden. Der FCS hatte auch die eine oder andere Tormöglichkeit, aber Homburg immer wieder sehr, sehr gefährlich und sie führen noch mit 1:0.
12: Davon dann gleich wieder mehr hier auf SR3.
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0: Wer soll sich da aufreiben? Für den ersten FC Saarbrücken bei 30 Grad im Saarland-Pokalfinale gegen den FC Homburg. Die Frage hat unser Reporter Thomas Wollscheid vor dem Spiel gestellt. Thomas, hast du nach ein paar Minuten in dieser ersten Hälfte jetzt mal eine Antwort gefunden?
1: Nee, ehrlich gesagt, so richtig nicht. Im Moment ist es ein offener Schlagabtausch, wobei der FC Homburg die eindeutig besseren Tormöglichkeiten hat. Der erste FC Saarbrücken versucht sich so ein bisschen in das Spiel da reinzukämpfen. Das ist ihnen zum Teil auch gelungen. Aber wir wissen ja, der Konjunktiv trägt kein Fußballtrikot. Ansonsten hätte Tim Zivea dieses Spiel schon fast entscheiden müssen. Aber er macht ja heute sein letztes Spiel und jetzt Glanzparade. Boah, das wäre doch Tor des Jahres geworden. Durch Sebastian Vassiliadis. Der lief, alles im Anstoßkreis. Und dann sieht er, dass Michael Geld, der Torhüter des FC Homburg, weit rausgekommen war. Und dann zieht er ab aus über 50 Meter. Geld macht sich lang, holt den Ball dann aus dem Winkel raus. Und jetzt gibt es dann Eckball wohl für den ersten FC Saarbrücken. Oder den gab es. Aber dann gab es auch eine Abseitsposition eines Saarbrückers. Und deshalb auch diese Situation etwas beruhigt. 8 Minuten haben wir hier noch in der ersten Halbzeit zu spielen. Eine Entscheidung ist sicherlich noch nicht gefallen. Aber die Homburger führen immer noch mit 1-0.

Im Saarland-Pokalfinale zwischen dem FC Homburg und dem 1. FC Saarbrücken ist die Nachspielzeit gerade angebrochen, der ersten Hälfte natürlich. Die beträgt allerdings 6 Minuten. Es gab mehrere Verletzungs- und Trinkunterbrechungen. Deswegen lehnen wir uns noch kurz zurück, hören ein bisschen Musik. Wenn was passiert, sind wir aber natürlich live drauf.

0: 1:0 führt der FC Homburg immer noch im Saarland-Pokalfinale gegen den ersten FC Saarbrücken. Und jetzt gehen wir wirklich rein in die letzten Minuten in dieser ersten Hälfte. In der zweiten Minute ist ja dieses 1:0 für Homburg gefallen. Danach ist nichts mehr passiert auf der Anzeigetafel. Thomas Wollscheid beobachtet das Ganze für uns. Thomas, liegt noch ein Tor in der Luft in der ersten Hälfte?
1: Ja, aber im Moment würde ich eher sagen für den FC Homburg als für den ersten FC Saarbrücken. Auch wenn ich so auf meinen Zettel gucke, da haben die Homburger, und ich meine jetzt nur richtig dicke Tormöglichkeiten, 6 an der Zahl gehabt. Der erste FC Saarbrücken 2. Und deshalb ist auch dieses 1:0 der Homburger mehr als verdient, da wir hier jetzt noch 2 Minuten in der Nachspielzeit zu absolvieren haben. Vielleicht mal noch ein Wort zum Schiedsrichter Tobias Eberhardi, 25 Jahre alt, aus Wahlen Niederlosand, also ein Regionalliga-Schiedsrichter, der gefällt mir richtig gut. Also nicht bei jedem Hinfaller pfeift er auch, sondern der lässt relativ viel laufen. Und das tut dem Spiel dann, glaube ich, auch richtig gut. Jetzt der erste FC Saarbrücken über die linke Seite mit Nico Brettschneider. Dort spielt jetzt auch Abim Naifi, nachdem Multaub eben längere Zeit behandelt werden musste und ausgewechselt wurde. Naifi in seinem letzten Spiel für den ersten FC Saarbrücken ist er auf die linke Seite gerückt und deshalb Florian Pick jetzt über rechts. Und der ist auch am Ball vor dem Strafraum. Dann ist es wieder Naifi, dann ist es Sontheimer. Aber das ist alles so klein, klein. Das ist sehr, sehr eng und die Homburger machen das eigentlich auch ganz gut. Wenn auch jetzt Pick in die Mitte zieht, abzieht und Glanzparade. Tolle Parade von Michael Geld. Der reißt die Faust hoch und dann geht der Ball auch senkrecht hoch und der Ball fliegt dann runter und dann kann er fangen. Also das sah mal cool aus. Aber der hat überhaupt auch eben bei einem anderen Schuss von Florian Pick richtig gut gehalten. Michael Geld, der Torhüter des FC Homburg, 24 Jahre alt. Tja, seit dem letzten Jahr spielt er beim FC Homburg, kam von der SGV Freiberg zum FC Homburg und hat sich mit Sicherheit als Verstärkung erwiesen. Die Nachspielzeit, ja, 30 Sekunden ist er vorbei. Der erste FC Saarbrücken versucht es dann noch einmal. Aber wieder Tim Zivea in seinem letzten Spiel für den ersten FC Saarbrücken hat ja gestern angekündigt, dass er den Verein verlassen wird. Der bemüht sich, aber so viele Abspielfehler, was der da macht heute. Wenn das alles wirklich gute Pässe wären, die ankämen, dann wäre es sicher vielleicht auch ein anderer Spielstand. Aber so ist es der FC Homburg, der noch einmal kommt, Mitte der Hälfte des ersten FC Saarbrücken. Und dann ziehen sie den Ball dann auf die Seite raus zu Markus Mendler. Der spielt den Ball dann auch zurück. So ein kleines bisschen auf Zeit jetzt vielleicht auch gespielt, um einfach mit dieser 1:0-Führung hier in die Pause reinzukommen. Vor, ich schätze mal, etwa 12.000 Zuschauer im Ludwigspark. Und jetzt ist Pause. Tobias Eberhardi pfeift diese Begegnung ab. Sie hören das Pfeifkonzert. Die Fans des ersten FC Saarbrücken natürlich unzufrieden, denn der FC Homburg führt hier nach 45 Minuten mit 1:0.

0: Der Saarland-Pokal-Finale zwischen dem 1. FC Saarbrücken und dem FC Homburg ist in der Pause. Die Homburger sind ja mit 1:0 vorne heute am großen Finaltag der Amateure. Das heißt, es werden alle Finals in allen Landespokalen ausgetragen. Seit 11.30 Uhr wird gespielt. Auch um 15.30 Uhr gab es den ein oder anderen Anpfiff. Die Partien neigen sich so langsam dem Ende. Durch ist schon die Partie zwischen dem MSV Duisburg und dem SC St. Tönis. Die Duisburger haben mit 4:1 gewonnen. Außerdem Groß-Asbach führt mit 3:1 bei den Stuttgarter Kickers. Erzgebirge Aue ist mit 2:0 in Zwickau vorne. Und 0:0 steht es noch zwischen Fortuna Köln und dem FC Viktoria Köln. Das riecht also nach Verlängerung. Außerdem schauen wir auch auf die Zwischenstände der 16:30 Spiele. Die Würzburger Kickers sind mit 0:1 hinten gegen 1860 München. Der SVW in Wiesbaden führt mit 1:0 bei Fulda. 1:0, wie gesagt, auch die Homburger gegen Saarbrücken vorne. Und der SC Verl ist mit 2:0 vorne gegen die Sportfreunde Lotte.
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0: Nichts los auf den Straßen, nur vereinzelte Blitzer stehen rum. Und zwar in Ottweiler in der Illinger Straße, in Neunkirchen in der Kuchenbergstraße und in Nunkirchen in der Weißkircher Straße. Ich wünsche Ihnen eine gute Fahrt.
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0: Während das Saarland-Pokalfinale noch in der Halbzeitpause ist, machen wir einen schnellen Ausflug nach Paris. Da laufen aktuell schon die Qualifikationsrunden für die French Open, beziehungsweise liefen. Denn seit gestern stehen alle Teilnehmer für die Hauptrunde fest. Die startet dann morgen und Steffen Gaar bringt uns jetzt schon mal auf den Stand, was die Favoriten angeht.
1: Yannick Sinner weiß, dass er der Gejagte ist.
2: Yeah, everyone is trying, you know, to beat, but that's also the most normal thing.
1: Ganz normal war es zuletzt, dass Sinner als Sieger vom Platz gegangen ist. 29 Matches in Folge hat die Nummer 1 der Welt gewonnen. Der Südtiroler, ein glücklicher Mann in der Pole Position.
2: I'm lucky to be in this position, you know. I think it's always better to be in a position where you win.
1: In Paris hat Sinner zwar schon Matches gewonnen, aber nie das Turnier. Carlos Alcaraz, der Titelverteidiger, fehlt verletzt. Die anderen Konkurrenten zuletzt nicht überragend. Sinner dagegen siegte nach Belieben. Auch Novak Djokovic, der Mann mit den 24 Grand Slam Titeln, ist schwer beeindruckt.
3: Ja, yeah, he's in maybe the form of his life and, you know, without.
1: Er ist wohl in der Form seines Lebens. Ohne Carlos sind auch seine Chancen gestiegen. Es ist beeindruckend, wie Yannick auf allen Belägen spielt, auch auf Sand. Also wir sind alle hier, um ihn zu besiegen. Wir wollen verhindern, dass er noch mehr Titel holt. Die Frage ist nur, wie soll man Sinner schlagen?
4: Ja, besser spielen. Das würde sehr hilfreich sein.
1: Alexander Zverev hat in den letzten Monaten die volle Sinner-Breitseite abbekommen. 9-mal in Folge verloren. In Paris könnten sie frühestens im Finale aufeinandertreffen. Bis dahin wird es ein langer und heißer Weg.
4: Ja, ich freue mich immer auf Hitze. Das, glaube ich, ist kein Geheimnis.
1: Sinner dagegen mag die Hitze nicht. Matches in die Länge ziehen könnte ein Ansatz sein gegen Sinner, aber wenn es mal so einfach wäre. Der Südtiroler jedenfalls ist sich sicher, dass ihm die Aufregung Kraft geben wird.
2: The excitement helps you then, you know, to find a bit more energy during the tournament.
1: Wer stoppt Sinner? Das ist die Frage bei den Männern. Bei den Frauen heißt es, wer von all den Favoritinnen darf am Ende jubeln? Die Titelverteidigerin Coco Gauff, die viermalige Paris-Siegerin Iga Świątek oder doch Rybakina, Svitolina oder Sabalenka, die Nummer 1 der Welt?
5: I think all of us are here just for one reason, you know?
1: Um den Pokal zu holen. In 2 Wochen gibt es Klarheit. 2 Wochen, in denen Yannick Sinner der Gejagte sein wird.

0: In der ersten Hälfte hat es nicht mal 2 Minuten gedauert bis zum ersten Treffer im Saarland-Pokalfinale. Seitdem führt der FC Homburg mit 1:0 gegen den ersten FC Saarbrücken. Thomas Wollscheid ist für uns im Ludwigspark live dabei. Thomas, in der zweiten Hälfte sind jetzt auch so um die 2 Minuten rum. Ist schon was passiert?
1: Ja, aber es gibt Ecke für den ersten FC Saarbrücken von der linken Seite. Florian Pick führt den Ball aus. Ball kommt halb hoch rein, sollte dann verlängert werden. Homburger dazwischen. Und es gibt direkt die nächste Ecke. Also Agi Janikis, der Trainer des ersten FC Saarbrücken, der hat seinen feinen Zwirn ausgezogen. Steht jetzt nur noch im weißen Shirt da unten. Vielleicht hat er sich in der Halbzeit in Rage geredet. Denn das war doch ein sehr, sehr schwacher Auftritt seiner Mannschaft. Hat auch reagiert, hat Rodney Elongo Jombo gebracht für Sebastian Vassiliadis. Der allerdings nicht so der Allerschlechteste war. Aber jetzt der Konter des FC Homburg. Halbrechte Seite, Markus Mendler. Der sieht sich nur noch einem Saarbrücker gegenüber. Dann kommt das Abspiel auf Ihanoglu. Der zieht ab. Aber der Ball bleibt dann hängen in der Abwehr des ersten FC Saarbrücken.

Hamburg. Den Angriff hier des 1. FC Saarbrücken können wir vielleicht noch mitnehmen. Ball sollte rauswandern auf die rechte Seite zu Pick, aber die Homburger einen Schritt schneller und deshalb sind sie im Ballbesitz in der eigenen Hälfte. Sie führen mit 1:0.

0: 1:0 führt der FC Homburg im Saarland-Pokalfinale immer noch gegen den ersten FC Saarbrücken. Und unsere Sportsendung am Samstag, die neigt sich schon mal so langsam dem Ende zu. Deswegen machen wir mal einen Sprung zu dem, was morgen ansteht. Da sind wir ja ab 16 Uhr wieder am Start. Und Pfingstsonntag bedeutet bei uns im Saarland sportlich vor allem Leichtathletik-Weltspitze. Zu Gast in Rehlingen. Da findet ja traditionell seit einigen Jahren das Pfingstsportfest im Bungertstadion statt. Und das hat den sogenannten Silberstatus. Also es gehört zur zweithöchsten Kategorie der Welt. Deswegen hat Georg Kitzinger schon mal den Ausblick für uns, was da so an Top-Athletinnen und Athleten auf uns wartet.
1: Über 300 Athletinnen und Athleten aus 29 Ländern von allen 6 Kontinenten werden antreten, die Welt zu Gast im Saarland. Werner Klein, der DLV-Bundestrainer, der Meetingdirektor vom LC Rehlingen.
2: Wir sind extrem froh, dass wir wirklich solche tolle Felder mit so wenigen Mitteln an den Start in Rehlingen bringen. Und wir müssen jetzt nur noch garantieren, dass die Wettkämpfe so laufen, wie wir uns sie vorstellen.
1: Topstar ist ein Diskuswerfer. Daniel Stahl aus Schweden. In einem Klassefeld wird er zum ersten Mal in Rehlingen einen Wettbewerb bestreiten. Ein Novum: Männer und Frauen werden diesmal parallel werfen. Stahl gewann in Tokio im letzten Versuch der Konkurrenz. Er ist ein nervenstarker Weltklasseathlet mit Potenzial zum Publikumsliebling und tritt im Bungernstadion gegen die besten Deutschen an.
2: Die absolute Weltklasse, Daniel Stahl, ein unglaublich populärer Athlet in Schweden, der dreifache Weltmeister, amtierende Weltmeister, Olympiasieger aus Tokio, trifft auf den U23-Europameister. Ein junger Athlet, Steven Richter, der mit 74.00 in Ramona im April wirklich die Welt aufgemischt hat. Die beiden zu Hendrik Jansen dazu. Also das wird ein Spektakel.
1: Malaika Mihambo springt auf der erneut eigens für dieses Meeting aufgebauten Steganlage. Bei schwierigem Wetter gewann sie 2025 den Weitsprungwettbewerb mit 6,71 Metern. Diesmal soll es mit Rückenwind in der entgegengesetzten Richtung springend deutlich weitergehen.
2: Und das Feld, das Malaika Mihambo von uns präsentiert bekommt, ist absolute Weltklasse. Uli Knapp, ihr Trainer, hat mich gestern nochmal angerufen und hat gesagt: Werner, das ist ein Bombenfeld, das ist super. Wir freuen uns so auf den Wettkampf und auf die Stimmung in Rehlingen.

0: Das Wetter ist sehr gut prognostiziert. Alles bereitet für ein großes Leichtathletikfest. Noch einmal Werner Klein, der Meetingdirektor.
1: Ja, die Wetterprognosen werden von Tag zu Tag sogar besser. Wir haben Nordostwind gemeldet, also Rückenwind auf der Zielgeraden. Es könnte besser nicht sein und der Wind soll ganz, ganz flau wehen. Also sagen wir, die Prognosen sind sehr gut, wie es da tatsächlich am Sonntag aussieht, werden wir sehen. Aber es wird auf jeden Fall ein tolles Leichtathletikwetter werden.
2: Das also morgen bei uns. Jetzt gehen wir aber noch mal schnell rüber zu Thomas Wollscheid in den Ludwigspark. Denn Thomas, bei dir ist noch ein Tor gefallen.
3: Ja, es steht mittlerweile 1:1. Florian Pick, der Torschütze für den 1. FC Saarbrücken, der zur Pause eingewechselte Rodney Elongo-Jombo, kam über die linke Seite. Schönes Dribbling von ihm. Dann auf Florian Pick, der mit ein bisschen Glück am Gegenspieler vorbei, aber dann auch sehr, sehr gekonnt an Michael Geld, dem Torhüter der Homburger, vorbei zum 1:1 ins Netz. Wir hatten gerade nach unten geschaut, da stand es ja noch 0:1, also Homburg führte. Und der 1. FC Saarbrücken bereitete einen Wechsel vor und wollte einen Abwehrspieler mit Robin Bormuth bringen. Da war so das allgemeine Kopfschütteln hier, du liegst zurück und da bringst du einen Abwehrspieler gegen einen Regionalligisten. Aber jetzt steht es 1:1. Im Moment sieht es nicht so aus, als ob überhaupt irgendeiner eingewechselt würde. Aber wir sind natürlich gespannt. Sollte es auch nach 90 Minuten hier unentschieden stehen, geht es im Übrigen direkt ins Elfmeterschießen. Das war so vereinbart mit dem Saarländischen Fußballverband. Aber wir haben ja noch ein bisschen zu spielen. Und zwar exakt 35 Minuten 1:1.

0: Da bist du einmal kurz nicht im Ludwigspark und dann fallen die Tore. Jetzt geht's nochmal zu Thomas Wollscheid, der hat den nächsten Treffer für uns im Saarland-Pokalfinale.
1: Wieder vorbereitet von Rodney Elongo Jombo. Dieses Mal auf Naim Naifi, der am 16-Meter-Raum einen Homburger aussteigen lässt. Und dann hat er mit links freie Bahn, schießt unhaltbar ein. Der erste FC Saarbrücken führt nach 56 Minuten mit 2:1. Also Spiel gedreht.

0: So, da durfte Nena doch noch zu Ende singen, weil ich glaube, es ist kein Tor gefallen in der Zwischenzeit im Ludwigspark. Saarbrücken immer noch 2-1 vorne gegen Homburg, Thomas Wollscheid.
1: Ja, der FCR ist 2-1 vorne, genau 60 Minuten gespielt, aber die Homburger müssen jetzt wechseln. Marc Ristel hat sich eben verletzt, wird jetzt vom Platz runtergeführt. Bin mal gespannt, wer für ihn dann kommen wird. Das ist mit der Nummer 6 Frederik Rolf Baum, der da jetzt eingewechselt wird. Tja, also so schnell geht das. Der FC Homburg drückend überlegen eigentlich in den ersten 45 Minuten mit vielen Tormöglichkeiten. Insbesondere Markus Mendler, der ja so eine schwere Zeit hinter sich hat. Der hat sich da in Szene gesetzt, aber das FCS-Tor dann jedes Mal auch wiederum knapp verfehlt. Ansonsten wäre das Spiel vielleicht zur Pause schon entschieden gewesen. Ja, und dann kommen die in der zweiten Halbzeit mit Rodney Elongo-Jombo zweimal über die linke Seite. Er zweimal Vorbereiter für die Treffer von Florian Pick und Naim Naifi. Und das ist eben auch jetzt der Stand. Und jetzt sind natürlich die FCS-Fans oben auf. Und ich bin mal gespannt, ob der FC Homburg da noch eine Schippe drauflegen kann, um vielleicht dann zumindest hier noch zum Ausgleich zu kommen. Direkt danach würde es ja ins Elfmeterschießen gehen. Aber hier exakt 61 Minuten gespielt. Der FCS führt mit 2-1.
0: 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Im Radio war es das jetzt erstmal vom Sport. Hier auf SR3 geht es weiter mit Lieder und Chansons und Susanne Wachs. Wir schauen vorher aber nochmal auf die Straßen. Vorsicht auf der A6 Saarbrücken Richtung Mannheim in Höhe der Talbrücke Fechingen ist ein Auto liegen geblieben. Fahren Sie da bitte besonders vorsichtig.

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6: 18 Uhr. Frankreich hat Israels rechtsextremem Sicherheitsminister Ben-Gvir die Einreise untersagt. Grund ist sein Umgang mit festgenommenen Aktivisten einer Gaza-Hilfsflotte. Der französische Außenminister Barrot forderte gemeinsam mit Italien, dass auf EU-Ebene Sanktionen gegen den israelischen Minister erhoben werden. Am Mittwoch hatte Ben-Gvir ein Video auf X veröffentlicht. Darin sieht man gefesselte Aktivisten, die auf dem Deck eines Militärschiffs knien. Der Minister wird gezeigt, wie er eine israelische Flagge schwenkt und die Aktivisten verspottet. Mehrere Staaten, auch Deutschland, hatten daraufhin die israelischen Botschafter einbestellt. In Madrid sind zehntausende Menschen auf die Straße gegangen, um gegen die spanische Regierung zu protestieren. Lautstark forderten sie den Rücktritt des sozialdemokratischen Ministerpräsidenten Sanchez. Hintergrund sind Korruptionsvorwürfe. Für SR-Info Julia Macher.
7: Aufgerufen zu der Demonstration in der spanischen Hauptstadt hatte ein Zusammenschluss konservativer und rechter Initiativen. Auch Spitzenpolitiker der konservativen Volkspartei Partido Popular und der rechtsextremen Vox schlossen sich dem Protest an. Dabei ging es auch um Vorwürfe gegen den ehemaligen Regierungschef Zapatero. Der Nationale Gerichtshof von Spanien beschuldigt den sozialdemokratischen Politiker der Einflussnahme, Dokumentenfälschung und organisierter Kriminalität. Zapatero soll während der Corona-Pandemie bei der Rettung der kleinen spanischen Fluggesellschaft Plus Ultra seinen politischen Einfluss geltend gemacht und dafür erhaltene Kommissionen über ein Firmennetz verschleiert haben.
6: Die Deutsche Industrie- und Handelskammer senkt ihre Konjunkturvorhersage für das laufende Jahr deutlich. Sie erwartet nach einem Bericht der Welt am Sonntag nur noch ein Wachstum von 0,3%. Zum Jahreswechsel war die DIHK noch von 1% Wachstum ausgegangen. Ein Großteil der Betriebe sieht den Krieg im Nahen Osten und die dadurch gestiegene Energie- und Rohstoffpreise als Geschäftsrisiko. In der jüngsten DIHK-Umfrage bewertet ein gutes Viertel der befragten Unternehmen die Lage so schlecht wie zuletzt während der Corona-Pandemie. Altkanzler Scholz hat in Kürze offenbar eine neue Aufgabe. Wie der Tagesspiegel schreibt, soll der SPD-Politiker die Leitung der geplanten Nord-Süd-Kommission übernehmen. Das Gremium soll sich um Beziehungen zu den Entwicklungs- und Schwellenländern kümmern. Das Entwicklungsministerium bestätigte die Personalien noch nicht und erklärte, Abstimmungen innerhalb der Bundesregierung liefen noch. Die Kommission solle noch in diesem Quartal einberufen werden. Dazu werde es einen Kabinettsbeschluss geben. Ein Feuer in einem Betrieb für Elektrorecycling hat in Baumholder nahe der saarländischen Grenze einen Feuerwehreinsatz ausgelöst. Wegen der starken Rauchentwicklung wurden Anwohner aufgefordert, Türen und Fenster zu schließen. Inzwischen hat sich die Lage entspannt. Jeanette Schindler.
8: Nach Angaben der Feuerwehr war zunächst ein Container auf dem Firmengelände in Brand geraten. Die Flammen griffen anschließend auf ein Gebäude des Betriebs über. Die Feuerwehr hatte den Brand jedoch schnell unter Kontrolle und inzwischen ist das Feuer gelöscht. Einsatzkräfte sind aber noch vor Ort, um letzte Glutnester zu bekämpfen. Verletzt wurde niemand. Es ist nicht das erste Mal, dass sich in Recyclingbetrieben Feuer entzündet. Immer wieder kommt es vor, dass Elektroschrott Brände auslöst.
6: Die Polizei in Baumholder geht von einem Schaden im unteren fünfstelligen Bereich aus. Und das waren die Nachrichten mit Christian Koch. 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
9: Heute Abend und heute Nacht ist der Himmel sternklar. Erst gegen Morgen ziehen vom Hochwald her ein paar dünne Schleierwolken auf. Die Tiefstwerte reichen von 18 bis 10 Grad. Ganz angenehm. Morgen am Pfingstsonntag erwartet uns erneut viel Sonnenschein bei zunächst oft strahlenblauem Himmel. Etwa ab dem Mittag bilden sich dann ein paar lockere und dünne Wölkchen. Es bleibt aber trocken und die Luft erwärmt sich bis zum späten Nachmittag auf 29 bis 33 Grad.
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9: Vorsicht auf der A6er Brücken Richtung Mannheim. In Höhe der Talbrücke Fechingen besteht Gefahr durch ein liegen gebliebenes Fahrzeug. Des Weiteren haben Sie uns Blitzer gemeldet. Herzlichen Dank dafür. Die stehen in Ottweiler in der Illinger Straße, in Neunkirchen in der Kuchenbergstraße und in Nunkirchen in der Weißkircher Straße. Alle Blitzer finden Sie auf sr3.de und in der SR3-App. Das war's aus unserem Verkehrsstudio. Ich wünsche Ihnen eine gute Fahrt zum Ziel.
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9: Mit Susanne Wachs. Ich freue mich, dass Sie dabei sind und ich wünsche Ihnen einen wunderschönen Samstagabend hier auf
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Julien Clerc und Calogero mit einem Klassiker von Julien Clerc, Ma Préférence. Er arbeitet bis heute mit unterschiedlichen Autoren zusammen. Ende der 70er war das zum Beispiel Jean-Loup Dabadie. Der hat 1978 dann auch Ma Préférence für Julien Clerc geschrieben. Wir bleiben ein bisschen bei diesem Mann, der 1938 in Paris geboren wurde und 2020 in Paris verstorben ist. Er war Schriftsteller und Buchautor. Jean-Loup Dabadie wuchs in Grenoble auf, studierte Literaturwissenschaften an der Sorbonne und sehr früh fand er schon seine Berufung als Liedtexter. Er hat für ganz, ganz, ganz, ganz viele geschrieben, für Mireille Mathieu, für Sylvie Vartan, Jean Gabin, Sie wissen dieses Je sais, ich weiß. Juliette Gréco hat von seinen Texten profitiert, Serge Reggiani und den habe ich jetzt auch rausgesucht, zusammen mit Michel Piccoli und Romy Schneider, La Chanson d'Hélène aus dem Film Die Dinge des Lebens und für Michel Polnareff hat er unter anderem 1969 dieses Chanson geschrieben.

L'Italien. Der Text stammt aus der Feder von Jean-Loup Dabadie. Er hat einige Chansons für Serge Reggiani geschrieben. Und ein anderer sehr bekannter Autor, der viel für ganz unterschiedliche Künstler geschrieben hat, ist Pierre Delanoë. Er war einer der Hauptautoren für Michel Fugain. Und der hat in einem Interview erzählt, dass er, bevor er das Chanson « Je n'aurai pas le temps » komponiert hat, er den kleinen Trommler dieses Ratatatam, Ratatatam gehört hat. Und das hat ihn dann zu dieser Melodie inspiriert. Absolut nachvollziehbar. Also für mich auf jeden Fall, seit ich das weiß, höre ich das immer. Hören Sie doch einfach mal zu.

0: schön. Je n'aurai pas le temps. Auch dieser Text stammt aus der Feder von Pierre Delannoy. Er studierte Jura und begann nach dem akademischen Abschluss eine Laufbahn in der Verwaltung, unter anderem als Steuerinspektor. Das kann man sich gar nicht vorstellen, dass ein Steuerinspektor so schöne Texte schreibt. Und als er nach dem Zweiten Weltkrieg Gilbert Bécaud traf, begann er dann Chansontexte zu verfassen. Für Bécaud schrieb er unter anderem Nathalie, Dimanche à Orly, Je t'appartiens und Le jour où la pluie viendra, am Tag, als der Regen kam, oder Je reviens te chercher. Und das hören wir jetzt und danach noch weitere Chansons, für die Pierre Delannoy die Texte geschrieben hat.
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1: Heute Abend und heute Nacht ist der Himmel sternklar. Erst gegen Morgen ziehen vom Hochwald hier ein paar dünne Schleierwölkchen auf und die Tiefstwerte reichen von 18 bis 10 Grad. Morgen am Pfingstsonntag, da erwartet uns erneut viel Sonne und wir haben zunächst mal strahlenblauen Himmel. Etwa ab dem Mittag bilden sich dann lockere, aber dünne Wölkchen. Es bleibt dementsprechend trocken und die Luft erwärmt sich bis zum späten Nachmittag auf 29 bis 33 Grad.
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1: Unsere neuesten Blitzer, die stehen in Ottweiler, in der Illinger Straße, in Neunkirchen, in der Kuchenbergstraße und in Nunkirchen in der Weißkircher Straße. Wenn Sie noch einen Verkehrshinweis für uns haben, dann können Sie das mitteilen. Unter 0800 700 8000 erreichen Sie die Kolleginnen und Kollegen in der Verkehrsredaktion. Und das war's aus unserem Verkehrsstudio. Ich wünsche Ihnen eine gute Fahrt zum Ziel.
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1: SR3 mit Susanne Wachs. Ich freue mich, dass Sie dabei sind. Und jetzt wird's mal ein bisschen gruselig in dieser halben Stunde. Ich wünsche Ihnen viel Vergnügen dabei.

Ohne Krimi geht die Mimi nie ins Bett in der Version mit Reinhard Fentrich. Ein musikalischer Krimi mit viel Charme, Augenzwinkern und einer guten Portion Nostalgie. Und genau diese Mischung aus Eleganz, Geheimnis und feinem schwarzen Humor führt uns jetzt weiter zu einer Frau, die wirkt wie aus einem alten Casino-Film entsprungen. Geheimnisvoll, klamourös und niemals ganz zu durchschauen. Anna Depenbusch, sie erzählt in Madame Clicquot die Geschichte einer schillernden Dame, die nachts im Casino zwischen Poker, Roulette und großen Risiken unterwegs ist. Fast wie eine Figur aus einem James-Bond-Film. Und danach wird's noch ein wenig schwärzer und bissiger. Georg Greisler serviert uns mit Cyankali, einen Klassiker des Makar. Haben Chansons böse, brillant und mit einem Lächeln vorgetragen.

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0: Charles Aznavour in Lieder und Chansons hier auf SR3 Saarlandwelle mit der deutschen Version von Tütles Allee. Der Text stammt von dem deutschen Schauspieler, Komponisten und Liedtexter Ernst Bader, der wirklich etliche Chansons ins Deutsche übertragen hat. Und genau dieser Ernst Bader war Dozent an der Hochschule für Darstellende Künste in Hamburg. Er hat Seminare geleitet und einer, der bei ihm studiert hat, ist der deutsche Kabarettist, Kolumnist, Buchautor, Schauspieler, Musicalsänger und Redner Chin Meyer. Er war vergangenes Wochenende hier auf dem Hallberg beim SR3 Gesellschaftsabend und ich freue mich, dass er jetzt bei mir hier im Studio ist. Hallo Chin.
1: Hallo Susanne.
0: Ich habe gerade gesagt, du warst beim SR Gesellschaftsabend solo mit deinem Kabarettprogramm und du kommst im September, wie schön, wieder im Rahmen des Kriminaltango-Festivals in Neunkirchen und bringst gleich noch ein paar Kollegen und deinen Bruder, den Schauspieler Hans-Werner Meyer, mit.
1: Ja.
0: Klangrazzia heißt das Programm. Und

0: Das ist eine musikalische Kriminalkomödie. Was ist das?
1: Das ist ein wirklich einzigartiges Projekt. Und es ist eine Mischung aus einem A Cappella-Konzert, das allerdings unterbrochen wird von einem Steuerfahnder, den ich darstelle. Und dieser Steuerfahnder ist auf der Spur seines Bruders, der die Steuern nicht bezahlt hat. Und dann geht es darum, warum dieses Verbrechen verübt wurde. Also, die Klangrazzia, einzigartiges Projekt. Die Geschichte, von der die Kritik gerne sagt, sie ist relativ dünn, aber sehr enthusiastisch vorgetragen. Aber die Geschichte ist, wir haben ein A Cappella-Konzert geleitet von meinem Bruder. Und das wird unterbrochen von einem Steuerfahnder, der auf der Spur eben dieses Bruders ist, weil der die Steuern nicht bezahlt hat. Und dann geht es darum herauszufinden, warum dieses Verbrechen verübt wurde.
0: Dann hören wir jetzt mal einen kleinen Ausschnitt, so einen Zusammenschnitt von dem Programm Klagenrazzia.
2: Wie viele Steuern haben wir denn in Deutschland schon groß, ha?
3: Ein kleiner Rüder Fiskus steht draußen vorm Balkon.
2: Wir haben die Einkommensteuer und die Lohnsteuer. So.
3: Zu der
2: Gut, meinetwegen, wir haben auch Mehrwertsteuer.
3: Maybe this won't last very long.
2: Kfz-Steuer, Flughafensteuer.
4: Warum?
2: Verkehrssteuer, Versicherungssteuer, Grundsteuer, Grunderwerbsteuer.
3: Oh, and this boy.
2: Hundesteuer, Pflegesteuer, Mineralölsteuer, Tabaksteuer.
3: I want you so bad.
2: Erbschaftssteuer, Vermögensteuer, Verbrauchsteuer, Besitzsteuer. Kapitalertragssteuer, Kapitalverkehrssteuer.
3: Wahnsinn, Wahnsinn, Wahnsinn, Wahnsinn.
2: Kapitalzinssteuer, Kirchensteuer. Einfuhrsteuer, Einfuhrumsatzsteuer, Quellensteuer, Sektsteuer, Branntweinsteuer.
3: Das langweilt mich, mein Junge, da ist die Tür.
2: Ich bin noch nicht fertig.
5: Ich komme von dem Fiskus und stehe vor hier bei Jungen.
6: Holleri, holleri, holleri.
0: Holla, das ist ja
4: das
0: wirklich
4: ist
0: guter Gesang.
4: Das muss man schon sagen.
1: Danke, danke. Ja, wir, mein Bruder ist ja, ich weiß nicht, ob du diese Geschichte kennst, aber der war in der Schule, das ist passiert häufig, und hat dann ein paar, als Austauschschüler in Amerika, Barbershop singen kennengelernt und hat dann mit seinen drei besten Freunden, sind sie in die Mönckebergstraße gegangen und haben dort gesungen und wurden entdeckt von einem Produzenten, einem Plattenproduzenten namens Django Seelenmeier.
0: Also es ist toller kein Name, Fake, das ist wirklich so.
1: Er heißt tatsächlich so, ja. Er ist ein super lieber Typ. Und der hat gesagt, ich bringe euch groß raus. Und wir haben ein Lied aufgenommen, das war damals von den Flying Pickets, Only You, die deutsche Version, Echo Echo, also Nur dein Clown. Und die wurden damit Platz 1 bei Dieter Thomas Heck in der Hitparade. Noch vor Roland Kaiser. Das hat mich sehr gewurmt damals, weil ich nicht so erfolgreich war. Und mein Bruder irgendwie dann entdeckt wurde auf der blöden Fußgängerzone und sofort einen Nummer 1-Hit hatte. Aber ja, ich räche mich ja in diesem Stück, Klangrazzia, indem ich ihn nach Kräften malträtiere.
0: Wie kam es denn überhaupt zu der Idee von diesem Projekt? Das ist ja schon sehr außergewöhnlich.
1: Die Idee wurde geboren als Die waren dann nicht mehr so erfolgreich nach kurzer Zeit. Sie waren ein One-Hit-Wonder, man muss das dazu sagen. Aber sie haben trotzdem noch Konzerte gegeben ab und zu. Und irgendwann war ein Konzert im Schloss Dachau und die suchten noch einen Kabarettisten. Und da empfahl mein Bruder mich. Und da haben wir gedacht, ja, wenn wir hier schon gemeinsam irgendwie auf der Bühne stehen, dann verzahnen wir doch gleich die Handlung. Und so wurde dieses Projekt geboren, das sich dann immer weiterentwickelt hatte und heute in deiner neuesten Version, in der besten Besetzung, die wir je hatten, in Neunkirchen im September, am 17. September, dargeboten wird.
0: In der Stumpfschen Reithalle. Das ist auch eine sehr schöne Location. Also das ist knuffig dort. Das ist wirklich sehr, sehr schön.
1: Hm.
0: Und ich kann es Ihnen nur empfehlen. Gehen Sie dahin und gucken Sie doch einfach mal im Internet unter Klangrazzia. Da finden Sie auch alle Informationen nochmal. Und natürlich www.kriminaltango-neunkirchen.de. Da gibt es alle Infos zum Festival und natürlich auch auf sr3.de. Und ich frage ja gerne auch meine Studiogäste, was sie sich für Musik wünschen.
1: Mhm.
0: Und ich habe dich gefragt.
1: Mhm.
0: Und was wünschst du dir?
1: Ich wünsche mir von Rainer Bielfeld, den ich damals schon in diesem Chansonkurs kennenlernte, da wünsche ich mir das Lied Die Rinnsteinprinzessin.
0: Herzlichen Dank. Das war Chin Meyer in Lieder und Chansons hier auf SR3 Saarlandwelle. Ich freue mich sehr auf den 17. September. Und ja, bis dahin wünsche ich dir alles Gute.
1: Danke, ich freue mich auch. Bis dann.
0: Tschüss. Und jetzt Rainer Bielfeld mit der Rinnsteinprinzessin.

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4: 19 Uhr. Der erste FC Saarbrücken hat den Saarlandpokal gewonnen. Im Finale bezwang der Fußball-Drittligist den FC Homburg aus der Regionalliga mit 4:2 aus dem Ludwigsparkstadion. Thomas Wollscheid.
5: Homburg erwischte einen Traumstart. Nachdem Markus Mentler in der ersten Minute noch das Saarbrücker Tor mit einem Schlenzer Richtung Winkel knapp verfehlte, führte ein Fehler im Aufbauspiel des ersten FC Saarbrücken in der zweiten Minute zur Homburger Führung. Torschütze Kaan Janoglu. Und Homburg hatte auch in der Folge die besseren Tormöglichkeiten der FCS enttäuschte auf der ganzen Linie. Das änderte sich in der zweiten Halbzeit. Da brauchte Saarbrücken nur 4 Minuten, um das Spiel zu drehen. Der zur Pause eingewechselte Rodney Elongo-Jombo bereitete den Saarbrücker Ausgleich nach 52 Minuten durch Florian Pick ebenso vor wie den 2:1 Führungstreffer von Amin Naifi nur 4 Minuten später. Der FCS zog durch Kai Brünker und Dominik Baumann auf 4:1 davon. Janoglu verkürzte noch zum 4:2 Endstand.
4: Damit hat sich der FCS für die nächste Runde des DFB-Pokals qualifiziert. Wer den Pokal in dieser Saison gewinnt, entscheidet sich heute Abend im Endspiel zwischen Bayern München und dem VfB Stuttgart. Der Spitzenverband der gesetzlichen Krankenversicherungen befürchtet in diesem Jahr ein Defizit von 1 Milliarde Euro bei der Pflegeversicherung. Grundlage sind neue Zahlen. Trotz Krediten von 800 Milliarden Euro hätten die Pflegekassen im ersten Vierteljahr mehr als 660 Milliarden Minus gemacht. Vor 3 Monaten hatte der Verband noch mit einem deutlichen Überschuss gerechnet. Verbandschef Blatt hat die Bundesregierung aufgefordert, das Ruder rumzureißen, sonst würden die Finanzprobleme im nächsten Jahr unbeherrschbar. In Europa wächst der Protest gegen den rechtsextremen israelischen Sicherheitsminister Ben-Gvir. Frankreich hat ihn sozusagen zur unerwünschten Person erklärt und ihm die Einreise untersagt. Ben-Gvir hatte ein Video gepostet, in dem er gefesselte Aktivisten einer Gaza-Hilfsflotte demütigt und die israelische Flagge schwenkt. Dieses Video hatte auch in Deutschland scharfe Kritik ausgelöst. Die Hilfsflotte war auf dem Weg von der Türkei zum Gazastreifen von israelischen Streitkräften gestoppt worden. In einem Recyclingbetrieb in Baumholder ist heute am frühen Nachmittag Elektroschrott in Brand geraten. Die Feuerwehr konnte den Brand schnell löschen. Wegen der Rauchentwicklung wurden Anwohner eine Zeit lang aufgefordert, Türen und Fenster geschlossen zu halten. Laut Polizei bestand aber zu keinem Zeitpunkt Gefahr und verletzt wurde auch niemand. Der Schaden in dem Betrieb nahe der saarländischen Grenze wird auf einen niedrigen 5-stelligen Betrag geschätzt. Und das waren die Nachrichten mit Christian Koch. 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
6: Heute Abend und heute Nacht ist der Himmel sternklar. Erst gegen morgen ziehen vom Hochwald her ein paar dünne Schleierwölkchen auf. Die Tiefstwerte reichen von 18 bis 10 Grad. Morgen am Pfingstsonntag erwartet uns erneut viel Sonnenschein bei zunächst oft strahlend blauem Himmel. Etwa ab dem Mittag bilden sich ein paar lockere und dünne Wolken. Es bleibt dementsprechend trocken. Die Luft erwärmt sich bis zum späten Nachmittag auf 29 bis 33 Grad. Das klingt doch gut. Wir wollten die Hitze, jetzt haben wir sie.
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6: Ich habe die neuesten Blitzer für Sie, die haben Sie uns gemeldet. Herzlichen Dank dafür. Die stehen in Neunkirchen, in der Spießerstraße, in Ottweiler, in der Illinger Straße und in Neunkirchen, in der Kuchenbergstraße. Alle Blitzer finden Sie auf sr3.de und natürlich in der SR3-App. Das war's aus unserem Verkehrsstudio. Ich wünsche Ihnen eine gute Fahrt zum Ziel.
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6: Mit Susanne Wachs. Ich freue mich, dass Sie dabei sind und ich wünsche Ihnen einen wunderschönen Samstagabend. Wir starten in diese Stunde mit Salomé de Bahia und Michel Fugain-Vossé Abusso.
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Bossé Abuso in der wunderbar brasilianisch-französischen Version von Salome de Bahia gemeinsam mit Michel Fugain. Ein Titel, der musikalisch eine Brücke schlägt zwischen Rio de Janeiro und Paris. Voller Leichtigkeit, Sehnsucht und diesem unverwechselbaren Bossa Nova-Gefühl. Das Original stammt vom brasilianischen Duo Antonio Carlos und Jocafi und wurde später auch in Frankreich als Fecom Loiseau mit Michel Fugain ein Riesenerfolg. Auch die spanische Version Usted Abuso, Celia Cruz und Willy Colon macht den Song international bekannt und zu einem echten Klassiker der 70er Jahre. Einer, der auch weit über Brasilien hinaus bekannt ist für seine Bossa Nova, ist Chico Buarque. Eigentlich Francisco Buarque de Holanda, ein brasilianischer Musiker, Schriftsteller und Dramatiker. Er war während der Militärdiktatur in Brasilien ein politischer Akteur im Widerstand. Viele seiner Lieder wurden zu volkstümlichen Hymnen Brasiliens und das hören wir gleich. Zuerst gibt es andere südamerikanische Klänge mit Coralie Clément, Samba de mon cœur, Kiba.

Claude Nougaro, Tu verras. Und auch das eine Komposition von Chico Buarque. Und gleich habe ich noch zwei berühmte Kompositionen von ihm. Einmal Mary Rose, die hat das Lied vom Märzregen im Deutschen gesungen. Und textlich gibt es hier keine Gemeinsamkeiten, denn ein Hund, eine Katze und eine Maus hat nicht so viel mit dem Märzregen zu tun. Das ist der Regen, der halt im März in Brasilien oft fällt. Zuerst aber eine Bossa Nova vom brasilianischsten aller Franzosen, von Monsieur Didier Sustrac.

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1: Ein Hund, eine Katze und eine Maus. Mary Rose hier in Lieder und Chansons auf SR3 Saarlandwelle. Und neben Chico Buarque gibt es weitere brasilianische Komponisten und Musiker, zum Beispiel Antonio Carlos Jobim. Und der hat auch dieses Lied komponiert.

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1: Heute Abend und heute Nacht ist der Himmel sternklar. Erst gegen Morgen ziehen vom Hochwald her ein paar dünne Schleierwolken auf und die Tiefstwerte reichen von 18 bis 10 Grad. Morgen am Pfingstsonntag, da haben wir erneut viel Sonne und auch zunächst strahlend blauer Himmel. Ab dem Mittag, da können sich ein paar lockere und dünne Wölkchen zeigen am Himmel. Es bleibt aber trocken und die Luft erwärmt sich bis zum späten Nachmittag auf 29 bis 33 Grad.
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1: Sie haben uns die neuesten Blitzer gemeldet. Herzlichen Dank dafür. Die stehen in Neunkirchen, in der Spieserstraße, in Ottweiler, in der Illinger Straße und in Neunkirchen in der Kuchenbergstraße. Wenn Sie weitere Verkehrshinweise für uns haben, dann können Sie uns das mitteilen. Das ist kostenlos für Sie, auch vom Handy aus unter 0800 700 8000 erreichen Sie die Kolleginnen und Kollegen in der Verkehrsredaktion. Das war's aus unserem Verkehrsstudio. Ich wünsche Ihnen eine gute Fahrt zum Ziel.
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1: 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Und in der nächsten halben Stunde haben wir wunderbare Frauenstimmen. Zum Beispiel Céline Dion, Lara Fabian oder jetzt gleich Patricia Kaas. Ich freue mich, dass Sie dabei sind.
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Hotel Normandie. Keine Single, aber wie ich finde, ein sehr schöner Titel, den man auf dem Album Je te dis vous von Patricia Kaas finden kann. Und somit sind wir bei den prägnanten und tollen Frauenstimmen angekommen. Dazu gehören auf jeden Fall auch Céline Dion und die belgisch-kanadische Sängerin Lara Fabian. Ich habe mal ihren ersten Hit rausgesucht. 1998 kam der raus. Der Titel heißt Tout.

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1: Valentin Vander, la femme de ma vie. Und Diane Tell hat vorher davon gesungen, was sie tun würde, wenn sie ein Mann wäre. Tja, und Valentin Vander hat eben gesagt, er hat gar nicht so viele Je t'aimes, also viele Ich liebe dich zu vergeben. Ich habe einen Tipp für Sie, und zwar von Louis Chédid, dem ich mich sehr gerne anschließe. Er singt davon, dass man den Menschen, die man lieb hat, nie genug sagen kann, dass man sie lieb hat. Und damit verabschiede ich mich ins Pfingstwochenende und wünsche Ihnen eine schöne Zeit und sage au revoir, merci pour votre curiosité. Danke, dass Sie zugehört haben. Am Mikrofon verabschiedet sich Susanne Wachs.

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1: 20 Uhr. Bei den Verhandlungen zwischen den USA und dem Iran gibt's offenbar Fortschritte. Die Financial Times berichtet, dass eine Verlängerung der Feuerpause um 60 Tage bevorsteht und beruft sich auf Vermittler. US-Präsident Trump sprach in einem TV-Interview von Annäherungen bei den Gesprächen über ein mögliches Kriegsende. Er werde aber nur ein Abkommen mit dem Iran unterzeichnen, bei dem, Zitat, wir alles bekommen, was wir wollen. Trump will vor allem verhindern, dass der Iran in dem Besitz von Atomwaffen gelangt. Der Ebola-Ausbruch in Zentralafrika weitet sich aus. Das Gesundheitsministerium in Uganda meldete 3 neue Infektionen. Man verstärke die Suche nach Menschen, die mit den Infizierten Kontakt hatten. Auch in der benachbarten Demokratischen Republik Kongo bestimmt der Kampf gegen Ebola immer stärker den Alltag. Navina Kotur.
2: In Ituri, der am stärksten betroffenen Provinz, sind ab sofort Trauerfeiern verboten. Die Behörden haben angeordnet, dass Beerdigungen von Spezialisten durchgeführt werden müssen. Denn die Leichname von Ebola-Toten sind hoch ansteckend. An Versammlungen dürfen nicht mehr als 50 Menschen gleichzeitig teilnehmen. Um zur Fußball-Weltmeisterschaft reisen zu können, muss sich die kongolesische Nationalmannschaft nach dem Willen der US-Regierung für 21 Tage in Isolation begeben. Die aktuelle Epidemie wird von einer Variante des Ebola-Virus verursacht, gegen die es bislang weder einen Impfstoff noch eine gezielte Therapie gibt. Die Sterblichkeitsrate liegt bei 30-50%.
1: Bei Olpe im Sauerland ist heute Mittag ein Segelflugzeug mit 2 Insassen an Bord auf die A45 gestürzt. Der 56-jährige Pilot kam ums Leben. Sein 49-jähriger Begleiter wurde mit schweren Verletzungen ins Krankenhaus gebracht. Die Autobahn war zwischen Olpe und Freudenberg, ist teilweise immer noch gesperrt. Der Segelflieger war von einem Motorflugzeug in die Luft gezogen worden und nach dem Abkoppeln des Zugseils abgestürzt. Die Ursache wird noch ermittelt. Der 1. FC Saarbrücken hat den Fußball-Saarland-Pokal gewonnen. Im Finale heute Nachmittag gewann der Drittligist 4:2 gegen den eine Klasse tiefer spielenden FC Homburg. Nach der ersten Halbzeit lag der FCH noch mit 2:0 in Führung. Mit dem Pokalsieg haben die Saarbrücker das Ticket zum nächsten DFB-Pokal gelöst. Wer in dieser Saison DFB-Pokalsieger wird, das entscheidet sich heute Abend im Finale zwischen Bayern München und VfB Stuttgart. Und das waren die Nachrichten mit Christian Koch. 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
3: Heute Abend und heute Nacht ist der Himmel sternklar. Erst gegen Morgen ziehen vom Hochwald her ein paar dünne Schleierwolken auf und die Tiefstwerte reichen von 18 bis 10 Grad. Morgen am Pfingstsonntag erwartet uns erneut viel Sonnenschein, bei zunächst oft strahlend blauem Himmel. Etwa ab dem Mittag bilden sich dann ein paar lockere und dünne Wölkchen. Es bleibt trocken und die Luft erwärmt sich bis zum späten Nachmittag auf 29 bis 23 Grad.
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3: Ich habe nur einen Blitzer noch für Sie, den haben Sie uns gemeldet. Herzlichen Dank dafür. Der steht in Neunkirchen in der Kuchenbergstraße und da kommt noch ein zweiter in Neunkirchen in der Spiesenstraße und in Neunkirchen in der Illinger Straße. Also Vorsicht in Neunkirchen, da stehen 3 Blitzer. Das war's aus unserem Verkehrsstudio. Ich wünsche Ihnen eine gute Fahrt zum Ziel.
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1: Kalifornien, der Sonnenstaat, hat natürlich fantastische Bands hervorgebracht. Die Eagles, Toto, die Doobie Brothers. Das klingt immer ein bisschen leichter. Oder aber psychedelisch wie Jefferson Airplane oder in Teilen Fleetwood Mac. Eine erste Anlaufstelle und oftmals der Ort für den weltweiten Durchbruch der Westküstenamerikaner sind die Musikclubs Troubadour oder das Whiskey A Go-Go gewesen. An diesem Wochenende vor 60 Jahren hat da eine Teenie-Band zum ersten Mal gespielt, die bald zur Hauskapelle des Whisky-Ladens wurde. Nicht, dass da besonders viel Hochprozentiges ausgeschenkt wurde. Die Betonung liegt auf A Go-Go. Die Tänzerinnen zur Musik, die Go-Go-Girls, die es später dann sogar zum Markenzeichen in Manfred Sechsauers Musikladen bringen sollten. Die Teenie-Band, die später Millionen begeistern wird, das waren die Doors. Man hatte sich in Venice Beach kennengelernt. Da war ich mal. Unendlich langer Strand, ein mega breiter Sandstreifen mit Platz. Über die komplette Distanz müffelt es nach bewusstseinserweiternden Rauchwaren. Shit, Regen und Gewitter sind selten.

Die Doors, eine klassische Rockband, die seit Elvis in der Grundbesetzung aus Schlagzeug, Bass und Gitarre besteht. Die Rhythmusgruppe einer Big Band, bei der man sich irgendwann die Bläser nicht mehr leisten konnte. Klein, wendig, clubtauglich. Fürs Whiskey A Go-Go zum Beispiel. Die Doors hatten aber keinen Bass, aber mit Ray Manzarek einen an der Orgel, der dann fester in die tiefen Töne griff. Cooler neuer Sound. Naja, aber natürlich waren die Fans vom mega attraktiven Jim Morrison begeistert, dem Frontmann und Sänger. Trauriger Blick, langes Haar und mit dem ausschweifenden Leben eines Rockstars, einer vom Club 27. So alt war Morrison, als er 1971 in Paris starb. Waren es eine Lungenblutung oder Drogen? Letztendlich ungewiss. Er war eine der Kerzen, die an zwei Enden brannte. 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

Ich muss kurz dazwischen gehen mit einer Verkehrsmeldung, und zwar von der A620 Saarbrücken Richtung St. Louis. Da sorgt ein brennendes Fahrzeug für Behinderungen, und zwar Höhe Saarbrücken St. Anual. Vorsicht, brennendes Fahrzeug auf der A620 Höhe Saarbrücken St. Anual. Bitte aufpassen.

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1: 21 Uhr. Die Verhandlungen zwischen den USA und dem Iran kommen offenbar voran. US-Außenminister Rubio sprach von einigen Fortschritten, das iranische Außenministerium von kleiner werdenden Differenzen. Unter anderem berichten Regierungsvertreter aus der Nahostregion, dass eine Verständigung der USA und des Iran auf eine Absichtserklärung zum Kriegsende bevorstehe. Und nach einem Bericht der Financial Times steht auch eine Verlängerung der Feuerpause um 60 Tage an. In Madrid haben zehntausende Menschen gegen die sozialistisch geführte spanische Regierung demonstriert. Dazu aufgerufen hatten rechtsgerichtete Initiativen. Die Demonstranten forderten Ministerpräsident Sanchez zum Rücktritt auf. Einige Teilnehmer versuchten auch in den Wohnsitz des Regierungschefs einzudringen. Die Polizei nahm mehrere Menschen fest. Die spanische Regierung hat mit einer Reihe von Korruptionsaffären zu kämpfen. Im Mittelpunkt steht einer der Vorgänger von Sanchez, sein Parteifreund Zapatero. Ihm wird Geldwäsche und illegale Einflussnahme vorgeworfen. Frankreich hat dem israelischen Sicherheitsminister Ben-Gvir die Einreise untersagt. Außenminister Barrot hat außerdem EU-weite Sanktionen gegen den Minister gefordert. Sven Weingartner.
2: Barrot begründete den Schritt mit Ben-Gvirs unbeschreiblichen Handlungen gegenüber französischen und europäischen Bürgern, die Teil einer Gaza-Hilfsflotte gewesen sind. Ein erniedrigendes Video hatte zuvor für Empörung gesorgt. Darauf zu sehen sind gefangen genommene Aktivisten, gefesselt und auf Knien, während der Minister eine israelische Flagge schwenkt. Das Video löste international eine Welle der Entrüstung aus. Neben Frankreich äußerten Deutschland, Italien und Spanien sowie die EU und die USA scharfe Kritik. Mehrere Staaten bestellten ihre israelischen Botschafter ein.
1: Der Spitzenverband der gesetzlichen Krankenversicherungen befürchtet in diesem Jahr ein Defizit von 1 Milliarde Euro bei der Pflegeversicherung. Grundlage sind neue Zahlen. Trotz Krediten in Höhe von 800 Milliarden Euro hätten die Pflegekassen im ersten Vierteljahr mehr als 660 Milliarden Minus gemacht. Vor 3 Monaten hatte der Verband noch mit einem deutlichen Überschuss gerechnet. Verbandschef Blatt hat die Bundesregierung aufgefordert, das Ruder herumzureißen. Sonst würden die Finanzprobleme im nächsten Jahr unbeherrschbar. Der 1. FC Saarbrücken hat den Fußball-Saarland-Pokal gewonnen. Im Finale heute Nachmittag gewann der Drittligist 4:2 gegen den eine Klasse tiefer spielenden FC Homburg. Nach der ersten Hälfte lag der FCH noch mit 2:0 in Führung. Der Pokalsieg bringt den Saarbrückern auch die Teilnahme am nächsten DFB-Pokal. Und das waren die Nachrichten mit Christian Koch. 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Und zum Wetter nach einem sonnigen Abend. Die Nacht verbreitet sternenklar bei Tiefstwerten zwischen 18 und 10 Grad. Der Pfingstsonntag bringt dann wieder viel Sonne. Ab dem Mittag ein paar lockere Wolken bis 33 Grad. Und die weiteren Aussichten für Saarland. Es bleibt sonnig und sehr, sehr warm. Wir gehen noch auf die Straßen im Saarland. A620 Saarlouiser Brücken zwischen Bismarckbrücke und St. Anual, die Richtungsfahrbahn wegen eines brennenden Autos gesperrt. Die Polizei regelt dort den Verkehr. Ansonsten gute Fahrt mit SR3.
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1: 22 Uhr. Bayern München hat das Double perfekt gemacht. Der Bundesligameister hat vor wenigen Minuten den DFB-Pokal gewonnen. Das Finale im Berliner Olympiastadion gegen VfB Stuttgart endete 3:0. Heute Nachmittag hatte der 1. FC Saarbrücken den Fußball-Saarland-Pokal mit einem 4:2 gegen den FC Homburg gewonnen. Die Verhandlungen zwischen den USA und dem Iran kommen offenbar voran. US-Außenminister Rubio sprach von einigen Fortschritten. Irans Außenamtssprecher Bahai sagte im iranischen Staatsfernsehen, ein vorläufiges Abkommen befinde sich in der Endphase der Vorbereitungen. Der Präsident des iranischen Fußballverbands hat unterdessen mitgeteilt, dass die iranische Nationalmannschaft ihr WM-Quartier in die mexikanische Stadt Tijuana verlegen wird. Ursprünglich war ein Quartier im US-amerikanischen Arizona vorgesehen. Begründet wurde die Änderung damit, dass Tijuana näher an der Gruppenspielstätte der Iraner Los Angeles liegt. In Kalifornien droht ein Tank mit giftigen Chemikalien zu explodieren. Deshalb mussten rund 40.000 Menschen ihre Häuser verlassen. Antje Sieb für SR Info.
2: Man versuche den Tank zu kühlen. Bisher steige aber die Temperatur im Inneren weiter an, teilte die Einsatzleitung mit. Es könne nach Einschätzung von Experten weiterhin zu einer Explosion mit erheblicher Brandgefahr und Entwicklung von giftigen Gasen, aber auch zu einem Leck im Tank kommen. Schon seit Donnerstag gibt es Probleme mit den Lagertanks eines Luft- und Raumfahrtunternehmens. Große Mengen von Methylmetacrylat, einer giftigen Chemikalie, begannen sich in einer chemischen Kettenreaktion aufzuheizen.
1: Der Film Das geträumte Abenteuer von der deutschen Regisseurin Valeska Griesebach ist in Cannes mit dem großen Preis der Jury ausgezeichnet worden. Griesebach erzählt in dem Film die Geschichte einer Archäologin, die bei Ausgrabungen in Bulgarien in ein kriminelles Umfeld gerät. Das geträumte Abenteuer war der erste Film, den Griesebach im Hauptwettbewerb in Cannes zeigen konnte. 2017 hat sie mit ihrem Film Western den Günther Rohrbach Filmpreis gewonnen. Der Hauptpreis, die Goldene Palme von Cannes, geht in diesem Jahr an den Film Fjord des rumänischen Regisseurs Christian Mungiu. Zum ersten Mal in diesem Jahr ist heute die 30-Grad-Marke geknackt worden. Die höchste Temperatur hat der Deutsche Wetterdienst in Heidelberg und bei Karlsruhe gemessen, 31,5 Grad. In Regensburg in Bayern waren es 31,4 Grad. Auf Platz 3 der deutschen Hitzeskala schafft es Neunkirchen-Wellesweiler mit exakt 31 Grad. Das waren die Nachrichten mit Carmen Bachmann. 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Das Wetter, die Nacht meist sternklar bei Tiefstwerten zwischen 18 und 10 Grad. Der Pfingstsonntag bringt wieder viel Sonnenschein, ab dem Mittag lockere Wolken bei bis zu 33 Grad und es bleibt sonnig und sehr warm.
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Vorsicht bitte auf der A8, Neunkirchen-Saarlouis, auf der Sulzbachtalbrücke. Tiere auf der Fahrbahn, fahren Sie vorsichtig.

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1: 23 Uhr. Der FC Bayern München hat das Double geholt. Im DFB-Pokalfinale gewann der Rekord-Bundesligameister mit 3:0 gegen den VfB Stuttgart. Stefanie Bacik.
2: Der Mann des Spiels heißt Harry Kane. Er trifft per Kopf, per Fuß und aus 16 Metern zum 3:0 für den FC Bayern gegen den VfB Stuttgart. Die Schwaben in der ersten Hälfte, das bessere Team mit den besseren Möglichkeiten. Nach dem Tor von Harry Kane, nach dem 1:0, gab es hier eine Unterbrechung wegen ganz viel Pyrotechnik. Und da gab es auch einen Bruch im Spiel. Die Bayern danach viel, viel besser, kaltschnäuziger. Harry Kane, ein Unterschiedsspieler seinesgleichen. Die Bayern nach 6 Jahren wieder zurück im Pokalfinale, holen sich den Pott. Und man muss sagen, am Ende hat die Mannschaft gewonnen, die hier effizienter unterwegs war. Der VfB Stuttgart konnte den Titel nach dem Pokalsieg gegen Arminia Bielefeld im vergangenen Jahr nicht verteidigen.
1: Saarland-Pokalsieger ist der erste FC Saarbrücken. Gegen Regionalligist Homburg gewann der Drittligist am Nachmittag mit 4:1. Irans Fußballnationalmannschaft verlegt ihr WM-Quartier von den USA nach Mexiko. Als offiziellen Grund nannte der Präsident des iranischen Fußballverbands die Entfernung nach Los Angeles, wo Iran seine Gruppenspiele austrägt. Tijuana sei näher als Tucson in Arizona, wo Iran ursprünglich sein WM-Lager aufschlagen wollte. Durch den Ortswechsel seien auch mögliche Visa-Probleme gelöst. Der Film Das geträumte Abenteuer von der deutschen Regisseurin Valeska Griesebach ist in Cannes mit dem Preis der Jury ausgezeichnet worden. Das geträumte Abenteuer war der erste Film, den Griesebach im Hauptwettbewerb in Cannes zeigen konnte. 2017 hat sie mit ihrem Film Western den Günther Rohrbach Filmpreis gewonnen. Pawel Pawlowski wurde als bester Regisseur geehrt. Sein Film Vaterland erzählt von Thomas Manns Rückkehr in das vom Zweiten Weltkrieg zerstörte Deutschland. Und der Hauptpreis, die Goldene Palme von Cannes, geht in diesem Jahr an Fjord des rumänischen Regisseurs Christian Mungiu. In St. Ingbert-Hassel soll das alte Schulgebäude wieder genutzt werden. Nach Angaben der Stadt will der Verein Montessori Saar-Pfalz dort ab dem Sommer 2 Jahre lang Kinder ab Klassenstufe 7 unterrichten. Der Träger braucht eine Zwischenlösung, weil sich der geplante Umzug in die Wiesenthal-Schule verzögert. Eigentlich sollte die alte Schule in Hassel renoviert und zum Ersatzstandort für die Kita Sonnenblume werden. Wegen baulicher Mängel wurde die Kindertagesstätte aber vor 1,5 Wochen spontan geschlossen. Laut Stadt soll dort ein neuer Kita-Bau entstehen. Die Kinder würden so lange in einem Ausweichquartier betreut. Das waren die Nachrichten mit Carmen Bachmann. 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Das Wetter: in der Nacht meist sternklar bei Tiefstwerten zwischen 18 und 10 Grad. Morgen wieder viel Sonnenschein. Ab dem Mittag ein paar lockere Wolken bei bis zu 33 Grad. Und die weiteren Aussichten: es bleibt sonnig und sehr warm.
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1: Es ist 0 Uhr. Die Friedensverhandlungen zwischen den USA und dem Iran kommen offenbar voran. US-Präsident Trump schrieb auf seiner Online-Plattform Truth Social, es würden noch letzte Details besprochen und bald veröffentlicht. Zuvor hatte auch der iranische Außenamtssprecher Bachai von ermutigenden Fortschritten gesprochen. Ein Streitpunkt könnte die Straße von Hormuz bleiben. US-Präsident Trump schrieb, deren Öffnung sei Bestandteil des Abkommens. Der iranischen Nachrichtenagentur Fars zufolge soll die Meerenge unter der Verwaltung des Iran bleiben. Die Goldene Palme von Cannes geht in diesem Jahr an den Film Fjord des rumänischen Regisseurs Christian Mungiu. Pavel Pawlowski aus Polen wurde als bester Regisseur geehrt. Sein Film Vaterland erzählt von Thomas Manns Rückkehr in das vom Zweiten Weltkrieg zerstörte Deutschland. Der Film Das geträumte Abenteuer von der deutschen Regisseurin Valeska Griesebach ist in Cannes mit dem Preis der Jury ausgezeichnet worden. Griesebach hatte 2017 mit ihrem Film Western den Günther Rohrbach Filmpreis gewonnen. Nach dem Saarland-Pokalsieg des 1. FC Saarbrücken gegen den FC Homburg berichtet die Polizei von diversen Vorfällen. Die Rede ist von mehreren Straftaten und Ordnungswidrigkeiten, etwa durch Knallkörper und Pyrotechnik. Nach Angaben der Einsatzkräfte wurden 40 Platzverweise ausgesprochen und zum Trennen rivalisierender Fans Pfefferspray eingesetzt. Eine Person sei in Gewahrsam genommen worden, mehrere Fans und zwei Polizeibeamte erlitten leichte Verletzungen. Heute findet in Rehlingen die 61. Auflage des internationalen Pfingstsportfestes statt. Mit rund 130 Leichtathleten aus 39 Nationen. René Henken.
2: Das Pfingstsportfest im Rehlinger Bundesstadion hat den sogenannten Silberstatus. Das heißt, die Leichtathletikveranstaltung gehört zur zweithöchsten Kategorie der Welt. Deshalb sind auch Top-Athletinnen und Athleten dabei, wie zum Beispiel die Olympiasiegerin im Weitsprung Malaika Mihambo oder der Olympiasieger im Diskuswerfen Daniel Stahl. Bei den Wettkämpfen wird nach Angaben des Veranstalters ein Preisgeld von insgesamt 78.000 Euro verteilt. Eintrittskarten können ab 13 Uhr an der Tageskasse gekauft werden. Außerdem überträgt der SR das Leichtathletik-Event ab 17.15 Uhr 2 Stunden lang live im Fernsehen.
1: Die evangelische und katholische Kirche im Saarland lädt heute dazu ein, Kirchenräume neu zu entdecken. Zur Nacht der Kirchen werden an 43 Veranstaltungsorten unter anderem Tanz und Musik, Kunst und Kultur angeboten. Die Programme beginnen am frühen Abend und dauern zum Teil bis gegen Mitternacht. Das waren die Nachrichten mit Carmen Bachmann. 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Das Wetter, die Nacht meist sternklar, bei Tiefstwerten zwischen 18 und 10 Grad. Viel Sonnenschein am Pfingstsonntag, ab dem Mittag ein paar lockere Wolken bei bis zu 33 Grad. Es bleibt sommerlich.
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4: Hallo unterwegs. Die A2 Hannover Richtung Berlin ist zwischen Ciesa und Wollin wegen Reinigungsarbeiten derzeit gesperrt. Die A23 Hamburg Richtung Heide ist zwischen Eidelstedt und Pinneberg Süd wegen Bauarbeiten noch bis Dienstag 5 Uhr gesperrt. Die A27 Walsrode nach Bremen ist zwischen Achim Nord und dem Bremer Kreuz nach einem Unfall gesperrt worden. Dann geht's auf die A40 Duisburg nach Essen. Die ist gesperrt zwischen dem Kreuz Duisburg und dem Kreuz Kaiserberg. Das Ganze noch bis Dienstagmorgen. Und das gilt auch für die 44 Düsseldorf-Essen zwischen dem Kreuz Düsseldorf-Nord und Ratingen-Schwarzbach in beiden Richtungen. Dann haben wir die 52 mal Richtung Gelsenkirchen. Die ist nach einem Unfall gesperrt worden zwischen Gelsenkirchen-Bur-West und dem Übergang zur B224. Die A67 Mannheim Richtung Darmstadt ist zwischen dem Viernheimer Dreieck und Lorsch wegen einer Baustelle ebenso bis Dienstag 5 Uhr gesperrt. Und dann haben wir die A620 Saarlouis Richtung Saarbrücken. Die ist in Höhe Saarbrücken-St. Anual bis Mittwoch 9 Uhr gesperrt. Und die B42 Koblenz-Bonn ist zwischen der Bundesstraße 256 und Neuwied nach einem Unfall in beiden Richtungen gesperrt worden. Das war's. Gute Fahrt.
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4: Mit dem Pfingstochsen vom Dienst am Pfingstsonntag mit Klaus Schröder-Grau. Grüße Sie. Gleich gibt's Tina Turner and the Golden Eye. Zuvor Cocaine zum Lockerwerden.

Tina Turner. Um 11 Minuten nach Mitternacht. An diesem Pfingstsonntag, den 24. Mai. Und los geht's mit unserer Promi-Geburtstagsliste. Und da geht es los mit einem Comedian, der in Gelsenkirchen groß geworden ist, Bastian Bielendorfer. Und groß ist er wirklich, nämlich knapp 2 Meter, und er wird heute 42 Jahre alt. Dann ein Schauspieler. Nee, Moment. Erst haben wir den Erfinder von Captain Blaubär, der Comiczeichner und Illustrator Walter Mörs. Er wird heute 69. Jetzt der britische Schauspieler Alfred Molina. Mir war der zum ersten Mal aufgefallen in einer US-Krankenhausserie. Ist so knapp 10, 12 Jahre her. Monday Mornings hieß die. Es gab leider nur eine Staffel und da spielte er einen sehr zynischen Chefarzt. Alfred Molina wird heute 73 Jahre alt. Ja, sie war nur wenige Jahre mit Elvis verheiratet. Priscilla, den Nachnamen trägt sie heute immer noch. Presley, Priscilla Presley wird heute 81 Jahre alt. Und ein Mann, der durch viele, viele Songs, nicht zuletzt durch Blowing in the Wind, Weltruhm erlangte. Bob Dylan, er wird heute 85 Jahre alt, und in dieser Stunde werden wir ihm noch ganz ausführlich gratulieren und mal auf seinen Lebensweg, auf seine Karriere zurückschauen in dieser ARD-Hitnacht. Jetzt gibt's erstmal Musik aus der Neuen Deutschen Welle hier in der ARD-Hitnacht von Joachim Witt.

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Hey Soul Sister. Und jetzt eine Künstlerin, die vor exakt 45 Jahren ihre Karriere startete. 1981 war das im Januar, da kam ihre erste Single Kids in America auf den Markt. Kimberly, Kim Wilde. Und das war natürlich ein ganz, ganz großer Hit aus ihrem Debütalbum Kim Wilde. Das trug ihren Namen. Ein halbes Jahr später wurde das veröffentlicht. Ja, und dann kam ein Jahr später das zweite Album mit dem Namen Select. Und dort findet sich neben Cambodia auch dieser Hit aus dem Jahre 82. View from a Bridge.

0: 0.32 Uhr. Und damit hallo auf die Straßen. Die A2 Hannover Richtung Berlin ist zwischen Cäsar und Wollin wegen Reinigungsarbeiten weiterhin gesperrt. Die A23 Hamburg Richtung Heide ist zwischen Eidelstedt und Pinneberg Süd wegen Bauarbeiten noch bis Dienstag 5 Uhr gesperrt. Die A27 Walsrode nach Bremen ist zwischen Achim Nord und dem Bremer Kreuz nach einem Unfall gesperrt worden. Dann die 40 Duisburg nach Essen ist zwischen dem Kreuz Duisburg und dem Kreuz Kaiserberg bis Dienstagmorgen gesperrt. Und das gilt auch für die A44 Düsseldorf-Essen zwischen dem Kreuz Düsseldorf-Nord und Ratingen-Schwarzbach in beiden Richtungen. Die A52 Mal Richtung Gelsenkirchen ist zwischen Gelsenkirchen-Buer West und dem Übergang zur B224 nach einem Unfall gesperrt. Die A67 Mannheim nach Darmstadt ist zwischen dem Viernheimer Dreieck und Lorsch wegen einer Baustelle noch bis Dienstag 5 Uhr gesperrt. Und die A620 Saarlouis Richtung Saarbrücken ist in Höhe Saarbrücken-St. Annual bis Mittwoch ca. 9 Uhr gesperrt. Und jetzt kommt noch hinten dran eine frische Meldung von der A1 Köln nach Dortmund. Die Autobahn ist zwischen dem Kreuz Köln-Nord und Köln-Niel nach einem Unfall gesperrt. Da wo es geht, eine gute Fahrt.
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0: In dieser Nacht am Pfingstsonntag von MDR Thüringen. Ich bin Klaus Schröder-Grau und hier ist Alphaville.

0: Musik von Flash and the Pan. Dass Musiker bzw. Songwriter den Literaturnobelpreis erhalten, ist eher eine Ausnahme. Vor 10 Jahren wurde Bob Dylan diese Ehre zuteil. Es gibt aber eine Sache, die ihm im Laufe seiner Karriere trotz aller Anstrengungen nie gelungen ist. Nicht als Ikone von den Massen verehrt zu werden. Ob Protestlieder, elektrischer Rock, Country-Alben oder religiöse Musik, das Gesamtwerk des Ausnahmemusikers gilt als Meilenstein der Musikgeschichte. Sogenannte Dylanologen sezieren seine Texte bis heute und selbst mit seinen teils bizarren Konzerten begeistert Bob Dylan seine Fangemeinde weiter. Heute wird er 85 Jahre alt. Benedikt Schäper gratuliert für uns.
1: Kluge Kompositionen und zeitlose Zeilen, die Menschen immer noch bewegen. Es sind die musikalischen Markenzeichen von Bob Dylan. Geboren 1941 als Robert Allen Zimmerman im mittleren Westen der USA, zieht es den Teenager früh nach New York. Nur mit einer Gitarre und einer Mundharmonika im Gepäck. Erste Konzerte und Verträge folgen schnell. Der feste Glaube an sich selbst und kein Mangel an Selbstvertrauen beflügeln ihn damals.
2: Es ist ein Gefühl, das man hat. Ich wusste etwas über mich, was sonst niemand wusste. Ich hatte ein genaues Bild von mir im Kopf und ich wusste, das wird wahr werden.
1: Sein Künstlername, eine Hommage an den walisischen Dichter Dylan Thomas. Denn poetische Verse prägen sein Werk ebenso wie die typische nasal schnarrende Stimme. And it's all over now, baby blue. Maßgeblich beeinflusst Dylan die Folkszene der 60er Jahre, stößt Fans aber auch vor den Kopf, als er auf der Bühne schließlich zur E-Gitarre greift. Künstlerisch die Öffnung Richtung Rock und Teil seiner Legende vom Rebellen. Bob Dylan schreibt mehr als 600 Lieder und verkauft 125 Millionen Alben. Ein breites Spektrum an Klangfarben. You may be an ambassador to England or France. 10 Grammys und ein Oscar krönen die Karriere. 2016 erhält der Ausnahmekünstler sogar den Literaturnobelpreis, bleibt aber der Verleihung fern und seinem Image als Querkopf treu. Yes, indeed, you're gonna have to serve somebody. Viele seiner Lieder thematisieren die Vergänglichkeit. Doch die hält Bob Dylan scheinbar nicht davon ab, auch mit 85 noch um die Welt zu touren. Bob Dylan, eine der bedeutendsten Stimmen Amerikas.

Das ehemalige Spice Girl Emma Bunton, What Took You So Long. Bis zu den Nachrichten um 1 gibt's jetzt noch Bob Marley and the Buffalo Soldier.

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1: Um 1 Uhr mit Gabriela Kühne. Die gesetzlichen Krankenkassen warnen vor einem Milliardendefizit in der Pflege. Demnach hat sich die Finanzlage seit Jahresanfang noch einmal deutlich verschlechtert. Aus der Nachrichtenredaktion Simone Kienzle.
2: Laut dem GKV-Spitzenverband gab es im ersten Quartal in der Pflegeversicherung ein Minus von fast 670 Millionen Euro. Bis Ende des Jahres droht demnach ein Defizit von 4,2 Milliarden Euro. Bei der Pflegeversicherung brenne die Hütte, sagte Verbandschef Blatt dem Spiegel. Die Politik müsse jetzt das Ruder herumreißen, sonst würden die Finanzprobleme im kommenden Jahr unbeherrschbar. Bundesgesundheitsministerin Warken hat angekündigt, noch vor der Sommerpause den Entwurf für eine Pflegereform vorzulegen. Es wird befürchtet, dass Pflegebedürftige dann mehr selbst zahlen müssen.
1: In den Verhandlungen über ein Ende des Kriegs gibt es Anzeichen für eine Annäherung zwischen der USA und dem Iran. US-Präsident Trump zufolge ist ein Rahmenabkommen weitgehend ausgehandelt. Letzte Einzelheiten würden derzeit besprochen und sollen in Kürze bekannt gegeben werden. Ein Bestandteil der Vereinbarung sei, dass die Straße von Hormuz wieder geöffnet werde. Trump hat nach eigenen Angaben mit mehreren Staats- und Regierungschefs im Nahen Osten telefoniert und auch mit dem israelischen Ministerpräsident Netanyahu gesprochen. Auch Teheran erklärte, es zeichneten sich kleiner werdende Differenzen ab. Der FC Bayern München hat zum 21. Mal den DFB-Pokal gewonnen und das Double perfekt gemacht. Der deutsche Fußballmeister besiegte Titelverteidiger VfB Stuttgart mit 3:0. Aus der Sportredaktion Tom Gernke.
3: Mann des Spiels war Bayerns Torjäger Harry Kane. Der Engländer traf gleich dreimal und gewann so zum ersten Mal in seiner Karriere ein großes Finale. Dabei war der Gegner aus Stuttgart über weite Teile der Partie klar spielbestimmt, mutig, engagiert und hatte die besseren Tormöglichkeiten. Die klare Leistungssteigerung der Bayern in der zweiten Halbzeit machte am Ende den Unterschied aus. Für die Bayern ist es der erste Pokalsieg seit 6 Jahren. Stuttgart beendet die Saison ohne Titel.
1: Der deutschen Eishockey-Nationalmannschaft droht bei der Weltmeisterschaft in der Schweiz das Aus. Im 6. Vorrundenspiel hat das Team von Bundestrainer Kreis zwar mit 6:2 gegen Österreich gewonnen, da aber zuvor Lettland die USA mit 4:2 besiegte, ist die Auswahl des Deutschen Eishockeybundes auf Schützenhilfe der Konkurrenten angewiesen. Zudem ist ein Sieg gegen Großbritannien am Montag Pflicht. Das waren die Nachrichten. Das Wetter in Deutschland. Es ist trocken, im Norden vereinzelt Schauer, Tiefstwerte 17 bis 8 Grad. Am Tage sonnig, Höchstwerte 26 bis 34 Grad, im Norden kühler. Am Montag viel Sonne, 19 bis 34 Grad, am Dienstag sonnig, im Norden vereinzelt Schauer oder Gewitter. Es ist 1.03 Uhr.
4: Und wir schauen auf die Straßen in der ARD-Hitnacht. Die A2 Hannover Richtung Berlin ist zwischen Ziesa und Wollin wegen Reinigungsarbeiten gesperrt. Die 23 Hamburg Richtung Heide ist zwischen Eidelstedt und Pinneberg Süd wegen Bauarbeiten noch bis Dienstag 5 Uhr gesperrt. Dann die A40 Duisburg nach Essen ist zwischen dem Kreuz Duisburg und dem Kreuz Kaiserberg bis Dienstagmorgen gesperrt. Ebenso die 44 Düsseldorf-Essen zwischen dem Kreuz Düsseldorf-Nord und Ratingen-Schwarzbach in beiden Richtungen. Gesperrt ist ebenfalls die A52 mal nach Gelsenkirchen, und zwar zwischen Gelsenkirchen-Buer West und dem Übergang zur B224 nach einem Unfall. Die A67 Mannheim nach Darmstadt ist zwischen dem Viernheimer Dreieck und Lorsch bis Dienstag 5 Uhr gesperrt. Und die A620 Saarlouis Richtung Saarbrücken ist in Höhe Saarbrücken-St. Anual bis Mittwoch 9 Uhr gesperrt.
5: Da wo es geht, eine gute Fahrt.
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4: Mit Klaus Schredderau Ihnen einen schönen Pfingstsonntag.

0: Die Bee Gees bei uns in der ARD-Hitnacht um 10 nach 1. Gleich ein Titel von Nena, und zwar der Leuchtturm. Und der war ja auch Bestandteil eines Films. Und zwar Gib Gas, ich will Spaß. Da war Nena als Schauspielerin erstmals unterwegs, gemeinsam mit Markus Mörl alias Markus, der ja, wie gesagt, auch musikalisch sehr viel Spaß hatte. Und das Fazit von Nena zu dieser Arbeit klang damals so.
1: Es hat zwar Spaß gemacht, aber es war auch ziemlich anstrengend. Wir wurden morgens um 6 Uhr abgeholt, abends um 10 Uhr waren wir wieder im Hotel. Und ansonsten hatte ich manchmal auch richtige Schwierigkeiten. Also ich musste zum Beispiel irgendwann mal stundenlang in die Kamera verliebt lächeln, ja. Und ich wusste gar nicht, an wen ich da denken sollte.
0: So. Na, an Markus hat sie wahrscheinlich nicht gedacht. Aber die Kritiken zu diesem Streifen waren jetzt auch nicht besonders gut. Da heißt es lahme Unterhaltungsklamotte oder auch hemmungslose Belanglosigkeit, dieses Filmchen. Ja, harte Urteile damals von den Filmkritikern, aber der Erfolg des Titels hat trotzdem funktioniert. Leuchtturm.

letzte Tanz von Mary Jane, musikalisch dargeboten von Tom Petty and the Heartbreakers. Jetzt geht es gleich ins Jahr 1986 mit Madonna und ihrem Song Papa Don't Preach. Ja, und als der Song erschien, ja, da gab es direkt mal Kontroversen und viele haben sich den Text mal etwas genauer angehört. Und da geht es ja um einen Teenager, der seine Gedanken beschreibt, weil sie schwanger geworden war. Und Anti-Abtreibungsgruppen feierten Madonna dafür und Abtreibungsbefürworter kritisierten sie damals ziemlich heftig. Ja, und Madonna selbst sagte, ach Mensch, zu Papa Don't Preach gab es sehr, sehr viele Meinungen. Jeder interpretiert das Lied irgendwie anders und das war super.

0: Caro Müller alias CC Catch im Bohlen-Sound der 80er, The Backseat of Your Cadillac. Und damit haben wir es gleich 13:30. Einen schönen guten Abend auf die Straßen. Die A2 Hannover Richtung Berlin ist zwischen Ciesa und Wolin wegen Reinigungsarbeiten derzeit gesperrt. Die A8 München Richtung Salzburg ist zwischen Irschenberg und Bad Aibling wegen Bergungsarbeiten derzeit gesperrt. Die 23 Hamburg Richtung Heide ist zwischen Eidelstedt und Pinneberg Süd wegen Bauarbeiten noch bis Dienstag 5 Uhr gesperrt. Und das gilt auch für die A40 Duisburg nach Essen zwischen dem Kreuz Duisburg und dem Kreuz Kaiserberg und ebenso für die A44 Düsseldorf-Essen zwischen dem Kreuz Düsseldorf-Nord und Ratingen-Schwarzbach in beiden Richtungen. Gesperrt ist derzeit auch die A52 mal nach Gelsenkirchen zwischen Gelsenkirchen-Buer West und dem Übergang zur B224 nach einem Unfall. Die A67 Mannheim Richtung Darmstadt ist zwischen dem Firnheimer Dreieck und Lorsch wegen einer Baustelle bis Dienstag 5 Uhr gesperrt. Und last but not least geht's ins Saarland. Die A620 Saarlouis Richtung Saarbrücken ist in Höhe Saarbrücken-St. Anual bis Mittwoch 9 Uhr gesperrt. Allen unterwegs eine gute und sichere Fahrt. Kommen Sie gut an mit uns.
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0: Von MDR Thüringen mit Klaus Schredergau. Einen schönen Sonntag.

0: Hit für Lionel Richie, Dancing on the Ceiling in der ARD Hitnacht. 50 Tage nach Ostern wird Pfingsten gefeiert. Es ist quasi der Geburtstag der Kirche. Für viele ist das ein angenehmes, verlängertes Wochenende, gerade bei diesen Wetteraussichten, die wir da im Moment haben. Und wir wollten von Ihnen mal wissen, was denn Pfingsten so bei Ihnen ansteht. Wir haben hier mal in Thüringen gefragt.
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Mr. John Cicada. Wir haben eine Gefahreninformation von der Feuerwehr in Braunschweig. Dort ist ein Großfeuer ausgebrochen, und zwar in Braunschweig-Liesmarode. Bitte dort Fenster und Türen geschlossen halten. Bitte meiden Sie das Gebiet und schalten Sie Lüftungen und Klimaanlagen ab. Großbrand, Großfeuer in Braunschweig-Liesmarode. Bitte dort Fenster und Türen geschlossen halten. Meiden Sie das Gebiet und schalten Sie Lüftungen und Klimaanlagen bitte ab. 2:10 in der ARD-Hitnacht, live aus Erfurt vom Mitteldeutschen Rundfunk. Jetzt mit Berlin und Take My Breath Away.

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1: Um 2 Uhr mit Gabriela Kühne. Die gesetzlichen Krankenkassen warnen vor einem Milliardendefizit in der Pflege. Demnach hat sich die Finanzlage seit Jahresanfang noch einmal deutlich verschlechtert. Aus der Nachrichtenredaktion Simone Kienzle.
2: Laut dem GKV-Spitzenverband gab es im ersten Quartal in der Pflegeversicherung ein Minus von fast 670 Millionen Euro. Bis Ende des Jahres droht demnach ein Defizit von 4,2 Milliarden Euro. Bei der Pflegeversicherung brenne die Hütte, sagte Verbandschef Blatt dem Spiegel. Die Politik müsse jetzt das Ruder herumreißen, sonst würden die Finanzprobleme im kommenden Jahr unbeherrschbar. Bundesgesundheitsministerin Warken hat angekündigt, noch vor der Sommerpause den Entwurf für eine Pflegereform vorzulegen. Es wird befürchtet, dass Pflegebedürftige dann mehr selbst zahlen müssen.
1: Russland greift die ukrainische Hauptstadt Kiew offenbar massiv mit Drohnen und ballistischen Raketen an. Das ging aus Warnungen der ukrainischen Luftwaffe auf der Plattform Telegram hervor. Medien und Augenzeugen berichten von mehreren Explosionen in Kiew. Das Ausmaß des Angriffs war zunächst nicht absehbar. Am Abend hatte der ukrainische Präsident Selenskyj vor einem russischen Angriff mit der Mittelstreckenrakete vom Typ Oreshnik gewarnt. Er berief sich dabei auf Geheimdiensterkenntnisse. Nach Schüssen unweit des Weißen Hauses hat sich rund um den Amtssitz von US-Präsident Trump ein Großaufgebot an Sicherheitskräften postiert. Wie der Chef der Bundespolizei FBI Patel bestätigt hat, sind im Gebiet um die Pennsylvania Avenue und die 17. Straße Schüsse gefallen. Das FBI unterstütze den für den Schutz des Präsidenten zuständigen Secret Service. Ein Augenzeuge berichtete von einer Salve von 20 bis 25 Schüssen, die wie Feuerwerk geklungen hätten. Zum Zeitpunkt des Vorfalls hielt sich Präsident Trump im Weißen Haus auf, um an einer Vereinbarung zur Beendigung des Irankriegs zu arbeiten. Der FC Bayern München hat zum 21. Mal den DFB-Pokal gewonnen und das Double perfekt gemacht. Der deutsche Fußballmeister besiegte Titelverteidiger VfB Stuttgart mit 3:0. Aus der Sportredaktion Tom Gernke.
3: Mann des Spiels war Bayerns Torjäger Harry Kane. Der Engländer traf gleich dreimal und gewann so zum ersten Mal in seiner Karriere ein großes Finale. Dabei war der Gegner aus Stuttgart über weite Teile der Partie klar spielbestimmt, mutig, engagiert und hatte die besseren Tormöglichkeiten. Die klare Leistungssteigerung der Bayern in der zweiten Halbzeit machte am Ende den Unterschied aus. Für die Bayern ist es der erste Pokalsieg seit 6 Jahren. Stuttgart beendet die Saison ohne Titel.
1: Das waren die Nachrichten. Das Wetter in Deutschland. Es ist trocken, im Norden vereinzelt Schauer, Tiefstwerte 17 bis 8 Grad. Am Tage sonnig, Höchstwerte 26 bis 34 Grad. Es ist 2.03 Uhr.
4: Und hier ist der Verkehrsservice in der ARD-Hitnacht. Die A2 Hannover Richtung Berlin ist zwischen Ziesa und Wollin wegen Reinigungsarbeiten gesperrt. Dann die A8 München Richtung Salzburg ist zwischen Irschenberg und Bad Aiblingen wegen Bergungsarbeiten derzeit gesperrt. Die A23 Hamburg Richtung Heide ist zwischen Eidelstedt und Pinneberg Süd wegen Bauarbeiten bis Dienstag 5 Uhr gesperrt. Und das gilt auch für die A40 Duisburg nach Essen zwischen dem Kreuz Duisburg und Kreuz Kaiserberg und auch für die A44 Düsseldorf-Essen zwischen dem Kreuz Düsseldorf Nord und Ratingen-Schwarzbach in beiden Richtungen. Die 52 Mal nach Gelsenkirchen ist zwischen Gelsenkirchen-Buer West und dem Übergang zur B224 nach einem Unfall gesperrt. Die 67 Mannheim nach Darmstadt ist zwischen dem Firnheimer Dreieck und Lorsch noch bis Dienstagmorgen gesperrt. Und die A620 Saarlouis Richtung Saarbrücken. Ja, ist auch im Saarland, aber in dem Fall richtiger. Die Autobahn ist in Höhe Saarbrücken-St. Anual bis Mittwoch ca. 9 Uhr gesperrt.